0: wirklich auch ganz nett und dann sogar wieder bis 26 Grad. Also nochmal einen Tacken wärmer und mehr Sonne als heute. Schauen wir jetzt gerade auf die Nacht, da ist es auch klar und Temperaturen haben wir zwischen 11 und 5 Grad.
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2: A2 Hannover-Dortmund zwischen Herford-Bad Salzuflen und Ostwestfalen-Lippe. 2 Kilometer Stau, 7 Minuten Zeitverlust. Und A52 Mönchengladbach-Düsseldorf zwischen Kreuz-Nersen und Karst-Nord. 1 Kilometer stockender Verkehr. Wir wünschen allen unterwegs gute Fahrt.
0: Samba, Glasperlenspiel und Phil Collins. So, dieses Trio, das habe ich hier für euch zusammengetrommelt. Das seht ihr mal, ne? Keine Kosten und Mühen gescheut. So, das sind die 3 Hits am Stück, mit denen wir jetzt mal reinstarten. Mein Name ist Robert Jans, schön, dass ihr dabei seid.
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Phil Collins geht es hier durch die Samstagnacht und das war wirklich gestern ein ganz besonderer Freitag. Einmal neue Musik von Taylor Swift und dann gestern vor 50 Jahren haben sich in einer Schule auch noch die Typen hier gegründet.

0: Das sind natürlich U2, ein halbes Jahrhundert macht die Band aus Irland jetzt schon Musik. Und das Coole ist immer noch mit fast allen Gründungsmitgliedern. Also das fünfte Mitglied, das ist aus der Band raus, noch bevor die sich wirklich in U2 umbenannt haben. So oder so, das muss man erstmal schaffen und das wird natürlich gefeiert. Und wie soll es auch anders sein? Mit einem neuen Song, trägt den Titel Silencio. Klingt aber gar nicht mal so Silencio, eher im Gegenteil. Und im November kommt dann auch noch ein ganz neues U2-Album raus. Unter anderem auch mit einem Feature von der kürzlich verstorbenen Dolly Parton. Also das wird ganz, ganz besondere Platte werden, weil es eben auch das letzte Mal war, dass ihr Gesang aufgenommen wurde. Jetzt freuen wir uns aber erstmal über die neue Single zu ihrem 50. Bandjubiläum. Hier sind U2 mit Silencio.
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1: Jetzt in der Nacht haben wir Tiefstemperaturen zwischen 11 und 5 Grad. Später startet der Samstag dann noch wolkig. Aber später wird es dann auch mal freundlicher mit großen Wolkenlücken. Dann mal wieder ein paar mehr Wolken. Also ein bisschen durchwachsen, aber Regen gibt es auf jeden Fall nicht. Und dazu bis 25 Grad. Da gibt es also nichts zu meckern. Und am Sonntag geht es genauso weiter. Dann sogar noch mal ein bisschen wärmer als heute. Dann sogar bis 26 Grad.
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2: Zurzeit liegen uns keine Meldungen vor. Wir wünschen allen unterwegs gute Fahrt.
1: Und jetzt machen wir weiter mit Ed Sheeran. Spiele ich euch mal Sapphire. Ich bin Robert Jans. Eine gute Nacht euch.
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0: Baby Rexha geht's hier durch die Samstagnacht und ach, irgendwie hat man das Gefühl, nichts hält mehr. Ne? Ihr habt's vielleicht mitbekommen, vielleicht bei uns auch schon gehört. Sarah Connor und ihr Mann und Manager Florian Fischer, die haben sich getrennt, also teilweise. Ich blick da auch nicht mehr so durch, ehrlich gesagt. Aber für solche Fälle haben wir ja unseren Atze.
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4: Boah, ich bin emotional mittlerweile komplett in der Sackgasse. Erst die Carpendales, dann die Ferris-Maschmeyer-Trennung und jetzt auch noch das. Sarah Connor und ihr Mann Florian haben sich getrennt. Oder wie sie es sagen, wir sind kein Ehepaar im klassischen Sinne mehr, schlaf aber noch miteinander, wenn wir Lust drauf haben. Ja, was ist das denn? Trennung leid? Das ist ja, als wenn man sein Auto verkauft, aber den Zweitschlüssel behält. Für mich stellt sich doch jetzt die Frage, wenn ich die Sarah das nächste Mal treffe, was weiß ich, bei Olli Geissen in der Chartshow, bagger ich die jetzt an, so wie immer? Oder sollte ich in Zukunft doch besser vorher ihren Florian fragen? Ich meine, wie schnell steht man für sowas in der Bunden? Aber wenn Sarah und Florian sich jetzt wirklich trennen, da hängt ja auch ein bisschen was dran. Die haben Kinder, Hunde.

0: Häuser. Und wer kriegt am Ende das Sorgerecht für Mark Terenzi? Ja, das muss jetzt alles geklärt werden.
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1: Ich bin Tine Klimach. Der Weg für einen erneuten Tankrabatt wegen der hohen Spritpreise ist frei. Der Bundesrat billigte heute ein zuvor vom Bundestag beschlossenes Gesetz, das von Oktober bis Ende Dezember eine Entlastung um rund 17 Cent je Liter Benzin und Diesel vorsieht.
2: Experten haben ausgerechnet, dass der durchschnittliche Verbrennerfahrer so in den nächsten 3 Monaten etwa 32 bis 36 Euro spart, je nach Fahrleistung, Verbrauch und Tankverhalten. Allerdings bleibt abzuwarten, ob die 17 Cent wirklich vollständig bei den Autofahrern ankommen, denn schon beim letzten Tankrabatt wurde kritisiert, dass die Mineralölkonzerne die Steuersenkung nicht vollständig weitergegeben haben. Das kostet den Staat voraussichtlich Steuerausfälle von rund 2,5 Milliarden Euro. Fiona Reinhardt, Nachrichtenredaktion.
1: Bei der UN-Vollversammlung in New York wird heute Bundesaußenminister Wadephul sprechen. Es wird erwartet, dass er sich unter anderem zu den Kriegen in der Ukraine und im Nahen Osten äußert. Die Rede wird für den Abend deutscher Zeit erwartet. Eigentlich sollte Kanzler Merz am Rednerpult stehen. Der hat aber seine Reise wegen den innerpolitischen Turbulenzen nach den Wahlen abgesagt. Auch China, Russland und Saudi-Arabien stehen heute auf der Rednerliste. Der Autohersteller Volkswagen und seine Töchter Audi und Seat rufen mehrere Millionen Fahrzeuge in die Werkstätten zurück. In Deutschland sind mindestens gut 950.000 Autos betroffen. Grund ist offenbar eine fehlerhafte Schraube, die zum Ausfall der Lenkung führen kann.
3: Der Rückruf sei vorsorglich, ein Audi-Sprecher erklärte. Bislang habe es in diesem Zusammenhang, Zitat, keine Personen- oder weitergehenden Sachschadensfälle gegeben. Die problematische Schraube an der Lenkung, heißt es, könnte bei bestimmten Umwelteinflüssen und jahrelangem Betrieb unter Streusalzeinfluss korrodieren und die Lenkung beeinträchtigen. Betroffen sind zahlreiche Modelle von VW aus vielen Baujahren, ebenso Audi- und Seat-Modelle. Der Austausch der Schraube in der Werkstatt dauert laut VW bis zu einer Stunde. Aus Berlin, Ronny Torau.
1: Die Linke in Berlin hat bei einem Parteitag offiziell beschlossen, Grüne und SPD zu Sondierungsgesprächen einzuladen. Bei der Abgeordnetenhauswahl war die Linke stärkste Kraft geworden. Ob es mit einer gemeinsamen Regierung klappt, ist aber unklar. Auch innerhalb der Grünen und SPD wird über den Umgang der Linken mit Antisemitismus und Kontakte ins Clan-Milieu diskutiert.
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4: So, die Nächte sind ein bisschen kälter, ich weiß, aber nachher wird's ja wieder richtig schön mit bis zu 25 Grad. Also wird ein Top-Samstag, kaum eine Wolke am Himmel, sehr viel Sonnenschein. Der Sonntag wird dann ähnlich und am Montag starten wir mit einer ordentlichen Ladung Sommer in die neue Woche. Stand jetzt können wir uns schon mal freuen auf bis zu 29 Grad.
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5: A1 Dortmund-Köln zwischen Gevelsberg und Kreuz Wuppertal-Nord. 1 Kilometer Stau. Wir wünschen allen unterwegs gute Fahrt.
4: Das war ja schon so ein Moment, als Robbie Williams in Düsseldorf seine 2 Konzerte gegeben hat. Letzter Song, natürlich Angels. Ja, erst dann wurde auch die Pyrotechnik hinter der Bühne rausgeholt, ja. Da hat man ihn in so einen Goldregen getaucht. Ja, was wäre Robbie Williams ohne Angels? Und deswegen, was wären wir ohne Angels? Deswegen hören wir ihn gleich. Robbie Williams kommt direkt nach Avicii und wir starten mit neuer Musik von Tempest City und Self Aware.
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0: Fahrt ihr einen VW oder ein Audi?
1: Oh!
0: Ja, bitte jetzt nicht gleich vor Schreck in den Lenker beißen oder so, nicht, dass noch mehr kaputt geht am Lenkrad. Ja, die Lenkung könnte ausfallen, sagt das Kraftfahrtbundesamt bei VW und Audi. VW muss darum aktuell fast 1 Million Fahrzeuge in die Werkstätten zurückrufen. Reporter Thorsten Ortmann, was ist genau bitte schön das Problem?
2: Es geht um eine einzige Schraube an der Lenkung, genauer am Lenkungsgetriebe. Die kann nämlich rosten, weil wohl Feuchtigkeit dort eindringen kann. Im schlimmsten Fall kann sie dann unter Belastung brechen, sodass man dann nicht mehr lenken kann, sagt das Kraftfahrtbundesamt. Bislang soll aber noch niemand zu Schaden gekommen sein. Diese besagte Schraube muss in der Werkstatt durch eine neue ersetzt werden, die dann nicht mehr so schnell rostet. Der Austausch ist kostenlos.
0: Welche Modelle sind denn ganz genau betroffen?
2: Betroffen sind laut Kraftfahrtbundesamt die VW-Modelle Tiguan, Touran, Golf Variant, Caddy und Golf. Und zwar, wenn die Autos zwischen dem 24. September 2013 und dem 1. Juli 2024 produziert wurden. Betroffen ist auch der Audi Q3 mit Produktion zwischen dem 31. Oktober 2017 bis 23. Mai 2024. In Deutschland sind knapp 900.000 Fahrzeuge betroffen. Weltweit ist das Rückrufproblem für VW noch größer. Da müssen sogar über 2,1 Millionen Autos zurück in die Werkstätten.
0: Das ist wirklich krass. Und gerade beim gebeutelten VW-Konzern, da werden sie sich jetzt nicht gerade freuen darüber. Was ist denn für mich? Ich freue mich ja dann auch nicht, wenn ich einen VW habe, wenn ich jetzt gerade höre, oh Gott, was ist denn da mit meiner Lenkung nicht in Ordnung? Was ist, wenn ich so ein Modell habe, was du gerade aufgezählt hast?
2: In der Regel wird man von VW oder dem Kraftfahrtbundesamt per Brief über den Rückruf informiert. Man kann aber auch selbst über die Fahrgestellnummer auf der Hersteller-Homepage checken, ob man betroffen ist. VW hat auch eine Hotline eingerichtet, an die man sich wenden kann. Übrigens wird man angeschrieben und bekommt so einen Rückrufbrief, dann muss man das Auto auch reparieren lassen, sonst droht der Entzug der Betriebserlaubnis und die Stilllegung.
0: VW muss knapp 900.000 Fahrzeuge allein in Deutschland in die Werkstätten zurückrufen. Grund ist eine einzige Schraube, die zum Ausfall der kompletten Lenkung führen kann. Das klingt nicht gut. Das Kraftfahrtbundesamt warnt deswegen. Thorsten Ortmann war das mit aktuellen Infos dazu, dass ihr auch Bescheid wisst, falls ihr einen VW oder einen Audi habt.
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1: Ja, diese Nacht ist schon ein bisschen kälter, aber keine Sorge, das wird nachher richtig schön. 25 Grad bekommen wir nachher in der Spitze, also sonniger Samstag, egal was ihr vorhabt, ihr könnt es draußen machen. Am Sonntag auch, Fahrradtour, keine Ahnung, was ihr da vorhabt, sehr, sehr gerne. Und am Sonntag, ja, braucht ihr noch nicht mal eine Jacke, um zur Arbeit zu fahren oder die Kinder, wenn die in die Schule gehen oder so. 29 Grad nachher im Tagesverlauf. Vielleicht morgens ein bisschen frischer, vielleicht doch eine Jacke anziehen.
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2: Zurzeit liegen uns keine Meldungen vor. Wir wünschen allen unterwegs gute Fahrt.
1: Endlich sind wir im Samstag. Ich hoffe, ihr kommt gerade von der Party. Wenn ihr gerade nicht von der Party kommt und ihr mich gerade hört, dann habt ihr wohl eine Nachtschicht erwischt oder so. Wir sind bei euch gleich mit neuer Musik von Pedro Santos. Ja, wenn das nicht nach Urlaub klingt, Should Have Known. Vorher noch Kenny Grace und Strangers. Schöne Nacht mit uns.
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0: Es liegt ein neues Software-Update vor. Nein, nicht schon wieder. Seid ihr auch so genervt davon? Ach Mensch. Jetzt in diesen Tagen kommen wieder ganz viele Handy-Updates raus. iPhone hat jetzt angefangen, Kollege Niklas Lünebach. Da gibt es aber ein kleines Problem, über das wir sprechen müssen. Und es ist ein Problem, was ich gefühlt auch immer an meinem iPhone habe. Akku. Ich habe ein Akkuproblem.
1: Ja, der Akku, der geht schneller leer seit dem neuen Update. Das berichten zumindest einige User. Ich kann aber leise Entwarnung geben. Das ist tatsächlich normal, sagt Apple. Das Handy muss nämlich jetzt nach so einem Update im Hintergrund viel arbeiten. Sogenannte Indexierungsarbeiten machen. Klingt irgendwie nach Baustelle, finde ich. Vereinfacht gesagt bedeutet das, dein Handy scannt einmal deine ganzen Daten durch und macht sich da ein Bild von, damit es die später besser und schneller durchsuchen kann. Die Idee dahinter ist, du sollst dann Siri zum Beispiel sagen können, zeig mir Selfies von mir am Strand aus meinem Kreta-Urlaub und Siri spuckt dir dann genau diese Bilder aus.
0: Ja, was muss die Software jetzt erst noch meine Daten durchsuchen? Ich bin davon ausgegangen, Apple hat schon alle meine Daten und all meine Fotos. Naja gut. Und während das Handy das dann alles durchsucht, verbraucht mein Handy dann mehr Akku oder wie?
1: Genau, das kann dann gut und gerne auch tatsächlich ein paar Tage so sein, je nachdem wie voll dein Speicherplatz ist. Und ich weiß, bei vielen ist der sehr voll. Lässt sich aber beschleunigen. Laut Apple

0: das Handy schneller mit diesen ominösen Indexierungsarbeiten fertig, wenn du das Handy mit eingeschaltetem WLAN an der Steckdose hängen lässt.
1: Ich höre schon wieder andere Handynutzer rufen, ich habe gar kein Apple, ich habe so ein Android-Handy. Ja, da gibt es aber bald auch ein Update, ne?
0: Ja, Android 17 ist schon raus für Google Pixel-Modelle, kommt bis Ende des Jahres auch auf andere Androids. Und auch Samsung kriegt eine neue Benutzeroberfläche. One UI 9 soll jetzt die nächsten Tage rüberkommen. Auch hier soll dann der KI-Assistent deutlich besser und persönlicher werden, eben wie bei Siri.
1: Also, wenn euer Handy jetzt in den Tagen nach dem Update ein bisschen mehr Akku verliert, ja, und langsamer ist, keine Panik, ja. Die müssen erstmal all unsere Daten durchsuchen, dann an ihren Konzern schicken. Nein, die müssen einfach nur die Daten durchsuchen. Zumindest ist das die offizielle Erklärung. Und wir wissen, warum der Akku dann jetzt ein bisschen schneller leer ist und das Handy langsamer.
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1: Ich bin Tine Klimach. 10 Euro pro Monat vom Staat für Kinder und Jugendliche zwischen 6 und 18 Jahren. Bundesfinanzminister Lars Klingbeil hat sein Gesetz für die sogenannte Frühstartrente in den Bundestag eingebracht. Es sei noch heute so, dass viel zu häufig der Geldbeutel der Eltern darüber entscheide, welche Zukunft Kinder im Land haben, sagte Klingbeil.
2: 10 Euro im Monat, das mag vielleicht erstmal wenig klingen. Aber durch den frühen Start kommen über Jahrzehnte große Summen zusammen. Alleine aus der staatlichen Förderung kann bis zum Renteneintritt ein Beitrag von 53.000 Euro entstehen.
1: Das Gesetz wird nun im Parlament weiter beraten. Die Frühstartrente ist gedacht als eine Art Startkapital für die Altersvorsorge. Der Weg für die Neuauflage des Tankrabatts zur Entlastung der Autofahrer von hohen Spritpreisen ist frei. Bundestag und Bundesrat billigten im Eilverfahren ein Gesetz, das von Oktober bis Ende Dezember Steuererleichterungen von rund 17 Cent je Liter Benzin und Diesel vorsieht. Aus den Ländern kommen Forderungen nach einem umfassenderen Vorgehen gegen hohe Energiepreise. Immer mehr Menschen in Deutschland zahlen größere Online-Einkäufe in Raten. Wie aus einer Befragung des Vergleichsportals Verivox hervorgeht, bezahlen inzwischen 15% der Deutschen, also fast jeder Sechste, Online-Einkäufe im Wert von 1.000 Euro bevorzugt in Raten.
3: Innerhalb von 2 Jahren ist der Anteil von denen, die sich für Ratenzahlung entscheiden, um 6% gewachsen. Wer weniger Geld verdient, zahlt dabei eher in Raten. Bei denen, die weniger als 2.000 Euro netto im Monat zur Verfügung haben, lag der Anteil bei 23%. Bei einem Verdienst von 4.000 Euro oder mehr waren es dagegen nur 7. Beliebteste Zahlungsmethode bei einem Online-Kauf ab 1.000 Euro bleibt die Rechnung, gefolgt von PayPal und einer Debit- oder Kreditkarte. Jan-Henna Reit zur Nachrichtenredaktion.
1: Zum Sport. Zinedine Zidane ist das Debüt als neuer Nationaltrainer der französischen Nationalmannschaft geglückt. In ihrem ersten Spiel der Nations League setzte sich die Equipe Tricolore dank Kylian Mbappé mit 1:0 in der Türkei durch. Die italienische Nationalmannschaft verlor zu Hause gegen Belgien mit 0:2.
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4: Ja, ein bisschen frischer sind wir in dieser Nacht unterwegs, aber ansonsten relativ entspannt. Und es wird ja nachher richtig schön. 25 Grad erwarten wir heute. Sehr viel Sonnenschein, sommerliches Wetter auch am Sonntag und am Montag. Ja, fast schon Hochsommer mit bis zu 29 Grad.
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5: A1 Dortmund-Köln zwischen Gevelsberg und Kreuz Wuppertal Nord. 1 Kilometer Stau, 5 Minuten Zeitverlust. Und A4 Aachen-Köln zwischen Kreuz Köln-West und Köln-Eiffeltor. 1 Kilometer stockender Verkehr. Wir wünschen allen unterwegs gute Fahrt.
4: Beim Länderspiel Niederlande gegen Deutschland, da wurde ja Jürgen Klopp, der neue Bundestrainer, gefragt, wer hat eigentlich vor dem Spiel dir so alles viel Glück gewünscht? Und da hat er gesagt, ja, waren schon ein paar, also ein bisschen rumgedruckst, aber unter anderem hat er gesagt, Campino hat ihm eine WhatsApp geschickt, ja, hat ihm viel Glück gewünscht. Die Toten Hosen hören wir gleich mit Bonnie and Clyde vor Kamrad und Feel Alive. Guck mal, Jürgen Klopp und Campino, sehr gute Freunde.
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0: Wir haben ja ganz lange gedacht, so, wenn Serien aus Deutschland kommen, was kann das sein? Der Traumschiff, der Bergdoktor? Nein, es gibt auch großartige, spannende, fast Hollywood-reife Serien aus Deutschland. Zum Beispiel diese hier. Kennt ihr die nur, wenn ich so einen Tonball daraus vorspiele?
1: Bleib in deinem Scheiß-Wedding, mach deine Crystal-Scheiße, aber leg dich nicht mit uns an.
0: Boah, großartige Serie, könnt ihr sehen, ne? Was war's?
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0: Four Blocks. Ja, vor ein paar Jahren wurde ja bewiesen, mit dieser Serie, deutsche Serien, die können sehr wohl Hollywood-reif sein. Nach 3 Staffeln war dann aber 2019 Schluss. Aber jetzt gibt es eine Zugabe auf HBO Max mit Four Blocks Zero. Film- und Streaming-Experte Jörg Albrecht.
3: Ja, das klingt nach einer kalorienreduzierten Version von Four Blocks. Das Zero steht aber dafür, dass die Serie quasi ins Jahr Null zurückspringt. Four Blocks hat ja in der Gegenwart gespielt. Hauptfigur und Familienclan-Boss Ali Toni Hamadi lebt da bereits 26 Jahre in Berlin-Neukölln. Und jetzt erfahren wir etwas über seine Anfänge in den 1990er Jahren. Four Blocks Zero ist also ein Prequel, das die Vorgeschichte der Hamadis erzählt.
4: Wir haben neue Spieler in der Stadt. Die bauen sich hier was auf. Und wir machen es kaputt.
5: Neukölln gehört uns.
3: Die Serie beginnt mit der Rückkehr von Tonis Onkel Ibrahim nach Neukölln. Jahrelang saß der im Libanon im Knast. In Berlin soll Ibrahim jetzt nicht nur einen Auftragsmord begehen. Der Onkel hat auch große Pläne, bei denen ihm Toni zur Seite stehen soll.
6: Wir dürfen nicht die Kontrolle verlieren.
0: Ich habe ja gerade schon gesagt, Four Blocks war ja total erfolgreich und richtig gut. Kann das Prequel da mithalten?
3: Kann es definitiv. Auch Four Blocks Zero zeichnet sich durch eine absolut treffsichere Milieubeschreibung aus. Es geht also nicht nur um Clankriminalität, sondern auch um Themen wie Familie, Rassismus und das soziale Umfeld in Neukölln. Vor allem aber ist es wieder eine knallharte Serie geworden, die trotzdem vermeidet, die Gewalt in irgendeiner Weise zu glorifizieren. Also ein richtig starker Nachklapp zu Four Blocks.
0: Wenn wir über Qualität sprechen, dann fällt der Übergang zur Krimiserie True Detective leicht. In Staffel 1 haben ja Matthew McConaughey und Woody Harrelson ermittelt. Und jetzt gibt es ein Wiedersehen mit den beiden in einer neuen Serie.
3: Genau, aber in einer ganz anderen. Brothers, so heißt sie, ist eine Comedy-Serie. Die funktioniert ähnlich wie zum Beispiel Pastewka. Wir sehen, wie McConaughey und Harrelson eine ausgedachte, überzeichnete Version von sich selbst spielen.
7: Das muss völliger Wahnsinn sein.
8: Das ist alles sehr dramatisch.
9: Natürlich ist das dramatisch, immerhin bin ich Schauspieler.
10: Ein Oscar-Gewinner? Ein Oscar... Wie heißt das, wenn man ihn nicht kriegt?
9: Nominierter.
3: Das Besondere an Brothers, was auch schon direkt der Titel verrät, es gibt eine gar nicht so abwegige Theorie, dass die beiden Hauptdarsteller, die seit vielen Jahren beste Freunde sind, im echten Leben Halbbrüder sein könnten. Das ist doch ein klasse Stoff für die 8 Folgen von Brothers bei Apple TV.
0: Ja, guck mal, 2 neue Serien und 2-mal richtig gut, sagt Filmexperte Jörg Albrecht. Vielen Dank.
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0: Wochenende ist gesichert, würde ich mal sagen, oder?

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1: So, die Nächte sind ein bisschen kälter, ich weiß, aber nachher wird es ja wieder richtig schön mit bis zu 25 Grad. Also wird ein Top-Samstag, kaum eine Wolke am Himmel, sehr viel Sonnenschein. Der Sonntag wird dann ähnlich und am Montag starten wir mit einer ordentlichen Ladung Sommer in die neue Woche. Stand jetzt können wir uns schon mal freuen auf bis zu 29 Grad.
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2: A1 Dortmund-Köln zwischen Gevelsberg und Kreuz Wuppertal-Nord. 1 Kilometer Stau, 6 Minuten Zeitverlust. Wir wünschen allen unterwegs gute Fahrt.
1: Ja, jetzt wo Jürgen Klopp Fußball-Bundestrainer ist, haben wir ja wieder so ein Gefühl, ey, wir können alles schaffen, ja? Wir können sogar irgendwann mal wieder eine Fußball-Weltmeisterschaft gewinnen. Die letzte lief ja nicht so pralle, aber die Musik war schön. Deswegen jetzt für euch Shakira und Burna Boy. Hier ist von der WM 2026 in Mexiko, Kanada und den USA. Offizieller Song, hier ist Die Die.
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1: Ich bin Tine Klimach. In New York wird die Vollversammlung der Vereinten Nationen fortgesetzt. Heute stehen unter anderem die Reden Chinas und Russlands auf dem Programm. Und der deutsche Außenminister Johann Wadephul tritt ans Rednerpult. Er vertritt Bundeskanzler Merz, der seine Reise nach New York wegen der innenpolitischen Turbulenzen abgesagt hatte.
2: Der deutsche Außenminister ist erst ziemlich zum Schluss an der Reihe in New York und meistens leert sich der Saal bei der Vollversammlung am Wochenende ein bisschen. Aber da heute auch Russlands Außenminister Lavrov und der Vizepräsident Chinas auf der Rednerliste stehen, dürfte nach wie vor Interesse bestehen. Auch die Vertreter der Golfstaaten, Vereinigte Arabische Emirate und Saudi-Arabien treten heute auf. Alle 193 Mitgliedstaaten haben Gelegenheit zur Rede bei der 81. UN-Vollversammlung. Am Montag gibt es auch noch Ansprachen. Aus den USA Tina Eck.
1: Der Bundestag hat das neue Bundespolizeigesetz der schwarz-roten Koalition gebilligt. Es sieht für die Bundespolizei zusätzliche Befugnisse vor. Dabei geht es um die Bekämpfung von Extremismus und Schleuserkriminalität.
3: Das Handy anzapfen, Mails mitlesen, ebenso die Nachrichten bei Telegram oder WhatsApp. Um Kriminellen auf die Spur zu kommen oder auch um mögliche Taten zu verhindern, hilft es Ermittlern häufig, die Kommunikation der Verdächtigen zu überwachen. In Deutschland gelten für eine solche Überwachung strenge Regeln. Daher ist eine Änderung im Gesetz nötig, damit die Bundespolizei im Kampf gegen Extremismus und Schleuserbanden im Falle des Falles künftig auch die Kommunikation überwachen darf. Aus Berlin, Lea Matschulat.
1: Außerdem hat Bundesfinanzminister Klingbeil die sogenannte Frühstartrente in den Bundestag eingebracht. Der Staat soll für Kinder im Alter zwischen 6 und 18 Jahren monatlich 10 Euro für die Altersvorsorge anlegen. Starten soll die Förderung mit dem Jahrgang 2020. Eltern und Großeltern können zusätzlich einzahlen. Ausgezahlt werden soll das geförderte Kapital grundsätzlich erst ab dem 65. Lebensjahr. Im Bundestag wird der Gesetzentwurf nun weiter beraten. Der VW-Konzern ruft weltweit mehrere Millionen Fahrzeuge zurück. Eine Schraube an der Lenkung soll vorsichtshalber ausgetauscht werden. In Deutschland sind mindestens 950.000 Fahrzeuge betroffen, auch der Marken Audi und Seat. Autobesitzer sollen per Brief informiert werden. Der Austausch soll bis zu eine Stunde dauern. Die betroffene Schraube hält Streusalz nicht ausreichend stand.
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4: Ja, diese Nacht ist schon ein bisschen kälter, aber keine Sorge, das wird nachher richtig schön. 25 Grad bekommen wir nachher in der Spitze, also sonniger Samstag, egal was ihr vorhabt, ihr könnt es draußen machen. Am Sonntag auch, Fahrradtour, keine Ahnung, was ihr da vorhabt, sehr, sehr gerne. Und am Sonntag braucht ihr noch nicht mal eine Jacke, um zur Arbeit zu fahren oder die Kinder, wenn die in die Schule gehen oder so. 29 Grad nachher im Tagesverlauf, vielleicht morgens ein bisschen frischer, vielleicht doch eine Jacke anziehen.
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5: Zurzeit liegen uns keine Meldungen vor. Wir wünschen allen unterwegs gute Fahrt.
4: Guten Morgen. Jetzt kommt wieder einer dieser Songs, die wir alle mal, zumindest die Kinder der 80er und 90er, auf Kassette hatten, oder? Roxette. Fading like a flower. Na, wie oft habt ihr es zurückgespult, bis Bandsalat kam, ne? Jetzt garantiert ohne Bandsalat. Roxette Fading like a flower. Hier bei uns. Guten Morgen.
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1: Ja, ein bisschen frischer sind wir in dieser Nacht unterwegs, aber ansonsten relativ entspannt. Und es wird ja nachher richtig schön. 25 Grad erwarten wir heute. Sehr viel Sonnenschein, sommerliches Wetter auch am Sonntag und am Montag. Ja, fast schon Hochsommer bis zu 29 Grad.
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2: Hier die aktuelle Verkehrslage. A1 Dortmund-Köln zwischen Gevelsberg und Kreuz Wuppertal-Nord, 1 Kilometer Stau. Weiterhin auf der A42 Dortmund-Kamp-Lindfort zwischen Oberhausen-Zentrum und Oberhausen-Buschhausen, 1 Kilometer stockender Verkehr. Und zusätzlich auf der A52 Mönchengladbach-Düsseldorf zwischen Kreuz-Nersen und Karst-Nord, 3 Kilometer zähfließender Verkehr, 11 Minuten längere Fahrzeit. Wir wünschen allen unterwegs gute Fahrt.
1: So, da geht's rein in diesen sehr, sehr schönen Tag. Das wird ein toller Tag, wirklich. Wenn ihr jetzt schon wach seid, was weiß ich, dann müsst ihr wahrscheinlich arbeiten oder so. Das ist gar kein Problem. Wir sind bei euch und ihr habt einen tollen Tag zum Arbeiten. Zumindest wenn ihr früh anfangt, habt ihr ja auch früher frei. Das ist ja quasi unser Motto immer, ne? Also von daher, toi, toi, toi. Wir sind an eurer Seite an einem Tag, der wirklich sehr, sehr sonnig ist. Sehr, sehr, sehr viele schöne, warme Momente hat. Ja, Temperaturen so bis 23 Grad, da passt doch der Halbspanier dazu. Nico Santos, Why Don't You Stay, jetzt bei uns. Schönen guten Morgen.
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0: Einen schönen ganz frühen Samstagmorgen mit uns und das Wetter heute wird fantastisch. Bis zu 25 Grad. Ja, viel Sonnenschein erwartet uns. Morgen wird auch nochmal schön und am Montag, da können wir uns schon mal drauf freuen, ja, Temperaturen bis 29 Grad. Das ist volle Pulle Sommer eigentlich. Und da haben wir uns gedacht, dann muss Alvaro Soler nochmal singen. Haben wir gerade gehört mit La Libertad. Ich wünsche euch ein schönes Wochenende. Ich bin Kevin Zimmer und raus. Bis Montag. Jetzt viel Spaß mit unserer Morning Show und neue Musik lasse ich euch noch da von Miley Cyrus.
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1: Ich bin Tanja Wagner. Die SPD will bei Reformen der Pflegeversicherung keine Leistungskürzungen akzeptieren. Bei der Pflege gehe es gerade um richtig viel, sagte Generalsekretär Klüssendorf am Abend. Dabei drohen vor allem für Pflegende, für Pflegebedürftige, aber auch ihre Angehörigen massive Kürzungen.
2: Die SPD will Pflegebedürftige künftig spürbar entlasten. Wie genau, ist noch offen. Es gibt aber einen Vorschlag für einen Pflegedeckel von der saarländischen SPD-Ministerpräsidentin Anke Rehlinger. Ihre Idee, den Eigenanteil für das Pflegeheim zu begrenzen auf 1.500 Euro. Im Schnitt müssen Pflegebedürftige im ersten Jahr aktuell über 3.300 Euro aus eigener Tasche zahlen. Kommende Woche will Gesundheitsminister Lindemann seine Sparpläne im Kabinett vorstellen. Er will 8 Milliarden Euro im nächsten Jahr einsparen. Tine Klimach, Berlin.
1: Bei der Vollversammlung der Vereinten Nationen in New York stehen heute Reden aus China und Russland auf dem Programm. Außerdem spricht der deutsche Außenminister Wadephul. Er vertritt Bundeskanzler Merz, der seine Reise nach New York wegen der innenpolitischen Turbulenzen
3: abgesagt hat. Der deutsche Außenminister ist erst ziemlich zum Schluss an der Reihe in New York und meistens leert sich der Saal bei der Vollversammlung am Wochenende ein bisschen. Aber da heute auch Russlands Außenminister Lavrov und der Vizepräsident Chinas auf der Rednerliste stehen, dürfte nach wie vor Interesse bestehen. Auch die Vertreter der Golfstaaten, Vereinigte Arabische Emirate und Saudi-Arabien treten heute auf. Tina Eck, USA.
1: Der Deutsche Gewerkschaftsbund will heute bundesweit gegen Sozialkürzungen protestieren. Dafür ruft er unter dem Motto »Hart verdient, deine Arbeit, deine Gesundheit, deine Rente« zu einem bundesweiten Aktionstag auf. Gesetzt werden soll ein deutliches Zeichen für einen starken Sozialstaat, sichere Arbeitsplätze, gute Arbeitsbedingungen und den Schutz von Arbeitnehmerrechten, so der Gewerkschaftsbund. DGB-Chefin Fahimi tritt dabei im Anschluss an einem Demonstrationszug in Essen auf. Die neue deutsche Weinkönigin heißt Paula Löber und kommt aus dem Weinanbaugebiet Saale-Unstrut in Sachsen-Anhalt. Die 29-Jährige setzte sich im Finale in Neustadt-Weinstraße in der Pfalz gegen 4 Mitbewerberinnen durch. Die Finalistinnen mussten unter anderem Weinsorten bei einer Blindverkostung erkennen. Und das waren die Nachrichten mit Tanja Wagner.
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4: Der Samstagmorgen startet teilweise mit Nebelfeldern, später bleibt es im Nordwesten NRW meistens bewölkt, im Südosten ist mehr Sonne drin. So oder so bleibt es aber trocken, dazu 20 bis 25 Grad. Der Sonntag wird insgesamt sonniger, 27 Grad warm. In der neuen Woche gibt es dann stellenweise aber wieder etwas Regen.
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4: Um kurz nach 6 gibt es noch keine Staus. Gute Fahrt euch. Es ist Wochenende, also Wochenende, bisschen ruhiger, vielleicht noch kurz nach 6 mal gerade am Samstag. Ich weiß, ich bin ein bisschen überschwänglich gerade, weil ich mich so auf die 2000er freue gleich. Mit Avril Lavigne und Skaterboy macht uns auf jeden Fall wach. Ja, aber vorher lasse ich uns noch was Ruhiges da zum locker in den Samstag starten. Hier kommt der Rag & Bowman mit Human. Ich bin Patrick Rickert. Guten Morgen.
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0: Wir starten ins Wochenende mit Glockenbach und Tom Walker, Home.
1: Augenblick mal.
2: Seine Radikalität, in welcher Konsequenz er zum Beispiel die Armut gelebt hat, die Nächstenliebe gelebt hat, das macht mich immer wieder neu sprachlos.
3: Sagt Pfarrer Klaus Hurz aus Mönchengladbach. Seit Kindesbeinen ist er von einem Mann fasziniert, um den es nun hier geht. Den heiligen Franziskus. Geboren in Assisi in Italien und vor 800 Jahren, am 3. Oktober 1226, auch dort gestorben.
2: Wenn man sich in diesen Gassen und schmalen Wegen bewegt, da meint man manchmal noch, den Fußtritt des heiligen Franziskus zu hören.
3: Doch es ist nicht nur der Ort, der so begeistert, sondern eben Franziskus selbst. Wie er konsequent und freiwillig in absoluter Armut gelebt hat, sich um die Ärmsten gekümmert hat, um die Kranken, die Tiere, die Schöpfung.
2: Weil er der Gesellschaft, der Welt, aber eben auch der Kirche den Spiegel vorgehalten hat, worauf es wirklich im Leben ankommt.
3: Heute gehören die Franziskaner weltweit zu den größten katholischen Männerorden. Und auch wenn Pfarrer Klaus Hurz selbst kein Franziskaner ist, zu Franziskus 800. Todestag hat er ganz frisch ein Buch herausgegeben. Der Titel: Annäherungen an einen Unerreichbaren, um vielleicht doch mit dem Mann aus Assisi vertrauter zu werden, der seinen Mitmenschen damals immer das gewünscht hat.
2: Ace bene. Das hat er ja immer wieder den Menschen zugerufen. Pace e bene, Frieden und Heil. Kürzer kann man es nicht sagen.
3: Mehr auf augenblickmalonline.de. Stefan Klinkhammer von der katholischen Kirche.

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1: Heute Morgen ziehen vereinzelt noch einige lockere Nebelfelder durch. Wenn der Nebel weg ist, dann wird das Land ein bisschen zweigeteilt. Im Nordwesten NRWs ist es stärker bewölkt als im Südosten. Da zeigt sich häufiger die Sonne. Es bleibt aber überall trocken bei 20 bis 25 Grad. Morgen bis 27 Grad und mehr Sonne. Am Montag sind dann wieder vereinzelt Regenschauer mit dabei.
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1: Eine Meldung gibt es von der A52 Mönchengladbach Richtung Düsseldorf. Zwischen Kreuz Nersen und Karst Nord 1 Kilometer Stau. Da verliert ihr 10 Minuten. Hallo, schönen guten Morgen. Letztes Jahr im Sommer, da war plötzlich eine junge Frau da mit einem Hit, der nicht mehr aus unseren Ohren raus wollte. Tiffany Harris und Vertigo. Und jetzt legt sie nach. Tiffany Harris gleich mit ihrer neuen Find Me. Ich bin Patrick Rickert. Guten Morgen.
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Wir gehen mit Madonna rein in den Samstag. American Pie. Also das war ja mal eine Debatte im Landtag bei uns in Nordrhein-Westfalen. Ungewöhnliches Thema. Hunde und Hundeführerschein. Hintergrund ist nämlich, die Tierheime bei uns, die platzen aus allen Nähten, die quillen über, weil Menschen überfordert sind mit ihren Hunden. Manchmal werden sie auch einfach nicht artgerecht gehalten. Natürlich nicht alle, aber so über, weil Menschen überfordert sind.

0: Also dieses, der hat aus heiterem Himmel gebissen, gibt's einfach schlichtweg nicht. Das ist ein Punkt. Der zweite Punkt ist, dass manche Menschen total unterschätzen, wie viel Aufwand ist das, einen Hund zu haben. Oder im Nachhinein sagen, naja, eigentlich hat diese Rasse gar nicht zu mir gepasst. Und das wollen wir im Vorfeld schulen.
1: Und deswegen will er, dass jeder Hundebesitzer oder alle, die es werden wollen, verpflichtend ein Seminar machen. Mehrere Tage, zum Beispiel an einem Wochenende. Und dabei sollen die Grundlagen erklärt werden.
0: Wenn der Hund so und so kommuniziert, bedeutet es das und das. Also wie teuer ist es eigentlich, einen Hund zu haben? Wo bekomme ich eigentlich einen Hund seriöserweise her? Woran erkenne ich einen guten Tierschutzverein? Was ist der Unterschied zwischen einem Händler und einem Züchter? Welche Rasse passt vielleicht zu mir? Wie soll ich einen Hund ernähren? Und all diese Dinge erleben wir in der Praxis, laufen schief. Und zwar nicht, weil die Leute es böse meinen, sondern weil sie einfach nicht genug Wissen haben.
1: Ja, ob dieser Antrag für einen Hundeführerschein dann am Ende Erfolg hat, das ist doch fraglich. Eingebracht wurde er auf jeden Fall von der SPD, also von der Opposition. Trotzdem findet Martin Rütter, es ist super, dass sich die Politik mit diesem Thema befasst, denn ein Weiter-so geht nicht, wenn man sich die ganzen vollen Tierheime bei uns in Nordrhein-Westfalen anguckt.

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1: Ich bin Tanja Wagner. Die SPD will bei Reformen der Pflegeversicherung keine Leistungskürzungen akzeptieren. Bei der Pflege gehe es gerade um richtig viel, erklärte Klüssendorf am Abend. Dabei drohten vor allem für Pflegende, für Pflegebedürftige, aber auch ihre Angehörigen massive Kürzungen. Man wolle die Pflegebedürftigen künftig spürbar entlasten. Offen ließ Klüssendorf, was das mit Blick auf den für kommende Woche geplanten Kabinettsbeschluss zur finanziellen Stabilisierung der Pflegeversicherung im nächsten Jahr bedeutet. Die Linke als Siegerin der Berlin-Wahl will mit Grünen und SPD Sondierungsgespräche zur Regierungsbildung in der Hauptstadt führen. Das beschlossen die Delegierten eines Parteitages am Abend mit breiter Mehrheit.
2: SPD und Grüne hier in Berlin haben schon klargemacht, dass sie zu Sondierungen bereit wären. Allerdings betont die SPD, es gebe keinen Automatismus für eine Koalition. Und die Grünen wollen nach der Sondierung erstmal ihre Mitglieder befragen. Das können auch Verhandlungstaktiken sein. Hier in Berlin kommt aber hinzu, dass gerade bundesweit über den Umgang der Linken mit Antisemitismus und Kontakte ins Clanmilieu diskutiert wird. Noch ist offen, ob die Linke da Bedenken klar ausräumen kann. Zumal SPD und Grüne auch mit der Berliner CDU eine Regierung bilden könnten. Ronny Tochau, Berlin.
1: Die künstliche Intelligenz des ChatGPT-Entwicklers OpenAI hat von Nutzern hochgeladene Bilder auf Online-Plattformen platziert. Ein Großteil sei bereits wieder entfernt worden, versicherte OpenAI. Und man arbeite daran, auch den Rest zu löschen. Es ist der erste bekannt gewordene Vorfall, bei dem auch Daten von OpenAI-Nutzern betroffen waren. Auf der außerordentlichen Mitgliederversammlung des Deutschen Olympischen Sportbunds entscheidet sich das Rennen um den nationalen Kandidaten für eine Olympiabewerbung. Bundespräsident Steinmeier wird am Mittag an der Seite von DOSB-Chef Weikert verkünden, ob München oder Köln-Rhein-Ruhr in den internationalen Wettstreit um die Olympischen Spiele 2040 oder 2044 geht. Und das waren die Nachrichten mit Tanja Wagner.
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3: Das Wetter heute bei uns ist ein bisschen zweigeteilt. Im Nordwesten NRWs ist es meistens bewölkt. Im Südosten ist dafür mehr Sonne mit dabei. Aber die gute Nachricht, es bleibt so oder so trocken. Dazu gibt es 20 bis 25 Grad. Wir freuen uns auf jeden Fall jetzt schon mal auf morgen, denn da wird es schöner, es wird etwas sonniger, sogar bis 27 Grad warm. Also da können wir die Jacke wieder zu Hause lassen. Und in der neuen Woche, da gibt es dann stellenweise wieder Regen. Also nutzen wir doch den morgigen Sonntag einfach aus.
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3: Um kurz nach 7 gibt es 2 Meldungen. A1 Dortmund-Köln zwischen Gevelsberg und Kreuz Wuppertal Nord. 1 Kilometer Stau, ein Plus von 5 Minuten. Und auf der A52 Mönchengladbach-Düsseldorf, da steht ihr zwischen dem Kreuz Nersen und dem Kreuz Karst auch in einem 1 Kilometer Stau. Da seid ihr nach 6 Minuten aber durch. Gleich sind die Lauper Girls Just Want to Have Fun. Oh, die 80er. Hatten wir da noch tolle Spritpreise? Na, aber komm, es kommt wieder ein Tankrabatt und ein Spritpreisdeckel soll es auch geben. Alle Infos dazu gleich um 15 nach. Ich bin Patrick Rickert. Guten Morgen.
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0: Wir starten rein in den Samstag mit einer richtig guten Nachricht.
1: Ja, die gibt's wirklich. Die Spritpreise sinken ab Oktober. Allerdings nicht, weil die Mineralölfirmen sagen, ach ja, da haben wir doch mal ein Einsehen mit den Autofahrern. Nein, sie sinken, weil es wieder einen Tankrabatt gibt. Dazu soll auch noch ein Spritpreisdeckel kommen. Thorsten Ortmann aus dem News-Team. Wie viel günstiger wird's denn jetzt?
2: Ja, insgesamt dürften es rund 17 Cent pro Liter weniger werden, weil die Regierung die Energiesteuer entsprechend senkt. Der Tankrabatt läuft dann erstmal bis Ende des Jahres und dann soll im kommenden Jahr der Spritpreisdeckel kommen.
1: Ja, den gibt es ja zum Beispiel schon in Luxemburg und Belgien. Wie funktioniert der?
2: In Belgien zum Beispiel, da legt das Wirtschaftsministerium jeden Tag eine Preisobergrenze fest. Der Preis wird durch eine Formel berechnet, die die Regierung zusammen mit der Energiewirtschaft vereinbart hat. Dabei wird dann der Rohölpreis berücksichtigt, aber auch die Produktionskosten und auch die maximale Gewinnmarge der Mineralölfirmen. Die Tankstellen dürfen dann maximal zu diesem Höchstpreis verkaufen oder darunter. In Belgien ist Benzin aktuell oft 20 bis 30 Cent pro Liter günstiger als in Deutschland. Allerdings erhebt auch die belgische Regierung weniger Energiesteuern auf den Sprit.
1: Jetzt gibt es aber auch viel Kritik an den Maßnahmen und die kommt von führenden Wirtschaftsforschenden.
2: Ja, Beispiel Tankrabatt, den haben die Mineralölfirmen schon beim letzten Mal nicht komplett an die Autofahrenden weitergegeben und er ist wenig zielgerichtet, weil ihn jeder bekommt, sagt Rainer Holznagel vom Bund der deutschen Steuerzahler.
3: Der Staat hat in den letzten Jahren durch sehr hohe Steuern und Abgaben auch einen gewissen Preisanteil und der sollte langfristig abgesenkt werden. Und beispielsweise bei den Fernpendlern und beispielsweise auch bei kleinen und mittleren Einkommen, da könnte man mit direkten Zuschüssen eher was bewirken als mit der Gießkanne.
2: Und auch der Präsident des Deutschen Instituts für Wirtschaftsforschung, Marcel Fratscher, sieht die Maßnahmen kritisch. Er sagt, der Tankrabatt sei zu teuer, sozial ungerecht und der Spritpreisdeckel würde eh nur manche Preisspitzen abfedern.
1: Der Tankrabatt kommt zurück ab Oktober. Dazu soll es ab Januar auch noch einen Spritpreisdeckel geben. Alle Infos davon von Thorsten Ortmann. Danke.

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1: Ein trockenes Wochenende steht an, wobei man sagen muss, der Sonntag ist ein bisschen schöner und sonniger als der Samstag heute. Denn heute kann es teilweise noch einige Wolkenfelder geben, besonders im Nordwesten NRWs. Es gibt 20 bis 25 Grad, morgen 27, mehr Sonne. Wir genießen auf jeden Fall das Wochenende, denn am Montag, da kommt schon der nächste Regen zurück.
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1: Momentan gibt es eine Meldung von der A1 Dortmund Richtung Köln. Zwischen Gevelsberg und Kreuz Wuppertal Nord gibt es einen 3 Kilometer Stau. 11 Minuten dauert es länger. So, geht jetzt noch fix auf unserer Homepage heute Morgen beim Frühstück. Das ist überhaupt kein Problem. Ihr könnt euch für unseren Wunscherfüller nämlich rund um die Uhr bewerben. Wir machen eure Wünsche wahr. Gleich auch wieder um 15:45. Da freue ich mich besonders drauf. Ich bin Patrick Rickert. Guten Morgen.
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0: stehen. Gleich gibt's neue Musik von Alex Warren, Emerald Eyes.
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0: Ja, der Wunscherfüller kennt kein Wochenende. Auch heute am Samstag werden eure Wünsche Wirklichkeit. Bewerben könnt ihr euch übrigens rund um die Uhr über unsere Homepage. Guckt da gerne rein. Wir haben da auch schon ein bisschen was vorbereitet an Wünschen für euch. Jürgen Bangert macht jetzt aber erstmal Britta glücklich.
2: Hallo Britta.
3: Hallo.
2: Du willst ja irgendwie umschulen, wenn ich das hier so lese. Was ist denn los bei dir?
3: Ja, das mache ich so hobbymäßig.
2: Lassen wir die Katze aus dem Sack. Es geht ums Backen. Also du hast dir bei uns einen Torten- und Deko-Workshop gewünscht.
3: Ja, genau.
2: Weil du wirklich leidenschaftlich backst oder weil du sagst, ich kann gar nichts und muss das
3: nicht
2: lernen?
3: Nee, weil ich leidenschaftlich backe.
2: Ah ja.
3: Leidenschaftlich gerne backe.
2: Okay. Guckst du auch hier diese, wie heißt sie, Eni, das große Backen,
3: genau.
2: Diese Sendung. Guckst
3: genau.
2: Du die?
3: Genau. Leidenschaftlich gerne.
2: So, jetzt ist mein Bild perfekt. Britta, ich verrate dir jetzt mal was und auch auf die Gefahr, dass ich mich für alle jetzt sehr uncool mache. Ich liebe diese Sendung. Ich gucke das so gerne, wenn die da bis zu den Ellbogen in der Buttercremetorte stecken. Ich finde das so toll.
3: Ich liebe es auch. Und ich kriege immer Hunger auf Kuchen.
2: So, und dann gehst du selber in die Küche, fängst an zu backen und sagst, naja, schmecken tut's, aber aussehen geht. Oder wie ist der Stand bei dir?
3: Es geht, es ist noch verbesserungswürdig.
2: Dann kann ich doch jetzt tut's, aber aussehen geht.

0: Sagen wir mal so, wir lassen uns ja nicht bestechen hier. Aber wenn du dann sagst, ja, jetzt backe ich jede Woche 3 Torten, dann kannst du uns gerne eine schicken.
1: Das mache ich. Das mache ich bestimmt. Vielen, vielen lieben Dank.
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1: Mit Mirko Knappert. Schönen guten Morgen. Die Bundesregierung hat viele Reformen angekündigt, unter anderem in der Pflege. Doch dagegen regt sich immer mehr Widerstand, auch aus der Koalition heraus. Die SPD hat jetzt angekündigt, dass sie bei der Pflegeversicherung keine Leistungskürzungen akzeptieren werde. Es würde vor allem für Pflegende, für Pflegebedürftige, aber auch für ihre Angehörigen massive Kürzungen drohen. Hier gehe es gerade um richtig viel, sagte Generalsekretär Klüssendorf. Mehr dazu von Tine Klimach.
2: Die SPD will Pflegebedürftige künftig spürbar entlasten. Wie genau, ist noch offen. Es gibt aber einen Vorschlag für einen Pflegedeckel von der saarländischen SPD-Ministerpräsidentin Anke Rehlinger. Ihre Idee, den Eigenanteil für das Pflegeheim zu begrenzen auf 1.500 Euro. Im Schnitt müssen Pflegebedürftige im ersten Jahr aktuell über 3.300 Euro aus eigener Tasche zahlen. Die Pflegekassen stehen stark unter Druck. Kommende Woche will Gesundheitsminister Lindemann seine Sparpläne im Kabinett vorstellen. Er will 8 Milliarden Euro im nächsten Jahr einsparen.
1: Dankeschön, Tine. Und wir schauen auf weitere Themen an diesem Samstag. Heute entscheidet sich, mit welcher Region Deutschland ins Rennen um Olympische Spiele gehen wird. Zur Wahl stehen die Regionen Köln, Rhein-Ruhr und München. Berlin hatte diese Woche einen Rückzieher gemacht. Die Entscheidung fällt heute Nachmittag in Baden-Baden bei einer außerordentlichen Mitgliederversammlung des Deutschen Olympischen Sportbundes. Ebenfalls heute werden tausende Menschen auf die Straße gehen, um gegen Sozialabbau zu protestieren. Der Deutsche Gewerkschaftsbund hat in vielen Städten zu Demos aufgerufen. Die zentrale Veranstaltung für uns in NRW findet heute Vormittag in Essen statt. Der Streit zwischen amerikanischen Medien und US-Präsident Trump geht weiter. Der Sender CNN darf Trump nicht auf einer Reise in den Bundesstaat Tennessee begleiten. Vorher hatte Trump CNN und einen weiteren Sender die Berichterstattung aus dem Weißen Haus untersagt. Ein Gericht kippte diese Entscheidung per einstweiliger Verfügung. Über die hohen Spritpreise ärgern sich nicht nur Besitzer von Benzinern oder Dieselfahrzeugen. Die sorgen nämlich auch dafür, dass gebrauchte Elektroautos teurer werden. Um 1,4% in der Zeit zwischen Mai und August dieses Jahres. Das zeigen Daten des Marktbeobachters DAT. Die Restwerte für Benziner und Diesel sind dagegen gesunken, Thomas Thonfeld aus unserem News-Team.
3: Dass gebrauchte E-Autos teurer werden, ist ungewöhnlich. Normalerweise ist es im Jahresverlauf eher umgekehrt, sagen die Experten. Aber die hohen Spritpreise haben dafür gesorgt, dass E-Autos begehrter geworden sind, und zwar sowohl neue als auch gebrauchte. Inzwischen verkaufen Autohändler sogenannte Stromer auch schneller als Benziner und Diesel. Insgesamt spielen E-Autos auf dem Gebrauchtwagenmarkt aber weiter nur eine untergeordnete Rolle.
1: Dankeschön, Thomas, für die Infos. Und das waren die Nachrichten mit Mirko Knappert.
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4: Der Samstagmorgen startet teilweise mit Nebelfeldern, später bleibt es im Nordwesten NRW meistens bewölkt, im Südosten ist mehr Sonne drin. So oder so bleibt es aber trocken, dazu 20 bis 25 Grad. Der Sonntag wird insgesamt sonniger, 27 Grad warm. In der neuen Woche gibt es dann stellenweise aber wieder etwas Regen.
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4: A1 Dortmund Richtung Köln zwischen Gevelsberg und dem Kreuz Wuppertal Nord 3 Kilometer Stau. Da verliert ihr eine Viertelstunde. Und auf der A52 Mönchengladbach Richtung Düsseldorf, da dauert es zwischen dem Kreuz Nersen und dem Kreuz Karst 10 Minuten länger. Es gibt einen 1 Kilometer Stau. Ich war ja mal auf einem Backstreet Boys Konzert, ne? In den 90ern, und zwar hier in NRW, in meiner Heimatstadt, im Sauerland, in Schmallenberg. Ja, richtig gehört, die Backstreet Boys waren weltweit unterwegs. Der Tourplan ließ sich Los Angeles, London, Stadthalle Schmallenberg. Wahnsinn. Und jetzt sind sie wieder in Nordrhein-Westfalen. Gestern war das erste von 10 Konzerten in Düsseldorf. Da haben wir natürlich einen Boyband-Nerd eingeschmuggelt. Unser Reporter sagt uns gleich um 7:45, wie es war. Patrick Rickert ist hier. Guten Morgen.
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0: Jetzt kümmern wir uns mal um die Backstreet Boys. 450.000 Menschen pilgern nämlich im Moment nach Düsseldorf. Da treten die Backstreet Boys 10-mal auf. Also beziehungsweise jetzt nur noch 9-mal. Denn gestern war das erste Konzert. Und einer dieser 450.000 Backstreet Boys Pilger ist Sascha Fassbender aus der Redaktion. Sascha, du hast immer noch Ohrwürmer, oder?
1: Oh ja, und ich hänge auch immer noch in den 90ern fest. Die Backstreet Boys haben einfach alle ihre Banger ausgepackt. Larger Than Life, Everybody, I Want It That Way, einfach alles.
2: Was war euer Highlight heute?
3: Alle.
2: Ja, mein Gott, das kann man ja auch sagen.
3: That way.
2: Noch einmal.
3: I Want It That Way.
1: Alle im Publikum textsicher. Und was hatten die Jungs? Komplimente für die Deutschen dabei. Love Songs wurden Deutschland gewidmet. Klingt schleimig, aber Deutschland war halt auch einfach das Land mit den ersten großen Erfolgen für die fünf. Deswegen eine extra Portion Liebe.
0: Aber es gab auch Startschwierigkeiten.
1: Ja, sah für mich ein bisschen so aus. Der Einlass verspätete sich etwas, das Konzert verspätete sich auch um so ein paar Minuten. Deswegen habe ich mich dann schon vorher so ein bisschen eingesungen mit
4: Steffi, die Moni, die Sandra und die Vicky.
2: So, und ich starte etwas und ihr, und das ist das Gute, macht in der Gruppe den Rest. Das heißt, man hört gar nicht, wie gut oder schlecht es ist.
4: Ich bin das gewusst, ich habe nicht mitgemacht.
2: Also, everybody.
5: Body.
2: Yeah, you are
5: my fire, the one
2: wow,
5: desire. Believe.
2: Guck mal, eine bleibt standhaft. Backstreet's back.
4: Alright.
0: Ja, und dann ging das richtige Konzert los.
1: Absolut. Und wie? So Star Wars, Star Trek mäßig sah es auf einer riesen LED-Wand so aus, als würden die Backstreet Boys aus dem Universum kommen oder aus der Vergangenheit oder beides. Und dann kommen die fünf Jungs auf rauchenden Surfbrettern von hinter den Kulissen über die LED-Wand drüber zur Bühne geflogen und bäm. Larger Than Life. So viel ansteckende Power und positive Vibes. Und das jetzt noch 9-mal.
0: Bis zum 7. Oktober. Da gibt es nämlich noch Backstreet Boys Konzerte in Düsseldorf. Und nur in Düsseldorf. Die einzigen in ganz Europa. Das nächste ist dann heute Abend 20 Uhr.
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1: Heute Morgen ziehen vereinzelt noch einige lockere Nebelfelder durch. Wenn der Nebel weg ist, dann wird das Land ein bisschen zweigeteilt. Im Nordwesten NRWs ist es stärker bewölkt als im Südosten. Da zeigt sich häufiger die Sonne. Es bleibt aber überall trocken bei 20 bis 25 Grad. Morgen bis 27 Grad und mehr Sonne. Am Montag sind dann wieder vereinzelt Regenschauer mit dabei.
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1: A1 Dortmund-Köln zwischen Gewelsberg und dem Kreuz Wuppertal-Nord 3 Kilometer Stau, ein Plus von 20 Minuten. Und auf der A52 Mönchengladbach-Düsseldorf, da steht ihr zwischen dem Kreuz Nersen und dem Kreuz Karst, 8 Minuten im Stau. Es gibt 2 Kilometer Stau dort. Samstagmorgen gleich neue Musik für euch von You Not Us und Daddy DJ Flipside. Außerdem gehen wir auch in die 90er mit den Spin Doctors und Two Princes. Das alles erwartet euch in der nächsten Viertelstunde hier bei mir. Ich bin Patrick Rickert. Guten Morgen.
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0: mit Lana Del Rey und Summertime Sadness. Wir kommen zu mir, ja böse, dieses Jahr wieder mit dabei bei unserem Comedy Camp, bei unserer Tour. Und warum ist sie dabei? Weil sie die Bühne liebt. Aber irgendwie habe ich auch das Gefühl, sie genießt bei den Auftritten so ein bisschen die kinderlose Zeit.
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4: Mit Mirko Knappert. Schönen guten Morgen. Bei der geplanten Pflegereform der Bundesregierung droht die mitregierende SPD jetzt mit einer Blockade. Man akzeptiere keine Leistungskürzungen in der Pflege, sagte Generalsekretär Klüssendorf in einer Mitteilung. Bei den aktuell diskutierten Vorschlägen drohten Pflegenden, Pflegebedürftigen und ihren Angehörigen massive Kürzungen. Deshalb will die SPD stattdessen die Eigenanteile von Pflegebedürftigen begrenzen und damit verhindern, dass Betroffene finanziell überfordert werden, so Klüssendorf. Chefin Rehlinger hatte hier eine Begrenzung von 1.500 Euro im Monat für den pflegebedingten Eigenanteil in Pflegeheimen vorgeschlagen. Und jetzt weitere Nachrichten in der Übersicht. In Baden-Baden fällt heute die Entscheidung, mit welcher Region sich Deutschland um Olympische Spiele bewirbt. Noch im Rennen sind Köln, Rhein-Ruhr und München. Die Entscheidung darüber fällt am Nachmittag bei einer außerordentlichen Mitgliederversammlung des Deutschen Olympischen Sportbunds. Im Streit um die Öffnung der Meeresstraße von Hormuz sieht der Iran die USA am Zug. Teheran habe Washington dazu über Katar einen 7-Tage-Plan übermittelt, teilte Irans Außenminister Araghchi mit. Laut dem müssten die USA bestimmte Anforderungen erfüllen. Präsident Trump lehnt den Vorschlag allerdings ab. Vor der Küste von Argentinien sind Dutzende tote Jungwale angespült worden. Sie könnten an einem Bakterium verendet sein, heißt es von den örtlichen Behörden. Hinweise darauf, dass Menschen für den Tod der Tiere verantwortlich sind, gebe es bislang nicht. Der Deutsche Gewerkschaftsbund ruft heute zu einem bundesweiten Aktionstag auf. In 15 Städten sollen Kundgebungen und Demos für eine andere Sozialpolitik stattfinden. Hier bei uns in Nordrhein-Westfalen hat sich der DGB für Essen entschieden. Weitere Infos aus dem News-Team von Marc Weiß.
5: Das Motto des Aktionstages lautet: hart verdient, deine Arbeit, deine Gesundheit, deine Rente. Und damit wird schnell klar, worum es geht. Der Gewerkschaftsbund beobachtet mit Sorge die aktuellen Ereignisse, zum Beispiel bei VW, aber auch anderswo, wo Stellen gestrichen werden sollen oder ganze Werke schließen. Und der DGB ist unzufrieden mit den geplanten Reformen der Bundesregierung. Hier befürchtet man weitere Einschnitte, vor allem in der Sozial- und Gesundheitspolitik. Aussagen unter anderem von Kanzler Merz über die Arbeitszeit, Krankmeldungen oder die Streichung der abschlagsfreien Rente nach 45 Jahren haben auf Gewerkschaftsseite viel Misstrauen geschaffen. Die Beschäftigten seien nicht verantwortlich für die Fehlentscheidungen in Politik und Wirtschaft der vergangenen Jahre. Es sei der falsche Weg, ihnen jetzt mit dem Abbau von Sozialstaat und Arbeitnehmerrechten die Rechnung zu präsentieren, heißt es vom Gewerkschaftsbund. Zur Kundgebung heute in Essen ab 11 Uhr fährt der DGB Prominenz auf. Es spricht unter anderem DGB-Chefin Fahimi.
4: Dankeschön, Marc, für die Infos. Und das waren die Nachrichten mit Mirko Knappert.
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6: Der Sommer gibt sich noch nicht geschlagen bei uns im Köln, auch wenn schon Herbst ist. Heute Sonne und Wolken bei 23 Grad, morgen 26 Grad und die Tage danach wird sogar noch wärmer.
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6: Da sind wir sehr schnell durch, denn da liegen uns aktuell noch keine nennenswerten Meldungen für euch vor. Wenn ihr was gesehen habt, vor allem Blitzer heute am Samstag, schickt uns die gerne, zum Beispiel per WhatsApp oder Sprachnachricht an die 0221 951 99 99. Wir wollen euch eigentlich ja nur glücklich machen. Eine Woche Wunscherfüller liegt schon hinter uns hier bei Radio Köln und wir haben noch Bock auf mehr. Wie ist bei euch? Also, macht mit. Achso, ihr wisst gar nicht wie. Ja, alles kein Problem. Viertel nach neun gibt's die Infos, die ihr braucht.
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6: Einen schönen, entspannten Samstag. Ich bin Daniel Dehling. Hallo Köln.

0: Das ist eine meiner aktuellen Lieblingsnummern hier bei Radio Köln. Tempo City und Self Aware und das jetzt an Weihnachten im September.
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0: Ja, was redet der Mann da im Radio schon wieder? Aber es ist doch so, seit dieser Woche erfüllen wir hier eure persönlichen Wünsche. Auch heute, am Samstag, geht's weiter. Einmal vielleicht ohne Bauchschmerzen nochmal voll tanken. Das haben wir direkt am Montag klar gemacht. Oder ein dicker Shopping-Gutschein für den nächsten Großeinkauf, damit ihr einfach nochmal mit gutem Gewissen euch was gönnen könnt. Sehr gerne. Und falls ihr Anfang des Jahres nicht bei einer der 5 Apache 207-Konzerte hier bei uns in der Längstes Arena wart, weil ihr keine Karten bekommen habt oder einfach nochmal hin wollt, hier zu ihm.
2: Jeder tut, was der kann. Man tut, was man muss. Sie machen Fotos, Taschen platzen, aber Apache bleibt gleich.
0: Dann macht doch auch mit im Wunscherfüller. Hat Anna auch geschafft. Die hat sich Karten für sein Konzert nämlich gewünscht bei uns und Wunscherfüller Jürgen Bangert hat Anna diesen Wunsch erfüllt.
3: Wir schenken euch 6 Karten.
4: Oh Gott.
3: Dann können deine Kinder jeweils noch einen Freund oder eine Freundin einladen mit.
4: Oh Gott, ist das toll. Moment, mein Sohn ist gerade gekommen, der guckt mich gerade so in.
0: Ja, 6 Karten sind also weg für Apache 207, aber keine Sorge, wir haben auch für euch noch genug Tickets und zwar für sein Konzert in Düsseldorf. In 2 Wochen tritt er da auf. Also wenn ihr Bock auf geile Musik habt und es für euch da auch kein Problem ist, dafür nach Düsseldorf zu fahren, bewerbt euch und vielleicht klingelt dann unser Wunscherfüller-Team auch schon als nächstes bei euch durch.
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1: Hallo, ich bin's, Daniel Weyroth aus der Frühsendung. Dankeschön für eine tolle Woche mit euch und habt ein schönes Wochenende. Zum Beispiel ist ja Weinfest in Porz oder ihr schlemmt euch beim größten Straßenfest der rechten Rheinseite auf der Delbrücker Festmeile durch und trinkt vielleicht das ein oder andere Kaltgetränk.
2: Prost!
1: Ja, und Sonntagabend ist dann auch noch Kölle singt in der Lanxess Arena.
3: Schöne Abend, schöne Zeit.
1: Zum 10-jährigen Jubiläum könnt ihr da zusammen mit tausenden anderen Kölschen und dem Kölschen Mützenkönig Björn Häuser kölsche Klassiker singen. Jedes Jahr ist das wieder schön und egal was ihr macht, habt auf jeden Fall eine gute Zeit und wir hören uns dann am Montag wieder ab 6 Uhr in alter neuer Frische.
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2: Mit Merle Herrmann, guten Morgen. Olympia-Entscheidung, Köln-Rhein-Ruhr oder München. Hohe Spritpreise, gebrauchte E-Autos werden teurer und das Wetter ein freundlicher Sonne-Wolken-Mix bei aktuell 14 Grad. Der Countdown läuft. In 4 Stunden wissen wir, ob Köln mit der Region Rhein-Ruhr der deutsche Bewerber für die Olympischen Spiele ab 2036 wird oder ob es München wird. Der Deutsche Olympische Sportbund will die Entscheidung gegen 14:45 verkünden und ihr könnt sozusagen live dabei sein. Und zwar im Rheinauhafen im Sport- und Olympiamuseum. Da ist heute Tag der offenen Tür mit einer großen Watchparty. Hier wird die Entscheidung des DOSB aus Baden-Baden live auf großen Bildschirmen übertragen. Dazu gibt's Gesprächrunden und ein Bühnenprogramm, der Eintritt ist kostenlos. Die Spritpreise sind hoch, deswegen werden gebrauchte Elektroautos attraktiver und auch teurer. Von Mai bis August sind die Restwerte für E-Autos, die älter als 3 Jahre sind, um 1,4 Prozentpunkte gestiegen. Das hat der Marktbeobachter DAT herausgefunden. Die Restwerte für Benziner und Diesel auf der anderen Seite sind gesunken. Thomas Thonfett hat mehr dazu.
3: Dass gebrauchte E-Autos teurer werden, ist ungewöhnlich. Normalerweise ist es im Jahresverlauf eher umgekehrt, sagen die Experten. Aber die hohen Spritpreise haben dafür gesorgt, dass E-Autos begehrter geworden sind, und zwar sowohl neue als auch gebrauchte. Inzwischen verkaufen Autohändler sogenannte Stromer auch schneller als Benziner und Diesel. Insgesamt spielen E-Autos auf dem Gebrauchtwagenmarkt aber weiter nur eine untergeordnete Rolle.
2: Der Neumarkt wird heute zur großen Mitmachmeile. Es geht unter anderem um Sicherheit im Straßenverkehr. Wer wissen will, wie sicheres Radfahren geht, wie sich Alkohol am Steuer anfühlt oder wer einfach mal ein Lastrad ausprobieren möchte, ist hier genau richtig. Katrin Ude hat mehr dazu.
4: Schon zum 7. Mal veranstalten Stadt Köln und Polizei gemeinsam mit der KVB und dem ADAC den Aktionstag Mobilität. Für jede Generation gibt es da bis heute 15 Uhr kostenloses Programm. Wer zum Beispiel Fahrrad fährt, der kann sein Rad oder Pedelec kostenlos auf Sicherheit checken lassen. An einem Überschlagsimulator und auch per Rauschbrille könnt ihr erleben, wie gefährlich Alkohol im Straßenverkehr wirklich ist. Für ältere Menschen und Menschen mit Einschränkungen gibt es Rollatortraining, E-Rollstuhlfahrtraining und auch Infos zu Elektrorollstühlen.
2: Die Kölner Haie haben gestern Abend zu Hause ein spektakuläres Eishockeyspiel verloren. Gegen die Eisbären Berlin musste sich der KIC mit 5:6 nach Penaltyschießen geschlagen geben. 2 Minuten vor Ende der regulären Spielzeit lagen die Haie noch mit 3:5 zurück. Doch Marcel Nöbels und Patrick Russell haben die Haie mit einem späten Treffer noch in die Verlängerung bzw. später ins Penaltyschießen gerettet. Durch diese Niederlage im Shootout hat der KIC 1 von 3 möglichen Punkten geholt und liegt in der Tabelle nach 3 Spieltagen auf Rang 11. Morgen spielen die Haie dann in Augsburg. Und das waren die News für Köln mit Merle Herrmann. Mehr davon gibt's immer auf unserer Homepage und hier wieder um 10:30.
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5: Das ist Draußenwetter. Das ganze Wochenende bei uns in Köln. Oft sonnig, kein Regen. Temperaturen heute um 23 Grad, morgen sogar 26 Grad. Die nächsten Tage bleibt es schön und warm.
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5: Da ist tatsächlich ein frischer Blitzer reingekommen, den Jörg uns gerade durchgegeben hat. Und zwar auf dem Oberländer Ufer vor Rodenkirchen in beide Richtungen. 50 ist dort erlaubt. Danke dir fürs Bescheid geben. Und falls ihr noch weitere Blitzer gesehen habt, Staus oder Störungen, ruft gerne an über die kostenlose Radio Köln Verkehrshotline 0800 951 99 99. Sie fliegen durch die Gegend, landen in der Natur und verrotten da viel zu langsam. Also lasst uns doch alle Kronkorken vom nächsten Wegbier oder vom nächsten Spaßgetränk einfach in die Hosentasche oder in die Handtasche stecken und damit am Ende was Gutes tun. Das Blech hilft zum Beispiel den SOS-Kinderdörfern. Und das könnt ihr hier in Köln ganz einfach unterstützen. Wie es genau funktioniert, alle Infos gleich um 9:45 hier bei mir.

0: 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Schönen Samstag mit Radio Köln an eurem letzten Samstag im September tatsächlich schon. Und Frühjahrsputz macht man ja eigentlich nicht im September, aber solltet ihr das jetzt mal machen, werdet ihr sie auch wieder irgendwo finden. Vielleicht in der Couchritze oder unterm Autositz in euren Jackentaschen. Die Kronkorken fliegen ja immer irgendwie überall rum. Wenn sie denn wenigstens im Müll landen würden oder noch besser in einer Spendenbox der Stiftung Blechwech. Die gibt's an einigen Ecken bei uns in Köln und die Idee dazu kam von Alexandra Lennertz vor 8 Jahren.
1: Ja, ich habe damals Blechwech gegründet, neben meiner Doktorarbeit, als ich noch studiert habe und habe Kisten auf der Zülpicher zur Probe aufgestellt, um zu schauen, ob das angenommen wird, dass Kronkorken in einer Kiste gesammelt werden, nämlich da, wo sie entstehen. Und dann von 150 Kilo auf 8 Tonnen auf mittlerweile über 50 Tonnen, die wir jährlich sammeln, hat sich das Projekt so etabliert.
0: 50 Tonnen Kronkorken im Jahr. Ist eine ganze Menge Blech, aber Alexandra sammelt das natürlich nicht aus Spaß an der Freude.
1: Wenn jemand zu unserer Sammelstelle kommt und seine Kronkorken abgibt, dann werden die separat gewogen, nochmal zwischengelagert und vom Recycler abgeholt. Und der recycelt dann die Kronkorken und wir bekommen dann den Gegenwert.
0: Ja, und der Gegenwert, also das Geld, das wird dann gespendet. Und zwar an die SOS Kinderdörfer und die nutzen das dann wiederum, um tausende Kinder in Somalia zu impfen.
1: Die Kosten für eine Impfung sind relativ gering. Wir rechnen immer mit dem Wert von 890 Gramm können wir eine Impfung generieren.
0: Und 890 Gramm sind so in etwa 450 Kronkorken. Die reichen schon aus, um ein Kind impfen zu lassen. In Köln gibt es insgesamt 8 offizielle Annahmestellen für eure Kronkorken. Eine davon zum Beispiel auch direkt im Eingang der Unibib oder ansonsten zum Beispiel auch in der Zentrale von Blechwech in der Steinstraße 15 am Pantaleonsviertel. Da ist heute noch bis 12 Uhr geöffnet. Und wenn ihr euch mehr Infos reinziehen wollt, klickt mal auf blechwech.de.
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3: Mit Mirko Knappert. Schönen guten Morgen. Die Rufe nach Änderungen bei der geplanten Pflegereform werden lauter, besonders von Seiten der SPD. Die droht jetzt sogar mit einer Blockade der Vorhaben. Man akzeptiere keine Leistungskürzungen in der Pflege, teilte Generalsekretär Klüssendorf mit. Genau mit denen müssten Pflegende, Pflegebedürftige und deren Angehörige durch die aktuellen Pläne rechnen. Das werde man nicht zulassen, so Klüssendorf. Stattdessen will die SPD Pflegebedürftige in Zukunft spürbar entlasten. Das Wie ist noch offen, im Gespräch ist aber schon ein Pflegedeckel, vorgeschlagen von der saarländischen SPD-Ministerpräsidentin Rehlinger. Der soll den Eigenanteil für das Pflegeheim auf 1.500 Euro begrenzen. Bislang werden dafür im ersten Jahr durchschnittlich über 3.300 Euro aus eigener Tasche fällig. In der neuen Woche will CDU-Bundesgesundheitsminister Lindemann seine Pläne zur Pflegereform im Kabinett vorstellen. Und wir schauen auf weitere Themen an diesem Samstag. In vielen deutschen Städten wird heute für einen starken Sozialstaat demonstriert, aufgerufen vom Deutschen Gewerkschaftsbund, unter anderem in diesen Minuten in Essen. Kritik daran kommt von der Bundesvereinigung der Deutschen Arbeitgeberverbände. Die Gewerkschaften würden zu fast jeder Veränderung Nein sagen und von der Welt von gestern träumen. Es müsse darüber geredet werden, was sich ändern muss, damit wir erhalten können, was uns wichtig ist. Bundesaußenminister Wadephul ist auf dem Weg zur Vollversammlung der Vereinten Nationen in New York. Dort wird er eine Rede halten. Wadephul vertritt wie im Vorjahr Bundeskanzler Merz. Der war wegen der schlechten Wahlergebnisse der CDU nicht nach New York gereist. Papst Leo ist zu Besuch in Frankreich und wird dort heute Nachmittag eine große Messe in Paris feiern. Dazu werden 600.000 Besucher erwartet. Vor der Messe besucht der Papst heute Vormittag unter anderem eine Einrichtung für Migranten in der französischen Hauptstadt. Immer mehr von uns nutzen im Alltag künstliche Intelligenz. Jetzt ist zum ersten Mal ein Vorfall öffentlich geworden, bei dem auch unfreiwillig Userdaten im Netz gelandet sind. Die KI des ChatGPT-Entwicklers OpenAI hat von Nutzern hochgeladene Bilder auf Online-Plattformen veröffentlicht. Laut OpenAI sei ein Großteil davon wieder entfernt worden. Außerdem arbeite man daran, auch den Rest zu löschen, heißt es. Für uns berichtet aus den USA Tina Eck.
4: Immer mehr KI-Irrläufer werden bekannt. Die in Umlauf gebrachten Bilder kamen von ChatGPT-Nutzern, die Verwendung ihrer Daten zur Verbesserung der KI-Modelle erlaubt hatten. Informationen oder Links zu konkreten Accounts sind nicht dabei, aber 53 Mal hatte ChatGPT Bilder auf externen Plattformen platziert. Weitere Enthüllungen über Hacker-Aktivitäten der KI könnten folgen. OpenAI hat Dutzende Regierungen, Universitäten und Behörden informiert, dass die KI auf ihren Webseiten Unfug trieb.
3: Und das waren die Nachrichten mit Mirko Knappert.
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5: Nennt es Spätsommer, nennt es Altweibersommer. Ich nenne es ja Draußenwetter bei uns in Köln. Es bleibt nämlich schön und das ganze Wochenende lang. Heute bei 23 Grad. Morgen sind 26 Grad drin und die nächsten Tage wird sogar noch wärmer.
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5: Da hat uns Jörgen Blitzer gemeldet und zwar auf dem Oberländer Ufer und zwar bei Rodenkirchen in beide Richtungen, da ist 50 erlaubt. Blick außerdem noch auf die Autobahn. Achtung auf der A3 aus Frankfurt zwischen Königsforst und dem Kreuz Köln-Ost. Da besteht Gefahr durch eine ungesicherte Unfallstelle. Und wenn ihr noch was gesehen habt, macht's gerne wie Jörg. Meldet Staus oder Blitzer gerne über WhatsApp an die 0221 951 99 99. Es ist eines der großen Diskussionsthemen bei uns in Köln. Welche Großprojekte soll sich die Stadt erlauben, wo sie doch für so viele Kleinigkeiten aktuell gar kein Geld mehr hat? Olympia zum Beispiel will die Stadt ja unbedingt. Ich finde, das Geld könnten wir auch super in Busse für den Schwimmunterricht, bessere Radwege, günstigere KVB, eine saubere Stadt und so weiter und so fort investieren. Und vielleicht können wir es auch. Denn am Nachmittag entscheidet sich, ob die Region Köln-Rhein-Ruhr überhaupt ins Rennen geht oder doch München für Deutschland an den Start geht. Wer das entscheidet, wann das entschieden wird und wie ihr dabei sein könnt, das alles hört ihr gleich um 21:15 hier bei mir.
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5: Habt einen schönen Samstag. Ich bin Daniel Dehling. Hallo Köln.

0: Ja, und während Ray noch ihren Husband sucht, suchen wir eine Antwort auf die Frage, Olympia, ja oder nein? Die einen fiebern ja Olympia entgegen, die anderen hoffen, dass der Kelch von Olympia in Köln vorbeigehen wird. Klar ist ja, jeder hat eine Meinung zu dem Thema und heute Nachmittag entscheidet sich, wer für Deutschland ins Olympiarennen gehen wird. Wir mit Rhein-Ruhr und Köln als Leading City oder München? München war es ja schon mal. Also wären wir doch jetzt eigentlich dran, oder? Wir alle können auf jeden Fall den Showdown im Sport- und Olympiamuseum im Rheinauhafen gemeinsam verfolgen. Die Stadt und das Land veranstalten nämlich eine gemeinsame Watchparty. Und Radio Köln-Reporter Frank Waltel, das Museum ist ja heute kostenlos für jeden, ne?
1: Ab mittags gibt es dann diese Watch-Party. 12.45 Uhr startet ein Bühnenprogramm mit Gästen aus Politik, aus Sport. Vor allem dann aber die Live-Übertragung der Entscheidung aus Baden-Baden. Die erwarten wir so kurz vor 2 Uhr oder ein paar Minuten später, je nachdem. Kölns Oberbürgermeister Thorsten Burmeister wird in Baden-Baden mitzittern. Viele andere Entscheidungsträger der NRW-Kommunen, der Landesregierung oder eben halt auch der Kölner Stadtgesellschaft hier bei uns in Köln im Rheinauhafen im Sport- und Olympiamuseum.
0: Aber wer entscheidet am Ende eigentlich über die deutsche Olympiabewerbung?
1: Es entscheidet der Deutsche Olympische Sportbund, genauer gesagt die außerordentliche Mitgliederversammlung. Die geht schon morgens früh los um 9 Uhr. Zur Wahl stehen aktuell ja noch München und eben wir mit Köln und Rhein-Ruhr. Ein Kopf-an-Kopf-Rennen, wenn auch München leichter Favorit ist. Spannend wird die Frage sein, auf welche Seite sich die Berliner Verbände schlagen werden, nachdem ihre Bewerbung ja jetzt kurzfristig auch offiziell zurückgezogen wurde.
0: Ja, und wenn die Entscheidung letztlich dann für Köln Rhein-Ruhr fällt. Was wird das am Ende bedeuten?
1: Ja, das wäre der erste große Schritt, der dann geschafft wäre. Köln-Rhein-Ruhr würde Deutschland im weiteren internationalen Bewerbungsverfahren vertreten mit Köln als Leading City, als Aushängeschild. Die Bewerbung zielt ja auf die Spiele 2036, 40 oder eben 44. Über die endgültige Vergabe entscheidet dann später noch das Internationale Olympische Komitee, das IOC.
0: Also der erste Schritt wäre gemacht oder zumindest der nächste Schritt. Und ihr könnt es euch anschauen heute im Deutschen Sport- und Olympiamuseum. Das ist noch bis 18 Uhr heute kostenlos für euch geöffnet.
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1: Mit Merle Herrmann. Guten Morgen. Entscheidung zur Olympia-Bewerbung. WG-Preise in Köln steigen und das Wetter viel Sonne und ein paar Wolken bei bis zu 23 Grad. In Baden-Baden entscheiden die Delegierten des Deutschen Olympischen Sportbundes heute, wer Deutschland bei der Bewerbung um Olympia 2036, 40 oder 44 vertreten soll. Nach dem Rückzug von Berlin ist es ein Zweikampf Köln-Rhein-Ruhr gegen München. Christina Pauer hat mehr Infos dazu.
2: Die beiden Kandidaten München und Köln-Rhein-Ruhr sind von der Evaluierungskommission mit sehr gut bewertet worden. Sie sieht München allerdings minimal im Vorteil. Der Landessportbund NRW sagt aber, dass Köln-Rhein-Ruhr in 4 von 7 Kategorien vorne liegt. Die Entscheidung soll gegen 14:45 feststehen. Und ihr könnt live dabei zugucken bei der großen Watchparty im Deutschen Sport- und Olympiamuseum im Rheinauhafen. Das Bühnenprogramm startet um 12.45 Uhr. Es gibt Talkrunden mit Gästen aus Politik und Sport. Der Eintritt ist frei.
1: Wohnen in unserer Stadt wird immer teurer. Das merken auch die frisch gebackenen Studis. In Köln kosten WG-Zimmer aktuell im Schnitt 640 Euro im Monat und die Tendenz in den Millionenstädten ist weiter steigend. Das zeigt eine aktuelle Auswertung des Moses-Mendelssohn-Instituts zum Beginn des Wintersemesters. Im Vergleich zu anderen Großstädten liegt Köln damit im Mittelfeld. In München sind WG-Zimmer mit über 850 Euro am teuersten. In Berlin und Hamburg kosten sie im Schnitt 650 Euro. Deutlich günstiger sind Studierende dagegen in Städten wie Trier oder Chemnitz unterwegs. Da kosten WG-Zimmer teils nur 305 Euro. Köln bekommt ein neues Förderinstrument für die freie Kulturszene, den Kölner Kulturfonds. Gegründet hat ihn die Stadt zusammen mit der Rewe Group und dem Kölner Kulturrat. Das Ziel? Kulturschaffenden den nötigen Eigenanteil bereitstellen, den viele Bundes- und EU-Förderprogramme voraussetzen. Denn Katrin Uder aus dem News-Team, an dem sind bisher viele Projekte gescheitert.
3: Genau, denn je nach Programm müssen die Kulturschaffenden zwischen 10% und 40% der Projektkosten selbst tragen, um Fördermittel zu bekommen. Viele haben zwar vielversprechende Ideen, schreibt die Stadt, aber dann eben nicht das nötige Geld für den Eigenanteil. Und den will der Kölner Kulturfonds dann übernehmen. Den finanziellen Startschuss, den gibt die Rewe Group mit 100.000 Euro. Weitere Unternehmen und Stiftungen sind aber ausdrücklich eingeladen, mitzumachen. Je mehr Partner Verantwortung übernehmen, desto mehr könne für die kulturelle Vielfalt in Köln erreicht werden.
1: Es war knapp, aber die Kölner Haie mussten sich dann doch geschlagen geben. In der Lanxess Arena haben sie gestern gegen die Eisbären Berlin mit 5:6 nach Penaltyschießen verloren. 2 Minuten vor Ende der regulären Spielzeit lagen die Haie noch mit 3:5 zurück, doch Marcel Nöbels und Patrick Russell könnten die Haie mit ihren späten Treffern dann doch noch in die Verlängerung und später ins Penalty-Schießen retten. Der KIC hat mit der Niederlage 1 Punkt geholt und liegt in der Tabelle der deutschen Eishockeyliga jetzt auf Rang 11. Morgen müssen die Haie dann in Augsburg ran. Und das waren die Nachrichten für Köln. Ich bin Merle Herrmann und mehr News gibt's in unserer kostenlosen Radio Köln App.
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4: Heute oft Sonnenschein, ein paar Wolken sind auch mit dabei und dazu wird es richtig angenehm warm. Freut euch auf 23 Grad bei uns in der Stadt, morgen sogar bis 26 Grad und Spoiler-Alarm, nächste Woche geht es sogar noch weiter nach oben mit den Temperaturen.
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4: Miriam hat uns einen Blitzer gemeldet und zwar auf der Kalkmühlheimer Straße, kurz vor der Wipperfürther Straße. Da ist 30 erlaubt. Danke dir fürs Bescheid geben. Und das war's auch schon an frischen Meldungen für euch. Wenn ihr noch was gesehen habt, immer gerne durchklingeln über die Radio Köln Verkehrshotline. Kostenlos über die 0800 951 99 99. Es ist eine ganze Weile her, 30 Jahre um genau zu sein, der Mord an Rapper Tupac Shakur. Diesen Monat hat ja ein Gericht in Las Vegas einen früheren Ganganführer schuldig gesprochen. Er soll Drahtzieher für den Tod des Musikers gewesen sein. Der will das Urteil nicht auf sich sitzen lassen. Trotzdem wird das Strafmaß in 3 Wochen verkündet. Tupacs Erfolgsnummer Changes, die habe ich jetzt hier für euch bei Radio Köln.
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4: Einen schönen Samstag. Ich bin Daniel Dehling. Hallo Köln.

0: Radio Köln läuft bei euch. Ich bin dagegen, einige von euch auch. Beim Bürgerentscheid in Köln hatten im Frühjahr 57,4% der Wahlberechtigten für Olympia gestimmt, damit aber auch so viele wie in keiner anderen NRW-Stadt dagegen. Heute Nachmittag entscheidet sich, welche Region Deutschland ins Rennen schickt für die Olympischen Spiele 2036, 40 oder 44. Und egal wie es ausgeht, für Radio Köln gute Laune-Experte Guido Ostrowski ist jetzt schon klar, Köln hat schon wieder bis jetzt eine gute Woche für sich gehabt.
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2: Oh, ihr das gesehen?
3: Oh, du lebe, Jod, was ist das dann?
2: So hell wie selten am Kölner Himmel die internationale Raumstation ISS.
4: Oh, so.
2: Gut nach ein paar Minuten war das Minispektakel auch schon vorbei, aber keine Sorge, die ISS zieht weiter ihre Bahnen und sagt uns bald wieder Hallo. Ja richtig, das Stadionbad hat tschö gesagt. Die Freibadsaison ist beendet und traditionell haben Kölns Hunde als letztes reinspringen dürfen. Was für ein Spaß auch für Frauchen und Herrchen. Mehr oder weniger.
5: Also mir ist arschkalt, Entschuldigung, darf man das so sagen, aber mir ist richtig kalt, aber ich gehe mit ihr rein.
2: Ey, bei dir piept's doch. Also anderes Thema jetzt. Die Sonde hat angeschlagen. Und wie? Krass, aus der Zeit des römischen Kaisers Hadrian, auf einem Feld bei Wesseling, der größte Münzschatz dieser Art, der je in Deutschland gefunden worden ist.
6: Ja, finde ich gut.
2: Eben, in diesem Sinne, es war wieder eine gute Woche.
7: Und alles andere ist scheißegal.
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0: unsere Nachrichten nach nur einem Spot.
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4: Ich bin Tanja Wagner. Die hohen Spritpreise machen gebrauchte Elektroautos attraktiver, aber auch teurer. Von Mai bis August sind die Restwerte für dreijährige Stromer um 1,4 Prozentpunkte gestiegen, wie aus Daten des Marktbeobachters DAT hervorgeht. Die Restwerte für Benziner und Diesel sind dagegen gesunken.
5: Dass gebrauchte E-Autos teurer werden, ist ungewöhnlich. Normalerweise ist es im Jahresverlauf eher umgekehrt, sagen die Experten. Aber die hohen Spritpreise haben dafür gesorgt, dass E-Autos begehrter geworden sind. Und zwar sowohl neue als auch gebrauchte. Inzwischen verkaufen Autohändler sogenannte Stromer auch schneller als Benziner und Diesel. Insgesamt spielen E-Autos auf dem Gebrauchtwagenmarkt aber weiter nur eine untergeordnete Rolle. Thomas Thonfeld, Nachrichtenredaktion.
4: Schickt Deutschland München oder Köln-Rhein-Ruhr ins Rennen um die Olympischen und Paralympischen Spiele 2036, 2040 oder 2044? Heute kommt der Deutsche Olympische Sportbund zu einer Mitgliederversammlung in Baden-Baden zusammen und entscheidet, mit welchem Standort sich Deutschland bewerben wird.
6: München hat die Nase leicht vorn. Es konnte den Deutschen Olympischen Sportbund vor allem durch kurze Fahrzeiten im geplanten Konzept überzeugen. Für Köln-Rhein-Ruhr spricht das Ticketpotenzial und die Anzahl der möglichen Tageszuschauer durch den Ballungsraum in Nordrhein-Westfalen. Am frühen Nachmittag wird Bundespräsident Steinmeier in Baden-Baden verkünden, mit wem der DOSB in die internationale Bewerbungsphase geht. Auch Berlin wollte sich bewerben, hatte am Donnerstag aber kurzfristig zurückgezogen. Finn Wiens, Nachrichtenredaktion.
4: Die SPD will bei Reformen der Pflegeversicherung keine Leistungskürzungen akzeptieren. Bei der Pflege gehe es gerade um richtig viel, erklärte Klüssendorf am Abend. Dabei drohten vor allem für Pflegende, für Pflegebedürftige, aber auch deren Angehörigen massive Kürzungen. Man wolle die Pflegebedürftigen künftig spürbar entlasten. Die künstliche Intelligenz des ChatGPT-Entwicklers OpenAI hat von Nutzern hochgeladene Bilder auf Online-Plattformen platziert. Ein Großteil sei bereits wieder entfernt worden und man arbeite mit den Plattformen daran, auch den Rest zu löschen, erklärte OpenAI. Unterdessen deutet sich an, dass noch viele weitere Enthüllungen um eigenständige Hacking-Aktivitäten der KI von OpenAI folgen könnten.
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7: Ja, der Sommer gibt sich noch nicht geschlagen bei uns in Köln. Heute Sonne und Wolken bei 23 Grad. Morgen könnt ihr euch auf 26 Grad freuen und die Tage danach wird es sogar noch wärmer.
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7: Eddie hat uns einen Blitzer auf der Nieler Straße gemeldet und zwar vor der Schule. Da in beide Richtungen gilt Tempo 30. Und ihr wisst ja, vor Schulen und Kitas bitte immer noch mal besonders auf die Geschwindigkeit achten. Der Blick auf die Autobahn. Achtung auf der A3 nach Frankfurt zwischen Kreuzkönig-Osse und Dreikäumer. Ein Unfall gegeben. Die Unfallstelle ist aktuell auch noch nicht gesichert. Und es gibt auch schon 5 Minuten Stauzeit für euch. Denkt hier bitte auch an die Rettungsgasse. Habt ihr noch was gesehen? Ruft uns gerne an, das könnt ihr kostenlos machen über die 0800 951 99 99. Kurzer Ohrencheck. Gleich ist Zeit für den 11.11 Uhr Song hier bei Radio Köln und den gibt's von 3 Newcomern heute.
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7: Ich bin Daniel Dehling. Hallo Köln, schönen Samstag.

0: So, Hände hoch, wer bei diesem Lied still sitzen kann. Ich sehe keine Hände. Hier ist Radio Köln an eurem Samstag und mit der Karnevalsmaus haben sie ja vor einem Jahr den Riesen-Sessions-Hit gelandet. In anderen Städten gab es sogar eigene, andere Versionen von diesem Song, aber die Band Druckluft hat natürlich noch deutlich mehr als nur die Karnevalsmaus zu bieten. Einer ihrer ersten selbstgeschriebenen Hits ist Um die Welt, der kam 2023 raus. Da war die Band auch schon einige Jahre unterwegs, erstmal aber eher so mit Covernummern. Und mit Um die Welt waren Druckluft ja sogar auch schon bei Wer wird Millionär im Fernsehen, ne? Hier, Geld gewinnen mit Günther Jauch, da haben sie im Publikum alle gestanden, gesessen und gespielt. Geiler Live-Auftritt war das. Und die Nummer ist unser 11:11-Song des Tages heute hier bei Radio Köln.
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0: 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Und meine Marzipankartoffeln sind Adinas Flug nach New York mit ihrem Freund zu einem Konzert von Shabusi. Ja, richtig gehört. Der Wunscherfüller schickt Adina nach New York City und neben dem Flug und den Konzerttickets gibt's auch noch ein Meet and Greet mit Shabusi nach dem Konzert obendrauf. Leute, wie geil ist das denn bitte? Aber nun gut, Adina ist ja auch ein Riesenfan.
2: Ich liebe den Sänger und ich hatte auch tatsächlich schon geguckt, wann der mal nach Deutschland kommt und hat mir extra so einen Ticketalarm gestellt und ja, jetzt einfach den dann da live sehen zu dürfen und auch treffen zu können, das ist Wahnsinn, also unbeschreiblich.
0: Also, macht's wie Adina, bewerbt euch mit eurem Wunsch über radioköln.de und solltet ihr tatsächlich wunschlos glücklich sein, wir haben da auch eigene Vorschläge für euch. Vielleicht ist ja was dabei, wo ihr sagt, ach ja, das wäre schon geil. So ein Laminatboden-Gutschein für 2.500 € oder Musical-Karten. Schaut mal in die Liste rein, vielleicht spricht euch da ja was an, wenn ihr ansonsten gar nichts gerade groß auf dem Schirm habt. Wir freuen uns auf jeden Fall auf eure Wünsche und jetzt freuen wir uns auf Shabusi mit seinem Hit A Bar Song Tipsy hier bei Radio Köln.
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1: Mit Merle Herrmann. Guten Tag. Olympia-Entscheidung, Köln-Rhein-Ruhr oder München. Hohe Spritpreise, gebrauchte E-Autos werden teurer und das Wetter ein freundlicher Sonne-Wolken-Mix bei aktuell 19 Grad. Der Countdown läuft. In 2 Stunden wissen wir, ob Köln mit der Region Rhein-Ruhr der deutsche Bewerber für die Olympischen Spiele ab 2036 wird oder ob es München wird. Der Deutsche Olympische Sportbund will die Entscheidung gegen 14:15 verkünden. Und ihr könnt sozusagen live dabei sein, und zwar im Rheinauhafen im Sport- und Olympiamuseum. Da ist heute Tag der offenen Tür mit einer großen Watchparty. Hier wird die Entscheidung des DOSB aus Baden-Baden live auf großen Bildschirmen übertragen. Dazu gibt's Gesprächsrunden und ein Bühnenprogramm und der Eintritt ist kostenlos. Die Spritpreise sind hoch. Deswegen werden gebrauchte Elektroautos attraktiver und auch teurer. Von Mai bis August sind die Restwerte für E-Autos, die älter als 3 Jahre sind, um 1,4 Prozentpunkte gestiegen. Das hat der Marktbeobachter DAT herausgefunden. Die Restwerte für Benziner und Diesel auf der anderen Seite sind gesunken. Thomas Thunfeld hat mehr dazu.
2: Dass gebrauchte E-Autos teurer werden, ist ungewöhnlich. Normalerweise ist es im Jahresverlauf eher umgekehrt, sagen die Experten. Aber die hohen Spritpreise haben dafür gesorgt, dass E-Autos begehrter geworden sind. Und zwar sowohl neue als auch gebrauchte. Inzwischen verkaufen Autohändler sogenannte Stromer auch schneller als Benziner und Diesel. Insgesamt spielen E-Autos auf dem Gebrauchtwagenmarkt aber weiter nur eine untergeordnete Rolle.
1: Der Neumarkt wird heute zur großen Mitmachmeile. Es geht unter anderem um Sicherheit im Straßenverkehr. Wer wissen will, wie sicheres Radfahren geht, wie sich Alkohol am Steuer anfühlt oder wer einfach mal ein Lastenrad ausprobieren möchte, ist hier genau richtig. Katrin Ude mit mehr Infos.
3: Schon zum 7. Mal veranstalten Stadt Köln und Polizei gemeinsam mit der KVB und dem ADAC den Aktionstag Mobilität. Für jede Generation gibt es da bis heute 15 Uhr kostenloses Programm. Wer zum Beispiel Fahrrad fährt, der kann sein Rad oder Pedelec kostenlos auf Sicherheit checken lassen. An einem Überschlagsimulator und auch per Rauschbrille könnt ihr erleben, wie gefährlich Alkohol im Straßenverkehr wirklich ist. Für ältere Menschen und Menschen mit Einschränkungen gibt es Rollatortraining, E-Rollstuhlfahrtraining und auch Infos zu faltbaren Elektrorollstühlen.
1: Die Eissaison im Ländpark startet heute mit der Eröffnung der Eishockeyfläche. Ab dem 3. Oktober ist dann auch die 260 Meter lange Eishochbahn vollständig eingeeist und geöffnet. Und dazu findet an diesem Tag auch die erste Eisparty der Saison statt. Für Jugendliche ab 12 Jahren und Erwachsene. Besonders der Ländpark feiert am 3. Oktober seinen 15. Geburtstag. Wer am Feiertag schwimmen gehen möchte, sollte wissen, Warnbad und Chorweilerbad bleiben an diesem Tag geschlossen. Alle anderen Köln-Bäder haben regulär geöffnet. Ein Ticket bekommt ihr online auf der Homepage der Köln-Bäder. Und das waren die News für Köln mit Merle Herrmann. Mehr davon gibt's auch immer auf unserer Homepage und hier wieder um 12:30.
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4: Das ganze Wochenende ist draußen Wetter angesagt bei uns in Köln. Viel Sonnenschein, kein Regen, paar Wolken auch mit dabei. Heute in Anführungszeichen nur 23 Grad, morgen 26 Grad und danach die Tage geht sogar noch mal Richtung 30.
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4: Da haben wir von Jörg einen Blitzer gemeldet bekommen auf dem Oberländer Ufer und zwar in beide Richtungen. Da ist 50 erlaubt, danke dir fürs Bescheid geben. Und auf den Autobahnen die 3 nach Frankfurt zwischen Delbrück und Dreikreumer hat es einen Unfall gegeben. Eine der rechten Spuren ist da aktuell blockiert. 16 Minuten Stauzeit an dieser Stelle für euch. Mehr melden könnt ihr jederzeit, zum Beispiel per WhatsApp an die 0221 951 99 99. Gute Fahrt! Einfach mal machen. Ne? Von dieser Einstellung gibt es bei uns in Köln leider viel zu wenig. Lieber nochmal eine Machbarkeitsstudie machen, lieber nochmal drüber beraten, nochmal alles überdenken. Ja, und genau so sterben immer wieder Projekte bei uns, den langsamen Tod in Köln. Aber schön, dass es auch Projekte gibt, die zeigen, dass es auch anders geht. In Merheim zum Beispiel die Tunnelkonzerte. Und die sind so gut, die kriegen sogar einen Preis. Also vielleicht. 11:45 gibt es die Infos für euch hier bei mir.
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4: Ich bin Daniel Dehling. Habt einen schönen Samstag mit uns.

0: So, wir nehmen die A4, eine Fußgängertunnel darunter und Leute, die Bock haben, was zu machen. Und fertig ist genau das, was tolle Projekte manchmal einfach auszeichnen bei uns in Köln. Katrin Ude stellt euch jetzt etwas Besonderes aus Merheim vor, nämlich die Tunnelkonzerte dort.
1: Einmal im Monat wird der Fußgängertunnel unter der A4 in Merheim zum Konzertsaal. Seit 2 Jahren schon lädt die sogenannte Tunnelkapelle ihre Nachbarn aus dem Veedel ein, um zusammen zu singen. Ein dunkler Tunnel mit Graffiti besprüht ist vielleicht nicht unbedingt der gemütlichste Ort für ein Konzert, aber Sängerin Dorothee Schmitz, die ist trotzdem begeistert.
2: Die Akustik ist großartig, darum ging es in erster Linie. Was vielleicht auch noch wichtig ist, dass so ein Tunnel ist ja oft angstbesetzt, das hören wir auch ganz oft. Ne? Dazu gerade ältere Leute sagen, da gehe ich nicht gern durch, der fiese dunkle Tunnel und mit dem Graffiti und so. Und jetzt sagen die, wir haben überhaupt keine Angst mehr vor dem Tunnel.
1: So ein Konzert auf die Beine zu stellen, das ist jede Menge Arbeit. Die Band probt jede Woche und hat inzwischen mehr als 200 Songs drauf. Aber für die Tunnelkapelle gehört das einfach dazu, denn am Ende geht es vor allem darum, gemeinsam Musik zu machen und Spaß dabei zu haben.
2: Kommt gut an und macht uns Spaß, vielen Leuten macht es Spaß. Es ist ein bisschen so wie lass mal singen für Leute mit Live-Musik und für Leute, die auch vielleicht nicht so viel Geld haben oder sich nicht mehr in große Konzertsäle trauen.
1: Und die Begeisterung scheint ansteckend zu sein. Jeden Monat kommen zwischen 50 und 120 Menschen aus dem Veedel vorbei, um mitzumachen.
3: Meine Frau und ich sind spazieren gegangen, haben Musik gehört und sind einfach hierher gelaufen. Und ich bin sowas von positiv überrascht.
4: Das ist jetzt so toll etabliert hier und das gehört zu Merheim. Und das wird hier auch wunderbar angenommen, finde ich. Also ich finde es ein ganz tolles Projekt.
0: Die Tunnelkonzerte in Merheim sind dieses Jahr übrigens auch für den Deutschen Nachbarschaftspreis nominiert. Mitte November ist da die Preisverleihung und die Daumen bei uns sind gedrückt.
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1: Mit Mirko Knappert. Schönen guten Tag. Schwimmen in Gelsenkirchen, Hockey in Mönchengladbach, Skateboarding in Monheim oder Volleyball in Oberhausen. Das sind nur ein paar der Standorte, mit denen sich die Region Köln-Rhein-Ruhr um olympische und paralympische Spiele bewirbt. Konkret geht es um die Austragung im Jahr 2036, 40 oder 44. Mit welcher Region sich Deutschland um die Wettkämpfe bewerben wird, entscheidet sich heute Nachmittag gegen 14 Uhr. Bis dahin stimmt der Deutsche Olympische Sportbund auf einer außerordentlichen Mitgliederversammlung in Baden-Baden ab. Neben Köln-Rhein-Ruhr ist auch noch München für die deutsche Bewerbung mit im Rennen. Berlin hatte diese Woche einen Rückzieher gemacht und als Grund die jüngste Abgeordnetenhauswahl angegeben. Dort gäbe es jetzt keinen politischen Rückhalt mehr für die Olympiapläne. Und was heute noch wichtig ist, das hört ihr jetzt in Kurzform. Keine Leistungskürzungen in der Pflege, dafür eine Obergrenze bei der Bezahlung eines Pflegeheimplatzes. Dafür hat sich jetzt die SPD ausgesprochen. Was genau das für die Reformpläne von Bundesgesundheitsminister Lindemann bedeutet, ließ die Partei bislang offen. In der neuen Woche soll die Pflegereform in der Bundesregierung beraten werden. Bei der KI vom ChatGPT-Entwickler OpenAI hat es ein neues Datenleck gegeben. In 53 Fällen seien von Nutzern hochgeladene Bilder auf Online-Plattformen gelandet, heißt es vom Unternehmen. Die Links dazu seien nicht öffentlich gewesen, ein Großteil sei bereits wieder entfernt worden, so OpenAI. Es ist der erste bekannt gewordene Fall, bei dem auch Nutzerdaten durch ein Leck betroffen waren. Der Streit zwischen amerikanischen Medien und US-Präsident Trump geht weiter. Der Sender CNN darf Trump nicht auf einer Reise in den Bundesstaat Tennessee begleiten. Vorher hatte Trump CNN und einem weiteren Sender die Berichterstattung aus dem Weißen Haus untersagt. Ein Gericht kippte diese Entscheidung per einstweiliger Verfügung. In mehreren deutschen Städten gibt es heute Demos für eine andere Sozialpolitik. Aufgerufen dazu hat der Deutsche Gewerkschaftsbund DGB, auch bei uns in NRW. Hier findet die zentrale Kundgebung in Essen statt, unter anderem mit der DGB-Vorsitzenden Fahimi. Mehr zu dem bundesweiten Aktionstag jetzt von Marc Weiß.
2: Das Motto des Aktionstages lautet: hart verdient, deine Arbeit, deine Gesundheit, deine Rente. Und damit wird schnell klar, worum es geht. Der Gewerkschaftsbund beobachtet mit Sorge die aktuellen Ereignisse, zum Beispiel bei VW, aber auch anderswo, wo Stellen gestrichen werden sollen oder ganze Werke schließen. Und der DGB ist unzufrieden mit den geplanten Reformen der Bundesregierung. Hier befürchtet man weitere Einschnitte, vor allem in der Sozial- und Gesundheitspolitik. Aussagen unter anderem von Kanzler Merz über die Arbeitszeit, Krankmeldungen oder die Streichung der abschlagsfreien Rente nach 45 Jahren haben auf Gewerkschaftsseite viel Misstrauen geschaffen. Die Beschäftigten seien nicht verantwortlich für die Fehlentscheidungen in Politik und Wirtschaft der vergangenen Jahre. Es sei der falsche Weg, ihnen jetzt mit dem Abbau von Sozialstaat und Arbeitnehmerrechten die Rechnung zu präsentieren, heißt es vom Gewerkschaftsbund.
1: Dankeschön, Marc. Und das waren die Nachrichten mit Mirko Knappert.
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3: Nennt es Spätsommer, nennt es Altweibersommer. Ich nenne es einfach Draußenwetter bei uns in Köln. Es bleibt nämlich schön heute und das ganze Wochenende lang. 23 Grad heute maximal, morgen sogar 26 Grad. Und die nächsten Tage wird es noch ein bisschen wärmer sogar.
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3: Da hat Miriam uns einen Blitzer gemeldet auf der Kalkmühlheimer Straße, kurz vor der Wipperfürther Straße. 30 ist erlaubt. Danke dir fürs Bescheid geben. Der Blick auf die Autobahn. Achtung auf der A3 Richtung Frankfurt. Zwischen Dreikheimer und Kreuzköln-Ost hat es einen Unfall gegeben. Aktuell staut es sich bis Delbrück zurück. 17 Minuten Stauzeit an dieser Stelle für euch. 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Drei Hits am Stück für euren Samstagmittag jetzt hier bei Radio Köln. Da gibt's die Red Hot Chili Peppers, Phil Collins und Loud Luxury. Das jetzt für euch Nonstop-Musik. Ich bin Daniel Dehling.
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0: Radio Köln ist hier am Samstag. Auch wenn das Wetter wieder einen auf Sommer macht ab heute, wir sind ja seit Mittwoch ganz offiziell im Herbst angekommen.
1: Da kann man mit Blättern rumschmeißen. Im Herbst kann man sogar ein Eichelmännchen basteln.
0: Ja, und ihr seht es auch an den Klamotten eurer Mitmenschen, dass es Herbst ist. Ne? Sie tragen wieder die Übergangsjacken. Also müssen wir ja, ne? Genau wie Kürbis essen, Laub sammeln. Und ihr habt es gerade gehört, ne? So Eichelmännchen oder Kastanienmännchen basteln ist ja Herbst, oder nicht? Also unser Hannes kommt da irgendwie nicht drauf klar.
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3: So, Freunde, es ist Herbst. Damit aber auch offizieller Start für die Übergangsjacke. Ja! Ja, die gehört zur deutschen DNA wie Krustenbrot. Kein Land der Welt feiert die so ab wie wir. Das ist der VW unter den Kleidungsstücken. Obwohl auch irgendwie so der modische Blinddarm. Haben wir alle, hat aber keine richtige Funktion. Ja, und das ist witzig in einem Land, wo ja alles immer sinnvoll sein muss. Ich meine, die ist nicht wirklich warm, hält nicht so richtig Regen ab, aber trotzdem habe ich davon mehr als Unterhosen. Die passt natürlich zu unserem Wetter hier im Herbst, ne? Kann sich nicht so richtig entscheiden, ist von allen so ein bisschen. Aber alleine das Wort Übergangsjacke. Modisch ist das ja oft mehr so ein Untergang. Nimmt man ja zum Beispiel mal die Königin der Übergangsjacken, die Steppweste. Mit steigendem Alter und Einkommen steigt ja der Steppwestenindex. Ihr wisst schon, was ich meine. Hier Sylter Softshell. Die Bonzenkutte. Ohne kommst du gar nicht auf den Golfplatz. Mit so einem Ding ist Christian Lindner eingeschult worden. Naja, wem's gefällt. Aber ich habe noch einen tollen Slogan für unser liebstes Kleidungsstück. Übergangsjacken. Hier bin ich Mensch, hier schlüpfe ich rein.
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1: Hallo, ich bin's, Daniel Weyroth aus der Frühsendung. 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Zum Beispiel ist ja Weinfest in Porz oder ihr schlemmt euch beim größten Straßenfest der rechten Rheinseite auf der Delbrücker Festmeile durch und trinkt vielleicht das ein oder andere Kaltgetränk.
2: Prost!
1: Ja, und Sonntagabend ist dann auch noch Kölle singt in der Lanxess Arena.
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1: Zum 10-jährigen Jubiläum könnt ihr da zusammen mit tausenden anderen Kölschen und dem Kölschen Mitsingkönig Björn Häuser kölsche Klassiker singen. Jedes Jahr ist das wieder schön und egal was ihr macht, habt auf jeden Fall eine gute Zeit und wir hören uns dann am Montag wieder ab 6 Uhr in alter neuer Frische.
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1: Mit Merle Herrmann. Guten Tag. Entscheidung zur Olympia-Bewerbung, Auswirkungen im Bahnverkehr nach Vandalismus und das Wetter, viel Sonne und ein paar Wolken bei bis zu 23 Grad. In Baden-Baden entscheiden die Delegierten des Deutschen Olympischen Sportbundes heute, wer Deutschland bei der Bewerbung um Olympia 2036, 40 oder 44 vertreten soll. Nach dem Rückzug von Berlin ist es ein Zweikampf Köln-Rhein-Ruhr gegen München. Christina Pauer hat mehr Infos dazu.
2: Die beiden Kandidaten München und Köln-Rhein-Ruhr sind von der Evaluierungskommission mit sehr gut bewertet worden. Sie sieht München allerdings minimal im Vorteil. Der Landessportbund NRW sagt aber, dass Köln-Rhein-Ruhr in 4 von 7 Kategorien vorne liegt. Die Entscheidung soll gegen 14:45 feststehen. Und ihr könnt live dabei zugucken bei der großen Watch-Party im Deutschen Sport- und Olympiamuseum im Rheinauhafen. Das Bühnenprogramm startet um 12.45 Uhr. Es gibt Talkrunden mit Gästen aus Politik und Sport. Der Eintritt ist frei.
1: Wer mit der Bahn pendelt, muss sich seit heute Nacht auf Verspätungen und Ausfälle einstellen. Denn auf der Schiene rund um Gelsenkirchen geht gar nichts mehr. Unbekannte haben hier Kabel durchtrennt. Betroffen sind auch Fernverkehrsstrecken. Die Deutsche Bahn sagt, dass zum Beispiel Verbindungen von Dortmund nach München, von Hamburg nach Basel oder auch von Norddeutschland nach Köln betroffen sind. Laut Polizei sind Kabel gestohlen worden. Daraufhin sind Signale und Steuerungsanlagen ausgefallen. Wie lange die Reparaturarbeiten noch dauern, ist aktuell nicht absehbar, heißt es. Köln bekommt ein neues Förderinstrument für die freie Kulturszene, den Kölner Kulturfonds. Gegründet hat ihn die Stadt zusammen mit der Rewe Group und dem Kölner Kulturrat. Das Ziel, Kulturschaffenden den nötigen Eigenanteil bereitstellen, den viele Bundes- und EU-Förderprogramme voraussetzen. Denn Katrin Oder aus dem News-Team, an dem sind bisher viele Projekte gescheitert.
3: Genau, denn je nach Programm müssen die Kulturschaffenden zwischen 10% und 40% der Projektkosten selbst tragen, um Fördermittel zu bekommen. Viele haben zwar vielversprechende Ideen, schreibt die Stadt, aber dann eben nicht das nötige Geld für den Eigenanteil. Und den will der Kölner Kulturfonds dann übernehmen. Den finanziellen Startschuss, den gibt die Rewe Group mit 100.000 Euro. Weitere Unternehmen und Stiftungen sind aber ausdrücklich eingeladen, mitzumachen. Je mehr Partner Verantwortung übernehmen, desto mehr könne für die kulturelle Vielfalt in Köln erreicht werden.
1: Der Sommer ist so gut wie vorbei. Zeit für die neue Eissaison. Im Ländpark wird heute die Eishockeyfläche eröffnet. Ab nächster Woche Samstag, dem 3. Oktober, ist dann auch die 260 Meter lange Eishochbahn vollständig eingeeist und geöffnet. Zusätzlich gibt es an diesem Tag auch die erste Eisparty der Saison. Und der Ländpark feiert dann auch seinen 15. Geburtstag. Wichtige Info für alle, die am 3. Oktober schwimmen gehen möchten. Warnbad und Chorweilerbad bleiben an diesem Tag geschlossen. Alle anderen Kölnbäder haben normal geöffnet. Ein Ticket bekommt ihr online auf der Homepage der Kölnbäder. Und das waren die Nachrichten für Köln. Ich bin Merle Herrmann und mehr News gibt's immer in unserer kostenlosen Radio Köln App.
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4: Ja, Eisparty. Eine Eisparty der anderen Art können wir dieses Wochenende auf jeden Fall bei uns in der Stadt feiern. Es wird nämlich nochmal richtig schön warm. Morgen bis zu 26 Grad mit immer wieder Sonne, nur ein paar Wolken. Heute immerhin 23 Grad. Und in der kommenden Woche geht es sogar nochmal Richtung 30 Grad.
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4: Donato hat uns einen frischen Blitzer gemeldet auf dem Pfingsterring am Naturfreibad unter der Fußgängerbrücke. Da ist 60 erlaubt. Dann hat sich die Polizei bei uns gemeldet und sagt, Achtung, liebe Leute, die Ampel an der Kreuzung Neusser Straße, Militärring, Neusser Landstraße ist ausgefallen. Das ist eine große Kreuzung, also fahrt da bitte besonders vorsichtig und achtet auf die Verkehrsschilder. Achtung auch auf der A3 und zwar einmal aus Richtung Frankfurt zwischen Dreieck Heumer und Kreuz Köln Ost hat es einen Unfall gegeben. Und Achtung auf der A3 nach Frankfurt, da hat es auch einen Unfall gegeben zwischen zwischen Kreuz Köln Ost und Dreieck Heumer, steht da aktuell im Stau. 17 Minuten Stauzeit für euch. Mit 266 Metern ist er der höchste Turm bei uns in Köln, auch das höchste Gebäude in Köln, der Fernsehturm Colonius. Leider seit Jahrzehnten ja für die Öffentlichkeit gesperrt, aber er steht und ist von weitem sichtbar. Und jedes Mal, wenn ich ihn sehe, denke ich mir dann, oh, wie geil es wäre, wenn ich da nochmal drin sein könnte, oben mit dieser großartigen Aussicht auf Köln und das Umland. Wird wohl absehbar erstmal ein Traum bleiben, aber immerhin haben wir neuerdings ein Liebeslied auf den Colonius.
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4: die neue Südstadt-Band Favorit hat den Colonius besungen. Warum sie nicht über den Dom singen, sondern über den Colonius, hört er gleich gegen 12:45 hier bei mir.
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4: Schönen Samstag. Ich bin Daniel Dehling. Hallo Köln.

0: rockig durch euren Samstag hier bei Radio Köln. Bon Jovi, gerade gehört, die 2000er. Und jetzt gibt's was ganz Neues auf eure Ohren. Wir stellen euch die kölschen Newcomer von Favorit vor.
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0: Das sind Fabi, Dennis und David. Die haben vor gut 3 Jahren ihr Bandlager in der Südstadt aufgeschlagen. Und da ist vor kurzem sowas wie ein Liebeslied für den höchsten Turm der Stadt entstanden, für unseren Kolonius.
2: Uns ist nämlich aufgefallen, dass es natürlich wahnsinnig viele schöne Songs über den Dom gibt, aber nur wenige über den Kolonius. Und genau, den wollten wir mal würdigen.
3: Der wird ja immer so ein bisschen vergessen, weil der auch seit längerer Zeit schon nicht mehr zugänglich ist für die Öffentlichkeit. Für uns ist es aber trotzdem irgendwie so ein Zeichen von Heimat, weil wenn man mal für längere Zeit wegfährt, das Erste, was man von der Autobahn sieht, das ist die Spitze vom Kolonius. Der hat doch auch mal verdient, dass man ein Liedchen für den schreibt.
0: Bin ich komplett bei euch und vielleicht können wir auch irgendwann nochmal rein in den Turm. Fände ich gut. Jetzt fragt ihr euch, wie sich die Nummer anhört. Spiele ich euch jetzt und für die Jungs drücken wir natürlich die Daumen, dass sie dahin kommen, wo sie hinwollen, nämlich auf den Kolonius.
4: Also das ist unser großes Ziel, einmal den Kolonius auf dem Kolonius live zu performen. Wir haben gesehen, Wolfgang Niedecken, glaube ich, vor kurzem und Jan Böhmermann waren da. Das heißt, es gibt irgendwo einen Schlüssel, es gibt einen Weg, also kann es auch einen Willen geben. Und wer auch immer uns gerade zuhört, sei es die Stadt Köln oder Telekom, wir möchten hoch auf den Kolonius. Wir tun alles dafür, um endlich da oben Kolonius live zu spielen.
0: Also wir von Radio Köln unterstützen das und drücken die Daumen, dass es klappt. Wenn ihr also wen kennt, die Jungs von Favorit würden sich freuen.
5: Hey Kolonius!

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4: Mit Mirko Knappert. Schönen guten Tag. Die Wahl ist gefallen, noch ist aber Warten angesagt bei der Entscheidung um die Frage, mit welcher Region sich Deutschland um Olympische und Paralympische Spiele bewerben wird. Die Wahl fällt zwischen der Region Köln-Rhein-Ruhr und München. Darüber abgestimmt wurde heute Vormittag bei einer außerordentlichen Mitgliederversammlung des Deutschen Olympischen Sportbunds. Bei uns in NRW wird die Entscheidung in Köln selbst verfolgt. NRW-Reporter Frank Waltl.
5: Ja, Public Viewing und ein Tag der offenen Tür. Sportfans und Vertreter der NRW-Kommunen und der Landesregierung sind zur offiziellen Watchparty ins Sport- und Olympiamuseum in Köln eingeladen. Kommen werden unter anderem die Oberbürgermeister aus Leverkusen, Aachen oder München-Gladbach zum Beispiel und auch die stellvertretende NRW-Ministerpräsidentin Mona Neubauer. Auf Großbildschirmen können Sie alle verfolgen, wie der DOSB dann in Baden-Baden über die deutsche Bewerbung entscheiden wird. Dazu gibt es Talkrunden mit Gästen aus Politik und Sport. Die eigentliche Entscheidung soll ab 14:45 bekannt gegeben werden. München und Rhein-Ruhr liegen vor der Abstimmung ja Kopf an Kopf. Spannend wird sein, wie die Berliner Verbände sich entscheiden, nachdem ihre Bewerbung ja zurückgezogen wurde.
4: Dankeschön, Frank. Wie die Entscheidung um die Olympia-Bewerbung ausfällt, hört ihr dann bei uns. Jetzt haben wir aber erstmal weitere Meldungen für euch in der Übersicht. Bei einer schweren Explosion in der Athener Altstadt sind zwei Menschen ums Leben gekommen. Die Toten seien aus den Trümmern des eingestürzten Gebäudes geborgen worden, berichtet der Sender ERT News unter Berufung auf Feuerwehrangaben. Vier Personen werden demnach noch vermisst. Ursache für den Einsturz des Hauses war wohl eine Gasexplosion. Die SPD will bei der geplanten Pflegereform auf die Bremse treten und auch an anderen geplanten Neuerungen von Bundeskanzler Merz gibt es Kritik von den Sozialdemokraten. Wachstum dürfe nicht vor allem durch Einschnitte beim Sozialstaat entstehen. Der Kanzler sollte auf Augenhöhe mit den Menschen reden, das sagte SPD-Vize Schweizer der Frankfurter Allgemeinen Sonntagszeitung. Zugpendler im Ruhrgebiet brauchen weiter starke Nerven. Weil unbekannte Kabel an einer Bahnstrecke im Stadtteil Ückendorf durchtrennt und rausgerissen haben, können in und um Gelsenkirchen keine Züge fahren. Verbindungen im Nah- und Fernverkehr fallen aus oder werden umgeleitet. Laut dem Portal Zuginfo NRW wird die Störung noch bis voraussichtlich 15 Uhr andauern. Auf uns Verbraucher könnte die nächste Preissteigerung zukommen, dieses Mal im Supermarkt. Milch, Joghurt und Quark könnten demnach bald teurer werden. Erste Gespräche über die Preise würden schon laufen, bestätigte der Verband der Milchindustrie der Deutschen Presseagentur. Tanja Wagner hat die Details.
6: Trinkmilch, Joghurt, Quark und Co. Die Nachfrage nach Milchprodukten boomt und Grund ist unter anderem der Proteinhype. Gleichzeitig ist das Angebot knapper geworden. Die Dürre im Sommer und der befürchtete starke El Niño-Effekt lassen die Lieferungen einbrechen. Derzeit liegt der Milchpreis auf einem 5-Jahrestief. Preiserhöhungen seien daher durchaus angebracht, heißt es aus der Branche. Auch die Landwirte drängen auf Preisanpassungen. Sie verweisen darauf, dass die hohen Kosten für Dünger, Energie und Treibstoff ihre Betriebe schon länger erheblich belasten.
4: Und das waren die Nachrichten mit Mirko Knappert.
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7: Hoffentlich habt ihr den Grill noch nicht eingemottet. Der kommt auf jeden Fall an diesem Wochenende nochmal zum Einsatz. Bei 20 bis 25 Grad, da wechseln sich Sonne und Wolken ab. Es bleibt trocken. Und falls ihr das heute mit dem Grill nicht hinbekommt, morgen gibt's schon die nächste Chance. Der Sonntag startet vereinzelt mit etwas Nebel. Danach bekommt ihr viel Sonne, so ein paar Wolken sind wieder mit dabei. Und die Temperaturen gehen rauf auf 28 Grad. Also bestes Grillwetter für Ende des Monats.
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7: Und hier sind die Staus mit Wartezeiten von 8 Minuten und mehr am Samstagmittag. Die Autobahn 1 Dortmund-Köln zwischen Gewelsberg und dem Kreuz Wuppertal-Nord. 3 Kilometer, dauert allerdings 25 Minuten länger und das gilt auch für die 57. Krefeld-Köln zwischen Köln-Worringen und dem Kreuz Köln-Nord. Dann rüber auf die 59. Bonn-Köln zwischen Dreieck St. Augustin-West und Troisdorf. 1 Kilometer, 9 Minuten mehr. Die 61 Koblenz-Mönchengladbach zwischen Rheinbach und Zwistal. 7 Kilometer, allerdings eine Stunde Plus nach dem Unfall. Die gute Nachricht für euch, eine Spur ist hier mittlerweile wieder frei. Und in der Gegenrichtung der 61 Mönchengladbach-Koblenz zwischen Weilerswist und Miel 6 Kilometer 8 Minuten mehr. Und die A565 Meckenheim-Bonn zwischen Bonn-Lengsdorf und Bonn-Endenich 1 Kilometer mit 13 Minuten aktuell für euch.
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0: Ein neuer Samstag, eine neue Freizeitshow. Klamottentechnisch ist das heute nicht ganz so einfach. Also wenn ihr euch zur Sendung passend anziehen möchtet, dann braucht ihr sowohl eine bayerische Tracht als auch, ich sag mal so, die feinere Abendgarderobe. Heute ist von Kölner Ober bis Hagener Oktoberfest alles dabei.
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1: So ist das, wenn man zu viel Kölsch trinkt, ne? Dann kann es schon mal einen Filmriss geben. Hier ist die Freizeitshow mit euren Tipps fürs Wochenende. Filmriss, so heißt das neue Programm von Kabarettist Volker Weininger, alias der Sitzungspräsident. Nächster Auftritt von ihm heute Abend, 20 Uhr in Siegburg im Rhein-Sieg-Forum. Da kostet die Karte 39 Euro. Morgen Abend ab 18 Uhr, Kölle singt 2026, ein Chor aus zigtausend Kehlen in der Arena in Köln. Das gibt wieder Gänsehaut. Das große Mitsingkonzert Björn Häuser and Friends auf der Bühne. Karten gibt es noch ab 22 Euro. Dann sage ich willkommen in Elsdorf. Große traditionelle Kirmes auf dem Dorfplatz in Elsdorf-Berrendorf. Heute noch und morgen auch. Die Innenstadt von Jülich ist umdekoriert extra für dieses Wochenende. Es wird das Erntedankfest gefeiert mit Live-Musik und Bühnenprogramm. Es gibt eine Autoshow. Ihr könnt euch alte Landmaschinen angucken, also so Trecker von damals und sowas alles. Heute und morgen in Jülich ist das. Und zum Schluss der Freizeitshow Familientipp. Morgen von 11 bis 18 Uhr ist Schlangenfest in Velbert. Die Fußgängerzone in Mitte wird zur Kinderspaßzone. Es gibt Hüpfburgen, es gibt Kinderschminken, Clowns sind dabei, Bungee-Trampoline, könnt viele Spiele ausprobieren. Die Jugendfeuerwehr ist dabei. Ihr könnt teilnehmen sogar an einer Kinderolympiade. Also was willst du denn mehr? Tobt euch aus den ganzen Tag auf dem Schlangenfest in Velbert. Morgen ist das von 11 bis 18 Uhr. Wie gesagt, viel Spaß bei allem, was ihr anstellt.

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2: Das ist schon ein Wahnsinn. 14 Jahre Sanierungszeit statt geplanter 3. 8000 Baumängel. Die Sanierung der Kölner Oper ist ein unfassbares Trauerspiel. Und noch läuft, wie wir lesen konnten, technisch nicht alles, wie es soll. Trotzdem gab es am Donnerstag den Eröffnungsfestakt. Und morgen gibt's die erste Opernpremiere, der Rosenkavalier. Was die Kölner zum frisch sanierten Kulturtempel sagen, das hört ihr gleich hier in eurer Freizeitshow.
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0: 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Manchmal braucht man eben etwas mehr Geduld. 14 lange Jahre hat es gedauert, die Sanierung der Kölner Oper inklusive Schauspielhaus. Ein Neubau wurde von den Kölnern damals mittels Bürgerbegehren verhindert. Und so wurde saniert und saniert und saniert. Statt 240 Millionen, wie ursprünglich kalkuliert, hat der Spaß am Ende rund 1,5 Milliarden Euro gekostet. Am letzten Wochenende wurden die Türen zum ersten Mal geöffnet. Rheinland-Reporter Dominik Becker war mit dabei.
1: So hörten sie sich an, die ersten musikalischen Töne in der neuen Oper. Und ja, es ist wirklich passiert. Das war kein Traum.
2: Wir waren gerade drin und sind beeindruckt. Wir haben auf Ziegenlederstühlen gesessen.
3: Imposant, muss ich sagen. Also ich finde es sehr schön, dass das alte Haus erhalten geblieben ist. Sieht edel aus.
1: 14 Jahre Sanierung, Kostenexplosionen von Jahr zu Jahr. Das war keine Bauzeit, es war eine Leidenszeit. Da darf doch wohl der eine oder andere Spruch erlaubt sein, oder?
3: Ja, ein Witz in Tüten ist es auf jeden Fall.
4: Ist das denn tatsächlich jetzt fertig?
1: Soll heißen, ihr traut dem Braten noch nicht? Oder?
4: Also wirklich nicht. Wir sind ja in Köln einiges gewohnt, deswegen so ungewöhnlich finde ich es jetzt nicht.
1: 1,6, 1,7 Milliarden Euro soll der Opernwahnsinn am Ende gekostet haben. Natürlich viel teurer als geplant. Jetzt aber geht der Blick nach vorne.
5: Ich finde das großartig.
6: Irgendwann muss man auch einen Abschluss machen. Das war auch nicht schön, das war viel zu lang, viel zu teuer. Jeder hat sich aufgeregt, aber ich glaube, jetzt kann man dann auch damit abschließen. Ist auch schön, dass es so eine schöne Eröffnungsfeier gibt, auch das finde ich wichtig.
5: Und es ist was Positives in einer Zeit, wo wir nur negative Nachrichten hören. Ich möchte auch mal was Schönes hören und erleben.
3: Ich bin sehr, sehr froh, dass es jetzt endlich startet und dass es endlich vorbei ist.
2: Auf keinen Fall übergebliebener Frust wegen 14 Jahre, sondern jetzt nach vorne gucken und Kultur genießen können, hoffentlich.
0: Mit der Premiere des Rosenkavaliers geht der Betrieb der Kölner Oper morgen dann auch offiziell los.

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0: Unsere Nachrichten nach nur einem Spot.
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4: Mit Mirko Knappert. Schönen guten Tag. Olympische Spiele in NRW oder nicht? Darüber haben Vertreter vom Deutschen Olympischen Sportbund heute in Baden-Baden abgestimmt. In diesen Minuten soll das Ergebnis bekannt gegeben werden. Im Rennen ist neben der Region Köln-Rhein-Ruhr auch noch München. Berlin hatte diese Woche einen Rückzieher gemacht und als Grund die jüngste Abgeordnetenhauswahl angegeben. Dort gäbe es jetzt keinen politischen Rückhalt mehr für die Olympiapläne. Sollte NRW den Zuschlag für die deutsche Bewerbung bekommen, könnten zum Beispiel die Schwimmwettkämpfe in Gelsenkirchen ausgetragen werden. Mönchengladbach wäre Standort für Hockeyspiele. In Monheim könnten die Skateboarder um Medaillen kämpfen und Oberhausen wäre als Volleyballstandort mit im Rennen. Das alles ist aber noch Zukunftsmusik, denn erstmal müsste die deutsche Bewerbung um olympische und paralympische Spiele den Zuschlag bekommen. Konkret geht es um die Austragung der Spiele entweder im Jahr 2036, 2040 oder 2044. Und wir schauen jetzt auf weitere Themen an diesem Samstag. Für Bundesverkehrsminister Bilger kommen die Bauarbeiten bei der Bahn zu langsam voran. Er sei mit dem Sanierungstempo überhaupt nicht zufrieden, sagte Bilger dem Spiegel. Man könne niemandem erklären, warum Strecken so lange gesperrt werden und die Situation danach noch immer nicht besser sei. Ein Großteil der Menschen, die nach Afghanistan abgeschoben werden sollen, ist nicht strafrechtlich aufgefallen. Das treffe auf etwas mehr als die Hälfte der Menschen zu, die zwischen Juli und September zur Abschiebung angemeldet wurden. Das geht aus einer Antwort der Bundesregierung auf eine Anfrage der Linken hervor. Vor der Küste Argentiniens sind Dutzende tote Jungwale angespült worden. Sie könnten an einem Bakterium verendet sein, heißt es von den örtlichen Behörden. Hinweise darauf, dass Menschen für den Tod der Tiere verantwortlich sind, gebe es bislang nicht. Über die hohen Spritpreise ärgern sich nicht nur Besitzer von Benzinern oder Dieselfahrzeugen. Die sorgen nämlich auch dafür, dass gebrauchte Elektroautos teurer werden. Um 1,4% in der Zeit zwischen Mai und August dieses Jahres. Das zeigen Daten des Marktbeobachters DAT. Die Restwerte für Benziner und Diesel sind dagegen gesunken, Thomas Thonfeld aus dem Nachrichtenteam.
5: Dass gebrauchte E-Autos teurer werden, ist ungewöhnlich. Normalerweise ist es im Jahresverlauf eher umgekehrt, sagen die Experten. Aber die hohen Spritpreise haben dafür gesorgt, dass E-Autos begehrter geworden sind, und zwar sowohl neue als auch gebrauchte. Inzwischen verkaufen Autohändler sogenannte Stromer auch schneller als Benziner und Diesel. Insgesamt spielen E-Autos auf dem Gebrauchtwagenmarkt aber weiter nur eine untergeordnete Rolle.
4: Und das waren die Nachrichten mit Mirko Knappert.
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6: Da gehen wir nochmal Richtung Sommer. Bis zu 25 Grad haben wir heute Nachmittag. Es ist zeitweise bewölkt, aber es kommt nichts runter. Auch morgen bleibt es trocken, dann bekommen wir auch ordentlich Sonne. Nur wenige lockere Wolken schieben sich vor die Mahl und die Temperaturen steigen auf bis zu 28 Grad. Am Montag wird es dann nochmal etwas heißer.
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6: Der Blick auf die Autobahn, das sind die längsten Staus. A1 Dortmund-Köln zwischen Gevelsberg und dem Kreuz Wuppertal-Nord, 3 Kilometer in der Baustelle. Eine knappe halbe Stunde müsst ihr mehr einrechnen. Dann A43 Wuppertal-Recklinghausen zwischen Bochum und Herne-Eickel, 2 Kilometer Stau, 16 Minuten kommen obendrauf. A52 Mönchengladbach-Düsseldorf zwischen Kreuz Nersen und Karst Nord, 2 Kilometer, knappe 20 Minuten dauert es länger. Da ist die Autobahn wegen Bauarbeiten gesperrt. Die 57 Krefeld-Köln zwischen Köln-Worringen und Kreuz Köln-Nord, 3 Kilometer nach einem Unfall. Eine gute halbe Stunde müsst ihr mehr einrechnen. Und noch die A61 Koblenz-Mönchengladbach. Zwischen Rheinbach und Zwistal 8 Kilometer Stau nach einem Unfall. Eine Dreiviertelstunde dauert es da länger.
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7: ich war im Kontra-Kreis-Theater und habe mir die Theaterversion vom Tatortreiniger angeschaut. Ihr kennt die Serie wahrscheinlich. Der wird gespielt in dem Stück von Jan Schuber. Klar, das Original, Bjarne Mädel ist unerreichbar, aber er kommt ihm schon sehr nah und es sitzen tatsächlich öfters Fans der Serie im Publikum, hat mir Jan vor seinem Auftritt erzählt.
8: Und es ist auch tatsächlich so, das haben wir festgestellt, wenn Fans so der Serie im Publikum sitzen, dass sie dann so, jetzt gleich kommt's. Also die wissen dann schon ein bisschen, was passiert und das wollen wir natürlich auch bedienen und keinen enttäuschen.
7: Der Tatortreiniger im Kontra-Kreis-Theater, unser Theatertipp gleich hier in der Freizeitshow.
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0: Die Serie ist Kult. Bjarne Mädel als Heiko Schotte, alias der Tatortreiniger, dessen Arbeit da anfängt, wo sich andere übergeben. Im Bonner Kontrakreistheater wird im Moment die Theaterversion aufgeführt. Es werden 3 Serienfolgen gespielt und im Dreierensemble da auf der Bühne zu sehen: Laura Vorgang, Tina Seidel und Jan Schuber als Schotti.
1: Hi, Schotti!
2: Hey, ja.
1: Ich bin's, Mandy.
2: Mandy! Ich wollte dich auch ganz lange schon, aber du, ich hatte einfach so viel um die Ohren.
1: Ah, ist ja nicht schlimm.
3: Die Episoden, die wir spielen, sind wirklich Transkripte der Episoden aus der Fernsehserie. Ja, wir orientieren uns natürlich an der Originalserie, aber trotzdem ist es keine bloße Kopie. Gerade was die Figuren angeht, da findet jeder seine eigene Interpretation dieser Figur. Das kommt einerseits beim älteren, gesetzteren Theaterpublikum an, aber eben auch beim jüngeren. Erstmal natürlich wegen der Themen und wahrscheinlich auch wegen des Humors. Und dann hat der Tatortreiniger als Serie natürlich auch eine große Fangemeinde.
0: Großer Applaus am Ende, und ich kann bestätigen, im Publikum saßen wirklich alle Generationen, ne? Jünger bis doch schon ein bisschen älter. Und am Ende gab es Standing Ovations für den Tatortreiniger. Die Theaterversion seht ihr im Kontrakreistheater an fast jeden Abend bis Mitte Oktober.

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1: Wo wir es gerade vom Tatortreiniger hatten, wer früh am Tag zum Münchner Oktoberfest geht, der kommt ja meist auch an der ein oder anderen Schnapsleiche vorbei, die da ihren Rausch ausschläft. Und wer jetzt von euch sagt, ey, dafür muss ich ja nun wirklich nicht nach München dackeln. Das stimmt, bei uns hier in Nordrhein-Westfalen gibt es auch Oktoberfeste. Eines findet statt in Hagen und wie die Stimmung da so ist, hört ihr gleich noch.
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0: jetzt mal ganz ehrlich, ne? München. Was ist denn schon München? Oktoberfeste gibt's auch hier bei uns in Nordrhein-Westfalen, in Düsseldorf, in Köln. Es gibt das Rüh-Oktoberfest am Flughafen Essen-Mülheim. Es gibt eins in Münster, in Eschweiler und zig mehr. Wir gucken jetzt mal am Ende dieser Freizeitshow nach Hagen. Nicht weit hinter der rheinischen Grenze, sind von Wuppertal aus so 30 Minuten mit dem Auto. Da gibt's am 9. und 10. Oktober auch ein Oktoberfest. Und zwar steigt das in der Stadthalle. Rheinland-Reporter Timo Hiebler war letztes Jahr schon am Start und erzählt euch jetzt mal, wie es da so ist.
1: Die Stadthalle im absoluten Festzeltmodus, bayerisch geschmückt mit allerlei blau-weißem Schnickschnack, Bierbänken zum Schunkeln, Biertischen auch zum Tanzen. Verpflegung natürlich bayerisch, durch und durch. Weißwurst oder Leberkäse mit süßem Senf oder Brezen mit Oberster. Gute Grundlage fürs bayerische Bier, das natürlich erstmal aus dem Fass kommt. Die Oktoberfest-Fans, ich sag mal zu 80%, in Dirndl und Lederbuchse. Immer eine ausgelassene Nummer.
2: Ich finde die Stimmung hier super. Alle haben Spaß, alle trinken Bier und haben Freude.
3: Also es ist eine Top-Stimmung hier. Man fühlt sich wie in Bayern. Die Gaudi ist riesengroß, die Leute tanzen auf den Tischen.
2: Super! Sehr
4: super, wenn die Musik gleich wieder losgeht, können wir ein bisschen dancen und dann ist alles tipptopp.
1: Das absolute Pfund, stundenlang Live-Musik mit Dreisam Live, Original-Oktoberfest-Band, die zum Saisonabschluss immer gut warm gespielt, direkt von den Wiesen zu uns kommt. Ja, die machen sowas von Stimmung wirklich auf der Bühne, mitten im Publikum, auf den Tischen teilweise. Also Party pur im Stadthallen Festzelt.
0: Das Oktoberfest in Hagen. 9. und 10. Oktober in der Stadthalle Hagen. Tickets gibt's online und während ich hier gleich Bier und Haxe serviert bekomme, schön wär's, wünsche ich euch ein schönes Wochenende. Ich bin Sven Jaworek. Danke für eure Ohren. Nächsten Samstag gerne wieder hier.
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1: Mit Mirko Knappert. Schönen guten Tag. Der Traum von Olympischen Spielen in Nordrhein-Westfalen ist ausgeträumt. Deutschland wird sich mit München um die Austragung der Wettkämpfe bewerben. NRW hat mit der Region Köln-Rhein-Ruhr keine Mehrheit bekommen. Das ist das Ergebnis der Abstimmung unter den Vertretern des Deutschen Olympischen Sportbundes in Baden-Baden. Gerade eben ist das Ergebnis verkündet worden. Damit wird sich der DUSB mit München um die Olympischen und Paralympischen Spiele im Jahr 2036, 2040 oder 2044 bewerben. Bis zuletzt war auch Berlin mit im Rennen. Die Bundeshauptstadt hatte diese Woche allerdings selbst einen Rückzieher gemacht und als Grund die jüngste Abgeordnetenhauswahl angegeben. Dort gäbe es keinen politischen Rückhalt mehr für die Olympiapläne. Die NRW-Bewerbung für Olympische Spiele an Rhein und Ruhr hatte unter anderem Schwimmwettkämpfe in Gelsenkirchen, Hockey in Mönchengladbach, Skateboarding in Monheim und Volleyball in Oberhausen vorgesehen. Und jetzt weitere Nachrichten im Überblick. Nach einer schweren Explosion in der Athener Altstadt ist die Zahl der Toten auf 6 gestiegen. Offiziell identifiziert seien die unter den Trümmern des eingestürzten Hauses gefundenen Menschen noch nicht. Das berichtete der Nachrichtensender ERT News unter Berufung auf die Rettungskräfte. Ursache für die Explosion könnte ein mögliches Gasleck gewesen sein. Heftige Regenfälle und Überschwemmungen haben Thailands Hauptstadt Bangkok weitestgehend lahmgelegt. Alle 50 Bezirke des Großraums seien zum Katastrophengebiet erklärt worden, berichten örtliche Medien. Innerhalb von 48 Stunden waren rund 30 cm Regen gefallen. Bis einschließlich morgen muss in Bangkok noch mit weiterem Starkregen gerechnet werden. In und um Gelsenkirchen soll der Bahnverkehr langsam wieder anrollen. Laut dem Portal Zuginfo NRW seien die Vandalismusschäden beseitigt. Unbekannte hatten vergangene Nacht Kabel an einer Bahnstrecke im Stadtteil Ückendorf durchtrennt und rausgerissen. Sämtliche Züge im Nah- und Fernverkehr waren deshalb ausgefallen oder mussten einen Bogen um Gelsenkirchen machen. Pendler sollten ihre Verbindung vor der Fahrt sicherheitshalber nochmal in den Online-Auskünften überprüfen. Immer mehr von uns nutzen im Alltag künstliche Intelligenz. Jetzt ist zum ersten Mal ein Vorfall öffentlich geworden, bei dem auch unfreiwillig Userdaten im Netz gelandet sind. Die KI des ChatGPT-Entwicklers OpenAI hat von Nutzern hochgeladene Bilder auf Online-Plattformen veröffentlicht. Laut OpenAI sei ein Großteil davon wieder entfernt worden. Außerdem arbeite man daran, auch den Rest zu löschen, heißt es. Für uns berichtet aus den USA Tina Eck.
2: Immer mehr KI-Irrläufer werden bekannt. Die in Umlauf gebrachten Bilder kamen von ChatGPT-Nutzern, die die Verwendung ihrer Daten zur Verbesserung der KI-Modelle erlaubt hatten. Informationen oder Links zu konkreten Accounts sind nicht dabei, aber 53 Mal hatte ChatGPT Bilder auf externen Plattformen platziert. Weitere Enthüllungen über Hacker-Aktivitäten der KI könnten folgen. OpenAI hat Dutzende Regierungen, Universitäten und Behörden informiert, dass die KI auf ihren Webseiten Unfug trieb.
1: Und das waren die Nachrichten mit Mirko Knappert.
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3: Einige dichte Wolken ziehen mal über uns hinweg, aber es bleibt trocken. Die Temperaturen liegen zwischen 20 und 25 Grad. Morgen sind dann nur einige lockere Wolken dabei. Dazu bekommen wir viel Sonne und es wird sommerlich heiß. Bis zu 28 Grad sind dann drin.
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3: Das sind die längsten Staus. A1 Dortmund-Köln zwischen Gewelsberg und Kreuz Wuppertal Nord. 4 Kilometer in der Baustelle. Eine halbe Stunde müsst ihr mehr einrechnen. A2 Hannover-Oberhausen zwischen Dortmund Nordost und Henrichenburg. 7 Kilometer nach einem Unfall. Eine Viertelstunde dauert es länger. A3 Oberhausen-Arnheim zwischen Dienstlaken Süd und Dienstlaken Nord. 3 Kilometer auch nach einem Unfall. Auch da dauert es eine Viertelstunde länger. Die 43 Wuppertal-Recklinghausen zwischen dem Kreuz Bochum und Herne-Eickel. 3 Kilometer nach einem Unfall. Eine knappe halbe Stunde müsst ihr mehr einrechnen. Und noch die A57 Krefeld-Köln zwischen Köln-Worringen und dem Kreuz Köln-Nord. 2 Kilometer Stau. Nach einem Unfall ist da nur ein Fahrstreifen frei. Eine Viertelstunde müsst ihr mehr einrechnen. Natascha Wittmark hier, hallo. Wir setzen uns dem Wetter da draußen entgegen und machen diese Stunde Weihnachten. Wir erfüllen wieder einen Wunsch mit unserem Wunscherfüller, den letzten diese Woche. Aber es ist nur halb so dramatisch, wie es klingt. Nächste Woche, da geht's ja weiter, ne? Und in neue Musik von Taylor Swift, da hören wir auch noch rein.
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0: TLC, No Scrubs. Könnte ewig weitergehen. Aber jetzt brauchen wir Platz hier für the one and only Taylor Swift. Die ist nämlich nach ihrer Hochzeitspause wohl offiziell wieder zurück im Studio. Ihr letztes Album, das ist ja schon ein Jahr her, The Life of a Showgirl. Seitdem ist es musikalisch ein bisschen ruhiger geworden. Wahrscheinlich hatte sie mit der Hochzeitsplanung einfach zu viel zu tun. Naja, ein Jahr, das ist für die meisten Musiker eine normale Zeitspanne, würdet ihr jetzt sagen. Aber Taylor Swift, die haut ja sonst einen Song nach dem anderen raus. The Life of a Showgirl hatte sie ja auch so nebenher geschrieben, während sie auf Welttournee war. Ist schon irre. Danach kam, wie gesagt, musikalisch nicht viel von ihr, abgesehen natürlich von ihrem musikalischen Beitrag für Toy Story 5. Und jetzt kam wie aus dem Nichts die Deluxe-Version ihres letzten Albums raus mit 4 neuen Songs drauf. Und einen davon, den hören wir jetzt, Patient Zero. Die Idee zu dem Song ist bei einem Austausch mit ihren Freundinnen entstanden, erzählt sie.
1: One of my friends told us that she...
2: Eine Freundin hat erzählt, dass sie angerufen wurde von einer neuen Freundin ihres Ex-Freundes, die wissen wollte, ob sie auch schon die gleichen Erfahrungen mit diesem Typen gemacht hat. In unserer Gruppe hat direkt jeder angefangen, ähnliche Stories zu erzählen. Ich habe mich also gefragt, ob ich einen Song dazu schreiben kann, aus der Perspektive der Ex, die durch all das schon mal durch musste. So ist Patient Zero entstanden und ich bin sehr stolz drauf.
1: And so that's what I did and Patient Zero is the result and I'm really proud of it.
0: Morgen kommt zu dem Song auch noch ein Musikvideo mit Starbesetzung raus. Dakota Johnson und Colin Farrell spielen mit. Und einen kurzen Trailer hat sie auch schon veröffentlicht. Und ja, es sieht so aus, als würde das wieder so ein halber Film werden. Schauen wir mal. Also, nach ihrer für Taylor Swift-Verhältnisse ewigen musikalischen Abwesenheit ist sie jetzt wieder offensichtlich voll zurück. Das ist Patient Zero.
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1: Ja, da sind wir noch mal mit einem Bein im Sommer dieses Wochenende. Es ziehen zwar einige dichte Wolken durch, auch am Abend, aber es bleibt trocken. Dazu liegen die Temperaturen zwischen 20 und 25 Grad. Morgen kommt da noch mal ein bisschen was drauf. Bis zu 28 Grad bekommen wir dann. Und dazu wird es sonnig. Nur wenige lockere Wolken sind dabei.
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1: Wir schauen auf die Autobahn, das sind hier die längsten Staus. A1 Dortmund-Köln zwischen Volmarstein und Kreuz Wuppertal-Nord. 4 Kilometer, eine gute halbe Stunde müsst ihr mehr einrechnen. Da ist nur ein Fahrstreifen frei. Die A2 Hannover-Oberhausen zwischen Dortmund-Nordost und Henrichenburg. 6 Kilometer nach einem Unfall, eine knappe Viertelstunde dauert es länger. A3 Oberhausen-Arnheim zwischen Dienstlaken-Süd und Dienstlaken-Nord. 3 Kilometer nach einem Unfall, 10 Minuten plus da. Dann die A52 Mönchengladbach-Düsseldorf zwischen Kreuznersen und Schiefbahn. 2 Kilometer Stau, gute 20 Minuten müsst ihr mehr einrechnen. Da ist die Autobahn wegen Bauarbeiten gesperrt. Nochmal A52 Essen-Düsseldorf jetzt zwischen Essen-Süd und Breitscheid. 3 Kilometer Stau, 10 Minuten plus. Und noch die A57 Krefeld-Köln zwischen Köln-Worringen und Köln-Chorweiler. 2 Kilometer Stau und eine Viertelstunde dauert es länger. So, gleich erfüllen wir den letzten Wunsch diese Woche mit unserem Wunscherfüller. Aber nächste Woche, da geht's ja weiter. Also ihr könnt euch natürlich weiter sehr gerne bewerben.
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1: In einer Viertelstunde gucken wir mal, wessen Wunsch wir erfüllen. Bis dahin machen wir es uns hier schön mit dem großartigen Phil Collins. Und gleich noch neuer Musik von You Not Us, Flipside. Ich bin Natascha Wittmark. Hallo, einen schönen Samstagnachmittag.

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1: Die erste Woche Wunscherfüller ist fast rum. Einen Wunsch, den erfüllen wir noch. Beziehungsweise der Kollege Jürgen Bangert übernimmt das jetzt. Und der macht Tina hoffentlich sehr glücklich.
3: Hallo Tina, Jürgen Bangert hier vom Wunscherfüller. Hi.
4: Hi.
3: Wobei störe ich dich gerade?
4: Oh, ich bin tatsächlich auf dem Sofa. Ich bin die Woche krankgeschrieben.
3: Oh, ich hoffe nichts Ernstes.
4: Nein, nur erkältet.
3: Ja, da sind wir ja fast schon bei deinem Wunsch angekommen. Weil wenn du jetzt die ganze Woche auf der Couch liegst und Tee trinkst, ja, dann sollten deine Bücher, die du so gerne liest, jetzt alle durch sein, oder?
4: Ja, so ziemlich.
3: Also, du hast dir bei uns gewünscht, dass du gerne so ein E-Book haben möchtest.
4: Genau, ja.
3: Weil dir die Bücher, das Blättern zu aufwendig geworden ist, oder?
4: Es ist schwer zu tragen, wenn man unterwegs ist.
3: Okay.
4: Und ich hätte gerne einfach mehrere Bücher dabei.
3: Hast du schon mal sowas benutzt oder wäre es jetzt neu für dich?
4: Ich habe tatsächlich erst vor, weiß ich nicht, einem halben Jahr oder sowas mit dem Lesen angefangen. Und ich bin da jetzt irgendwie voll drin. Ich habe mein Genre gefunden und ich hau diese Bücher so weg wie nichts. Und dann habe ich gedacht, das wäre vielleicht ein ganz guter Wunsch für mich.
3: Und ich würde jetzt sagen, Tina, wir erfüllen dir deinen Wunsch. Du bekommst diesen E-Book-Reader, so heißt es ja richtig. Und damit du auch was, da ist ja nichts drauf. Und damit du auch direkt was zu lesen hast, polstern wir dieses Budget ein bisschen auf. Und dann kannst du nämlich direkt noch das ein oder andere E-Book runterziehen.
4: Ich freue mich.
3: So, das war der zweite Wunsch für den heutigen Samstag. Montag geht's natürlich sofort weiter hier. Für euch gibt's gar keine Pause, denn eure Wünsche könnt ihr uns rund um die Uhr schicken auf unserer Homepage. Macht das doch bitte, dann telefoniere ich auch gerne mit euch.
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1: Ich bin Thomas Bleskin. München soll für Deutschland ins Rennen um die Olympischen und Paralympischen Spiele 2036, 40 oder 44 gehen. Die bayerische Landeshauptstadt setzte sich bei der Mitgliederversammlung des Deutschen Olympischen Sportbunds gegen Köln-Rhein-Ruhr durch.
2: Ja, hier in Köln bei der offiziellen Watchparty der NRW-Landesregierung im schmucken Sport- und Olympiamuseum war bis kurz vor Schluss, kurz vor der Entscheidung vor allem eins spürbar: angespannte Nervosität gemischt mit Vorfreude. Es hat geknistert, aber es war immer auch die Befürchtung, am Ende wird's knapp werden. Und dann kurze Stille und Ernüchterung, als das Ergebnis verkündet wurde. Aber es gab eben keine hängenden Köpfe. Wir sind hier im Rheinland. Im Gegenteil, etwas Stolz mischte sich schnell unter die Enttäuschung. Wir haben sehr gut performt, gut gekämpft und am Ende leider gegen München verloren. Das waren so die ersten Reaktionen der vielen Menschen aus der Kölner Stadt und Sportgesellschaft und der Politik. Herzlichen Glückwunsch nach München. Jetzt kurz schütteln und dann alle geschlossen für die Olympischen und Paralympischen Spiele in Deutschland. Aus Köln, Frank Walzel.
1: SPD-Vize Alexander Schweizer wirft Bundeskanzler Friedrich Merz einen zu einseitigen Reformkurs vor. Der Frankfurter Allgemeinen Sonntagszeitung sagte er, wirtschaftliches Wachstum dürfe nicht vor allem durch Kürzungen im Sozialstaat erreicht werden. Reformen müssten fair verteilt sein. Auch die Rentenpläne sieht Schweizer kritisch. Die Bundesregierung dürfe sie nicht als feststehendes Gesamtpaket behandeln. Merz müsse den Menschen besser vermitteln, was sich ändern solle. Mit starkem Wind und viel Regen soll ein Sturm am Wochenende die US-Ostküste treffen. Die Stadt New York rief zur Vorsicht auf. Mehrere Konzerte von Musikstars wurden vorsorglich abgesagt.
3: Es ist der perfekte Sturm, dieser sogenannte Nor'easter. Viel Wind und Regen brauen sich zusammen und der Vollmond verstärkt noch die Gezeiten. Das bedeutet Hochwasser und Überflutungen an den Küstenstreifen. Der Fährverkehr zu allen Inseln wurde eingestellt und auch viele Veranstaltungen und Konzerte fallen ins Wasser. Ein großes Festival in New York's Central Park mit Alicia Keys, Lenny Kravitz und John Legend wurde abgesagt. Auch Ed Sheerans Konzerte in Boston fallen aus und Medien rund um die UN-Generaldebatte in New York bauen ihre Zelte ab. Tina Eck, USA.
1: Milch, Joghurt und Quark könnten schon bald wieder teurer werden. Der Milchindustrieverband hält deutliche Preissteigerungen für dringend notwendig. Erste Verhandlungen über frische Produkte seien bereits angelaufen. Als Gründe nennt der Verband eine starke Nachfrage und geringere Milchanlieferungen nach der sommerlichen Dürre. Auch weltweit könnte das Angebot zurückgehen. Bei Butter sind die Preise bereits gestiegen. Und das waren die Nachrichten mit Thomas Bleskin.
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4: Da gehen wir nochmal Richtung Sommer. Bis zu 25 Grad haben wir heute Nachmittag. Es ist zeitweise bewölkt, aber es kommt nichts runter. Auch morgen bleibt es trocken. Dann bekommen wir auch ordentlich Sonne. Nur wenige lockere Wolken schieben sich vor die Mahl. Und die Temperaturen steigen auf bis zu 28 Grad. Am Montag wird es dann nochmal etwas heißer.
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4: Das sind hier die längsten Staus ab 7 Minuten Stauzeit. A1 Dortmund-Köln zwischen Volmarstein und dem Kreuz Wuppertal-Nord. 5 Kilometer, eine knappe halbe Stunde müsst ihr mehr einrechnen. Da ist nur ein Fahrstreifen frei. Dann die A3 Arnheim-Köln zwischen Kreuz Oberhausen und Kreuz Kaiserberg. 6 Kilometer Stau, 11 Minuten kommen oben drauf. A52 Essen-Düsseldorf zwischen Essen-Süd und Essen-Kettwig. 3 Kilometer, 7 Minuten plus. A57 Krefeld-Köln zwischen Köln-Worringen und dem Kreuz Köln-Nord. 2 Kilometer Stau, eine gute Viertelstunde dauert es länger. Und noch die A59 Bonn-Köln zwischen dem Dreieck St. Augustin-West und Troisdorf. 1 Kilometer Stau, 7 Minuten plus. Da kommt gut durch, liebe Autofahrer. Natascha Wittmark hier, hallo, einen schönen Nachmittag wünsche ich euch.
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0: Kansas City Self-Aware. 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
1: 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It's got what it takes. 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Ja, das macht was mit mir, der Song.
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1: Es ist stellenweise dicht bewölkt, aber trocken bei aktuell 20 bis 25 Grad in der Spitze. Morgen bekommen wir einen Mix aus Sonne und Wolken bei bis zu 28 Grad. Auch in den kommenden Tagen geht es ähnlich weiter. Regnen wird es erstmal nicht.
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1: Die Staus werden langsam kürzer. Das sind hier alle ab 6 Minuten Stauzeit. A1 Dortmund-Köln zwischen Volmarstein und Kreuz Wuppertal-Nord. 4 Kilometer, eine gute halbe Stunde dauert es länger. Da ist nur ein Fahrstreifen frei. Dann die A3 Arnheim-Köln zwischen Kreuz-Oberhausen und Kreuz-Oberhausen-West. 4 Kilometer, 6 Minuten plus. A4 Olpe-Köln zwischen Gummersbach und Bielstein. 1 Kilometer, auch da dauert es 6 Minuten länger. Die 52 Essen-Düsseldorf zwischen Essen-Süd und Essen-Kettwig, 3 Kilometer Stau, 7 Minuten plus. Dann die A57 Krefeld-Köln zwischen Köln-Worringen und dem Kreuz Köln-Nord, 2 Kilometer Stau. Eine halbe Stunde müsst ihr mehr einrechnen, da laufen Reinigungsarbeiten. Und noch die A59 Bonn-Köln zwischen dem Dreieck St. Augustin-West und Troisdorf, 1 Kilometer Stau, 9 Minuten plus. So, wir hüpfen direkt wieder in unsere Playlist. Passend zu den Temperaturen dieses Wochenende. Golden Summer von Loy und David Puentes gleich.
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1: Aber ihr hört es. Erstmal sind wir noch ein bisschen in den 90ern. Nothing compares to you, jetzt für euch. Ich bin Natascha Wittmark. Hallo.

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1: Ich bin Thomas Bleskin. München soll für Deutschland ins Rennen um die Olympischen und Paralympischen Spiele 2036, 40 oder 44 gehen. Die bayerische Landeshauptstadt setzte sich bei der Mitgliederversammlung des Deutschen Olympischen Sportbunds gegen Köln-Rhein-Ruhr durch.
2: Ja, Enttäuschung und Ernüchterung hier in Köln als auf der offiziellen Watchparty der NRW-Landesregierung im Sport- und Olympiamuseum das Ergebnis bekannt wurde. Ja, und dann gab es kurz Applaus, ein Zeichen. Mensch, wir haben doch gut gekämpft mit unserer Bewerbung Köln-Rhein-Ruhr und München. Ein spannendes Kopf-an-Kopf-Rennen geliefert. Und jetzt heißt es eben geschlossen für die Spiele in Deutschland kämpfen. Aber es gab auch Stimmen, die sagten, wir haben hier in Köln und der Region ein starkes Commitment zum Sport abgegeben. Und dieses Commitment müsse jetzt auch ohne Olympia mit Leben und Unterstützung gefüllt werden. Sonst sei diese ganze Bewerbung unglaubwürdig gewesen. Frank Waltel, Köln.
1: SPD-Vize Alexander Schweizer wirft Bundeskanzler Friedrich Merz einen zu einseitigen Reformkurs vor. Der Frankfurter Allgemeinen Sonntagszeitung sagte er, wirtschaftliches Wachstum dürfe nicht vor allem durch Kürzungen im Sozialstaat erreicht werden. Reformen müssten fair verteilt sein. Auch die Rentenpläne sieht Schweizer kritisch. Die Bundesregierung dürfe sie nicht als feststehendes Gesamtpaket behandeln. Merz müsse den Menschen besser vermitteln, was sich ändern solle. Milchprodukte könnten schon bald wieder teurer werden. Der zuständige Branchenverband hält deutliche Preissteigerungen für dringend notwendig. Erste Verhandlungen über frische Produkte sind bereits angelaufen.
3: Trinkmilch, Joghurt, Quark und Co. Die Nachfrage nach Milchprodukten boomt und Grund ist unter anderem der Proteinhype. Gleichzeitig ist das Angebot knapper geworden. Die Dürre im Sommer und der befürchtete starke El Niño-Effekt lassen die Lieferungen einbrechen. Derzeit liegt der Milchpreis auf einem 5-Jahrestief. Preiserhöhungen seien daher durchaus angebracht, heißt es aus der Branche. Auch die Landwirte drängen auf Preisanpassungen. Sie verweisen darauf, dass die hohen Kosten für Dünger, Energie und Treibstoff ihre Betriebe schon länger erheblich belasten. Tanja Wagner, Nachrichtenredaktion.
1: US-Sängerin Taylor Swift hat mit ihrer neuen Single Patient Zero einen Spotify-Rekord gebrochen. Der Song wurde gestern häufiger gestreamt als jeder andere Titel einer Künstlerin an einem einzigen Tag in diesem Jahr. Zugleich war Swift die meistgestreamte Künstlerin auf Spotify. Das Musikvideo zu Patient Zero soll morgen bei den MTV Video Music Awards vorgestellt werden. Und das waren die Nachrichten mit Thomas Bleskin.
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4: Einige dichte Wolken hängen über uns, aber es bleibt trocken. Dazu liegen die Temperaturen zwischen 20 und 25 Grad. Morgen kommt da noch mal ein bisschen was drauf. Bis zu 28 Grad bekommen wir und dazu wird es sonnig. Nur wenige lockere Wolken sind dann dabei.
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4: Das sind hier die längsten Staus ab 7 Minuten Stauzeit. A1 Dortmund-Köln zwischen Volmarstein und dem Kreuz Wuppertal-Nord. 4 Kilometer, eine knappe halbe Stunde dauert es länger. Da ist nur ein Fahrstreifen frei. Dann die A3 Arnheim-Köln zwischen dem Kreuz Oberhausen und Kreuz Oberhausen-West. 5 Kilometer, 8 Minuten dauert es länger. A52 Essen-Düsseldorf zwischen Essen-Rüttenscheid und Breitscheid. 6 Kilometer, 9 Minuten plus. A57 Köln-Krefeld zwischen Köln-Longerich und Köln-Worringen, 3 Kilometer, 7 Minuten dauert es länger. Nochmal A57 Krefeld-Köln jetzt zwischen Köln-Worringen und Köln-Chorweiler, 2 Kilometer Stau, eine Dreiviertelstunde müsst ihr mehr einrechnen, da laufen Reinigungsarbeiten. Und noch die A59 Bonn-Köln zwischen dem Dreieck St. Augustin-West und Troisdorf, 1 Kilometer, 8 Minuten plus. Natascha Wittmark hier. Schön, dass ihr dabei seid an diesem Samstagnachmittag. 3 Songs am Stück spiele ich euch jetzt. Mit dabei Pink mit Who Knew. Dann machen wir einen kurzen Schritt in die 90er mit MC Hammer. Und den Anfang machen Revolverheld.
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4: Lass uns gehen. Die Hymne für alle, die sich ärgern, dass sie wieder im Stau stehen. Hallo.

0: Pink mit Who Knew hier am Samstagnachmittag.
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1: Einige dichte Wolken ziehen über uns weg, aber es bleibt trocken. Die Temperaturen liegen zwischen 20 und 25 Grad. Morgen sind da nur einige lockere Wolken dabei. Dazu bekommen wir viel Sonne und es wird sommerlich warm. Bis zu 28 Grad sind dann drin.
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1: Wir schauen auf die Autobahn, das sind hier die längsten Staus ab 5 Minuten Stauzeit. A1 Dortmund-Köln zwischen Gevelsberg und Kreuz Wuppertal-Nord. 3 Kilometer sind es da jetzt. Eine knappe halbe Stunde müsst ihr immer noch mehr einrechnen. Nur ein Fahrstreifen ist da frei. Dann die A3 Arnheim-Köln zwischen dem Kreuz Oberhausen und Kreuz Kaiserberg. 6 Kilometer, 11 Minuten kommen obendrauf. A52 Essen-Düsseldorf zwischen Essen-Süd und Breitscheid. 5 Kilometer, 10 Minuten plus. A57 Köln-Krefeld zwischen dem Kreuz Köln-Nord und Köln-Worringen. 2 Kilometer, 5 Minuten plus. Nochmal A57 Krefeld-Köln jetzt zwischen Köln-Worringen und Köln-Chorweiler. 2 Kilometer Stau, eine Dreiviertelstunde steht ihr da mindestens. Die Autobahn ist da nach einem Unfall aktuell gesperrt. Und noch die A59 Bonn-Köln zwischen dem Dreieck St. Augustin-West und Troisdorf. 1 Kilometer Stau, 8 Minuten plus. Ab Oktober geht es bei den Tankstellen von sehr, sehr teuer runter auf teuer. Der Tankrabatt kommt und ab nächstem Jahr soll dann auch ein Spritpreisdeckel folgen. Was das für uns bedeutet, da sprechen wir gleich mal genauer drüber.
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0: Rockwell. Einen schönen Samstagnachmittag. Ja, ab Oktober tut's an der Tankstelle nicht mehr ganz so weh. Ein neuer Tankrabatt kommt. Dazu auch ein sogenannter Spritpreisdeckel. Thorsten Ortmann aus dem News-Team. Durch den Tankrabatt werden die Spritpreise dann erstmal wieder etwas günstiger.
1: Ja, insgesamt dürften es rund 17 Cent pro Liter weniger werden, weil die Regierung die Energiesteuer entsprechend senkt. Der Tankrabatt läuft dann erstmal bis Ende des Jahres und dann soll im kommenden Jahr der Spritpreisdeckel kommen.
0: Den Spritpreisdeckel gibt es ja zum Beispiel in Luxemburg und Belgien. Wie funktioniert der denn genau?
1: In Belgien zum Beispiel, da legt das Wirtschaftsministerium jeden Tag eine Preisobergrenze fest. Der Preis wird durch eine Formel berechnet, die die Regierung zusammen mit der Energiewirtschaft vereinbart hat. Dabei wird dann der Rohölpreis berücksichtigt, aber auch die Produktionskosten und auch die maximale Gewinnmarge der Mineralölfirmen. Die Tankstellen dürfen dann maximal zu diesem Höchstpreis verkaufen oder darunter. In Belgien ist Benzin aktuell oft 20 bis 30 Cent pro Liter günstiger als in Deutschland. Allerdings erhebt auch die belgische Regierung weniger Energiesteuern auf den Sprit.
0: Jetzt gibt es aber auch viel Kritik an den Maßnahmen und die kommt von führenden Wirtschaftsforschenden.
1: Ja, Beispiel Tankrabatt, den haben die Mineralölfirmen schon beim letzten Mal nicht komplett an die Autofahrenden weitergegeben. Und er ist wenig zielgerichtet, weil ihn jeder bekommt, sagt Rainer Holznagel vom Bund der deutschen Steuerzahler.
2: Der Staat hat in den letzten Jahren durch sehr hohe Steuern und Abgaben auch einen gewissen Preisanteil. Und der sollte langfristig abgesenkt werden. Und beispielsweise bei den Fernpendlern und beispielsweise auch bei kleinen und mittleren Einkommen, da könnte man mit direkten Zuschüssen eher was bewirken als mit der Gießkanne.
1: Und auch der Präsident des Deutschen Instituts für Wirtschaft, Marcel Fratscher sieht die Maßnahmen kritisch. Er sagt, der Tankrabatt sei zu teuer, sozial ungerecht und der Spritpreisdeckel würde eh nur manche Preisspitzen abfedern.
0: Ja, danke Thorsten Ortmann für die Infos. Der Tankrabatt kommt ab Oktober zurück. Dazu soll es ab Januar auch einen Spritpreisdeckel geben. Die Maßnahmen werden aber auch von Wirtschaftsforschenden kritisiert.
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1: Ich bin Thomas Bleskin. Bundesaußenminister Johann Wadephul hat sich in New York mit seinem russischen Kollegen Sergei Lavrov getroffen. Es war das erste bilaterale Gespräch der Außenminister beider Länder seit Beginn des russischen Angriffskriegs gegen die Ukraine 2022. Das Treffen fand am Rande der UN-Generaldebatte statt. Nach Angaben des russischen Außenministeriums hatte die deutsche Seite darum gebeten. Welche konkreten Themen Wadephul und Lavrov besprachen, ist nicht bekannt. Die SPD stemmt sich gegen Reformpläne von CDU-Gesundheitsminister Carsten Linnemann bei der Pflege. Wenige Tage vor dem angesetzten Kabinettstermin kündigte SPD-Fraktionschef Matthias Miersch in der Bild an, ein reines Kürzungspaket mache die SPD-Bundestagsfraktion so nicht mit.
2: Die Pflegekassen schlagen Alarm. Das Geld reicht hinten und vorne nicht. Darum will die Regierung sie noch stärker als jetzt entlasten. Am Mittwoch will Gesundheitsminister Linnemann seine Pläne im Kabinett vorlegen. Doch das könnte an der SPD scheitern. Denn die fordert strukturelle Reformen und dass sich Privatversicherte stärker beteiligen. Der aktuelle Vorschlag sei vor allem ein Kürzungspaket. Die SPD wirbt außerdem nach wie vor für einen Preisdeckel für Pflegende in Heimen. Denn die müssen aktuell im Schnitt fast 3.400 Euro im Monat aus eigener Tasche dazu zahlen. Thomas Bremser, Nachrichtenredaktion.
1: Papst Leo XIV. Hat bei seinem Frankreich-Besuch in Paris eine Messe mit rund 700.000 Menschen gefeiert. Auf der Fahrt im Papamobil über die Champs-Élysées wurde er von einer großen Menschenmenge bejubelt.
3: Der Andrang und die Begeisterung für den Papst im sonst eher kirchenkritischen Frankreich waren einfach überwältigend. Schon viele Stunden vor der Ankunft des Kirchenoberhauptes strömten Zehntausende ins Zentrum der französischen Hauptstadt. Auf den Jubel entlang der Straßen folgten dann Einkehr und Andacht während der Messe im XXL-Format. In seiner Predigt rief Leo XIV. Die Menschen zu Gottvertrauen und zur Weitergabe des Glaubens auf. Auch aus Deutschland angereiste Gläubige befanden sich unter den Besuchern. Michael Evers, Paris.
1: Und zum Sport. München ist der deutsche Bewerber für Olympische und Paralympische Spiele 2036, 2040 oder 2044. Bei der Mitgliederversammlung des Deutschen Olympischen Sportbunds setzte sich die Stadt mit 91-50 Stimmen gegen die Region Köln-Rhein-Ruhr durch. Bundeskanzler Merz sagte Unterstützung für die Bewerbung zu. Nun muss München im internationalen Auswahlverfahren des IOC bestehen.
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4: Ja, relativ unspektakulär die nächsten Tage. Obwohl es wird recht angenehm warm, morgen bis zu 26 Grad. Dazu immer mal wieder auch eine dicke Wolkendecke. Aber die Sonne schaut immer mal wieder auch durch. Und das können wir uns so merken, weil so geht's Montag weiter, so geht's Dienstag weiter. Da kratzen wir dann so Dienstag, Mittwoch nochmal ein bisschen an den 30 Grad. Erst gegen Ende der Woche, da lässt dann der Sonnenschein etwas nach. Und dann haben die Wolken auch ein bisschen Regen mit dabei.
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4: Die A57 ist aktuell gesperrt und zwar Krefeld in Richtung Köln zwischen Köln-Worringen und Köln-Chorweiler. Da hat es einen Unfall gegeben, da läuft aktuell die Unfallaufnahme. Der Verkehr wird abgeleitet. Vor der Sperrung 1 Kilometer Stau, dauert eine Stunde länger. Die längsten Staus noch, A1 Dortmund-Köln zwischen Gevelsberg und Kreuz-Wuppertal-Nord, 3 Kilometer, 25 Minuten kommen da oben drauf. Und die 52 Mönchengladbach-Düsseldorf zwischen Kreuz-Nersen und Schiefbahn, 1 Kilometer, da kommt eine Viertelstunde on top.
5: Ja, da hat er dem Walter, dem Frank-Walter, so ein bisschen den Auftritt kaputt gemacht, ne? Gut, war bestimmt nicht extra. Ein kleiner Fail heute Mittag bei der Verkündung, bei wer denn die Olympischen Spiele ausrichten darf. Der DOSB-Präsident, also vom Olympischen Sportbund hier in Deutschland, der Thomas Weikert, der sollte den Umschlag öffnen, den Zettel rausholen mit dem Gewinner drauf, den Zettel dann an Bundespräsident Frank-Walter Steinmeier geben und der sollte dann verkünden, wer denn jetzt gewonnen hat. Ja, ist nur blöd, wenn man halt den Briefumschlag falsch rum aufmacht, sodass jeder schon vorher sehen kann, wer gewonnen hat. Aber gut, München ist es geworden, Rhein-Ruhr ist raus. Also keine Olympischen Spiele hier bei uns in NRW. Machst du nix. Niklas Lünebach ist hier für euren Abend, gleich mit neuer Musik von Giant Rooks. Macht's euch schön.
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0: That She Wants. Und jetzt gibt's neue Musik von Giant Rooks. Die Jungs aus Hamm, Milliarden Streams haben sie mittlerweile weltweit. Ausverkaufte Touren in Nordamerika zählen zu den international erfolgreichsten Indie-Acts aus Deutschland. Und jetzt gibt's ein neues Album am 16. Oktober. If Heaven Exists, This Might Be It. Wenn der Himmel existiert, dann könnte das hier der Himmel sein. Und das ganze Album, das klingt ziemlich besonders, haben die Jungs uns erzählt. Die waren nämlich bei uns zu Gast hier im Studio.
1: Wir waren in einem Studio, was gebaut wurde von Peter Gabriel in den 80ern. Das war wirklich so ein Raumschiff. Da waren wir fast 6 Wochen lang, kurz vor Weihnachten. Und das war eine super, super, super krasse Zeit, weil man hatte irgendwie so das Gefühl, diese Wände haben einfach schon alles gehört. Da war von Beyoncé, Jay-Z und Harry Styles über Coldplay, U2 und so. Alle Menschen haben schon in diesem Raum gesungen und Musik gemacht und das war einfach ein krasses Gefühl.
0: Ja, und einige von euch denken sich jetzt bestimmt, warte mal, die sprechen Deutsch? Die sind Deutsch, die Jungs? Ja, die kommen aus Hamm, wie schon gesagt. Und das ist oftmals, dass man so Musik hört von irgendwelchen Bands und sich denkt, boah, die sind ja irre erfolgreich. Die sind bestimmt aus den USA mit einem riesen Plattenlabel dahinter, amerikanischen oder so. Aber nein, die Jungs sind aus NRW jetzt überall in der Welt unterwegs und da haben sie auch schon einige krasse Konzerte gespielt und einige krasse Sachen erlebt. Wir haben mal gefragt, wo sie sich am meisten dran erinnern.
1: Der erste, der mir jetzt gerade wirklich so super spontan in den Sinn gekommen ist, ist tatsächlich ein Konzert, was wir in, war das, Sao Paulo gespielt haben. Und da waren wir Vorband von Louis Tomlinson, Ex-One Direction-Mitglied. Und es war so total krass, weil so 50.000 Menschen in diesem Fußballstadion waren und irgendwie, ja, wirklich schon so viele Leute auch so unsere Lyrics konnten und so mitgesungen haben. Und das war irgendwie so voll der surreale Moment.
0: Und jetzt hören wir mal rein in die neue Single. Das ist Giant Rooks mit Slow Dance for a Minute. Giant Rooks heißt übrigens große Krähe quasi. Man könnte es aber auch übersetzen mit große Betrüger. Also quasi die Panzerknacker jetzt hier für euch. 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
1: Sonne, 26 Grad und immer mal wieder auch Wolken. Und das ist quasi alles, was wir uns merken müssen für die nächsten Tage. So sieht's morgen aus, so sieht's übermorgen aus. Dienstag, Mittwoch, da nochmal ordentlich viel Sonnenschein, bis zu 8 Sonnenstunden und fast 30 Grad. Gegen Ende der Woche, da kommt dann auch mal ein bisschen Regen runter.
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1: Achtung, ein Falschfahrer auf der A52 Mönchengladbach-Düsseldorf in Höhe Schiefbahn. In beiden Richtungen vorsichtig sein, da ist ein Falschfahrer unterwegs. Ich sag's nochmal, die 52 Mönchengladbach-Düsseldorf in Höhe Schiefbahn kommt euch ein Auto entgegen. Bitte nicht überholen und vorsichtig fahren. Ansonsten Vorsicht auch auf der A1 bitte. Münster-Osnabrück zwischen Flughafen Münster-Osnabrück und Landbergen. Da besteht Gefahr durch verlorene Ladung auf der Autobahn. Die längsten Staus A1 Dortmund-Köln zwischen Gevelsberg und Kreuz-Wuppertal Nord 3 Kilometer 25 Minuten plus. Und die A57 Krefeld-Köln zwischen Köln-Worringen und Köln-Chorweiler 2 Kilometer 20 Minuten kommen da on top. Da hat es eben einen Unfall gegeben. Die Autobahn war zwischenzeitlich gesperrt, ist jetzt wieder offen. Und weiter geht's durch den Samstagabend jetzt mit Beyoncé für euch. Niklas Lünebach ist hier. Macht euch einen schönen Abend mit uns.
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0: Gonna Make You Sweat. Da werden wir schon mal ein bisschen eingestimmt auf die Party heute Abend. Und für alle, die sagen, Party, weiß ich jetzt nicht, lieber heute Abend ein bisschen Couch und Serie gucken, da haben wir eine Idee für euch. Eine deutsche Serie. Ich weiß, viele gucken jetzt gerade so, boah, deutsche Serien, naja, aber es gibt ja auch durchaus sehr geile Serien, die in Deutschland gemacht werden. Four Blocks hat das vor ein paar Jahren bewiesen, eine riesen Fanbase haben die. Nach 3 Staffeln war 2019 Schluss, jetzt gibt es aber was Neues auf HBO Max. Four Blocks Zero, Film- und Streaming-Experte Jörg Albrecht, was hat es damit denn auf sich?
1: Ja, das klingt nach einer kalorienreduzierten Version von Four Blocks. Ja. Das Zero steht aber dafür, dass die Serie quasi ins Jahr Null zurückkommt. Springt. Four Blocks hat ja in der Gegenwart gespielt. Hauptfigur und Familienclan-Boss Ali Toni Hamadi lebt da bereits 26 Jahre in Berlin-Neukölln. Und jetzt erfahren wir etwas über seine Anfänge in den 1990er Jahren. Four Blocks Zero ist also ein Prequel, das die Vorgeschichte der Hamadis erzählt.
2: Wir haben neue Spieler in der Stadt. Die bauen sich hier was auf. Und wir machen's kaputt.
3: Neukölln gehört uns.
1: Die Serie beginnt mit der Rückkehr von Tonis Onkel Ibrahim nach Neukölln. Jahrelang saß der im Libanon im Knast. In Berlin soll Ibrahim jetzt nicht nur einen Auftragsmord begehen. Der Onkel hat auch große Pläne, bei denen ihm Toni zur Seite stehen soll.
3: Wir dürfen nicht die Kontrolle verlieren.
0: Jetzt war ja Four Blocks wirklich sehr, sehr erfolgreich. Kann das Prequel da auch mithalten?
1: Kann es definitiv. Auch Four Blocks Zero zeichnet sich durch eine absolut treffsichere Milieubeschreibung aus. Es geht also nicht nur um Clankriminalität, sondern auch um Themen wie Familie, Rassismus und das soziale Umfeld in Neukölln. Vor allem aber ist es wieder eine knallharte Serie geworden, die trotzdem vermeidet, die Gewalt in irgendeiner Weise zu glorifizieren. Also ein richtig starker Nachklapp zu Four Blocks.
0: Four Blocks Zero gibt's auf HBO Max. Unser Filmexperte Jörg Albrecht sagt, lohnt sich. Und wenn es einer weiß, dann auf jeden Fall er. Also viel Spaß beim Schauen.
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1: Ich bin Thomas Bleskin. Bundesaußenminister Wadephul hat sich in New York überraschend mit seinem russischen Kollegen Lavrov getroffen. Es war das erste bilaterale Gespräch auf Außenministerebene seit Beginn des russischen Angriffskriegs gegen die Ukraine. Aus deutschen Delegationskreisen hieß es, Wadephul habe Russland zur Deeskalation aufgefordert. Zugleich habe er eine Rückkehr zu konstruktiveren Beziehungen für möglich erklärt, wenn Moskau ernsthaft bereit sei, den Krieg zu beenden. Das Gespräch dauerte gut 20 Minuten. München ist der deutsche Bewerber für Olympische und Paralympische Spiele 2036, 40 oder 44. Bei der Mitgliederversammlung des Deutschen Olympischen Sportbunds setzte sich die Stadt gegen die Region Köln-Rhein-Ruhr durch.
2: Kurze Wege, eine kurze Anreise zu den Wettkämpfen und dass über 50% der Sportarten im Olympiastadion stattfinden sollen. Mit diesem Konzept hat München überzeugt. Die Region Köln-Rhein-Ruhr hingegen hat eine Absage kassiert. Über 50 Jahre nach den letzten Sommerspielen wollen also nicht nur die Münchnerinnen und Münchner die Spiele wieder in der Stadt, sondern auch der DOSB. Nach der Entscheidung lief im Münchner Rathaus We Are the Champions von Queen. Aus München, Pia Wegner.
1: Milchprodukte könnten schon bald wieder teurer werden. Der Milchindustrieverband hält deutliche Preissteigerungen für dringend notwendig. Erste Verhandlungen über frische Produkte seien bereits angelaufen, hieß es.
3: Trinkmilch, Joghurt, Quark und Co. Die Nachfrage nach Milchprodukten boomt und Grund ist unter anderem der Proteinhype. Gleichzeitig ist das Angebot knapper geworden. Die Dürre im Sommer und der befürchtete starke El Niño-Effekt lassen die Lieferungen einbrechen. Derzeit liegt der Milchpreis auf einem 5-Jahrestief. Preiserhöhungen seien daher durchaus angebracht, heißt es aus der Branche. Auch die Landwirte drängen auf Preisanpassungen. Sie verweisen darauf, dass die hohen Kosten für Dünger, Energie und Treibstoff ihre Betriebe schon länger erheblich belasten. Tanja Wagner, Nachrichtenredaktion.
1: Papst Leo XIV. Hat bei seinem Frankreich-Besuch in Paris eine Messe mit hunderttausenden Menschen gefeiert. Zuvor wurde das Oberhaupt der katholischen Kirche bei einer Fahrt im Papamobil über die Champs-Élysées von einer großen Menschenmenge bejubelt. In seiner Predigt rief Leo zu Gottvertrauen und zur Weitergabe des Glaubens auf. Danach reiste der Papst weiter zum Wallfahrtsort Lourdes.
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4: Ja, dafür, dass wir ja jetzt offiziell Herbst haben, ist es eigentlich noch ganz nett. Morgen bis zu 26 Grad, mit Sonnenschein und immer mal wieder Wolken. Und das merken wir uns einfach. So geht es nämlich die nächsten Tage weiter. Mit Sonnenschein und Wolken im Wechsel. Dienstag, Mittwoch nochmal richtig warm mit fast 30 Grad und viel Sonnenschein. Gegen Ende der Woche dann auch Regen mit dabei.
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4: Die gute Nachricht, kein Falschfahrer mehr auf der A52 Mönchengladbach Richtung Düsseldorf. Einen Unfall hatten wir aber auf der 57 Krefeld-Köln zwischen Köln-Worringen und Köln-Korweiler. Da läuft aktuell noch ein bisschen so die Unfallaufnahme. Mittlerweile ist die Strecke aber nicht mehr komplett gesperrt. Vor dem Unfall 1 Kilometer Stau, dauert eine Viertelstunde länger. Dann haben wir noch einen Unfall auf der A4 Talbrücke Hunstig-Olpe in Richtung Köln in Gummersbach. Da ist der linke Fahrstreifen blockiert nach einem Unfall. Die 59 Bonn-Köln haben wir noch zwischen Dreieck St. Augustin West und Troisdorf 10 Minuten plus. Und die 1 Dortmund-Köln zwischen Gevelsberg und Kreuz Wuppertal Nord 4 Kilometer 20 Minuten. Niklas Lünebach ist hier für euren Samstagabend. Ja, und jetzt war ja lange genug Pause mit Musik, ne?
5: War denn da eine Pause dazwischen?
6: Da war Zeit genug, um eine Pizza zu holen.
4: Ja, deswegen jetzt wieder Musik für euch und danach reden wir über diesen kleinen zotteligen Kerl, den wir gerade gehört haben. Alf alias Gordon Shumway ist diese Woche 40 Jahre alt geworden, beziehungsweise die Serie. Er hier selber ist ja deutlich, deutlich älter, fast 270 jetzt mittlerweile. Sprechen wir gleich drüber, über die erste Folge, die rauskam vor fast genau jetzt 40 Jahren.
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1: So, und jetzt ist meine Minute gekommen, in der ich endlich über meine Lieblingsserie reden darf. Es kommt nicht oft vor, weil sie ist eben steinalt. Aber sie ist jetzt auch, die feiert jetzt Geburtstag, Rundengeburtstag. 40 Jahre. Vor 40 Jahren lief die erste Folge ALF. In den USA im Fernsehen und es ist einfach, wie kann man sie nicht mögen?
2: Hier sind Illustrierte und ein hübsches Puzzlespiel. Es ist kaputt. Sich, du sollst es wieder zusammensetzen. Wieso? Ich hab's doch nicht kaputt gemacht.
1: Ich liebe es einfach. Ich habe tausendmal diese Serie schon gesehen. Ich kann jede Folge mitsprechen, aber ich lache mich immer noch kaputt. Und auch ihr kennt ALF noch zu gut.
3: Na klar, ja, ALF, den ALF. Ja. Natürlich.
2: Danke dir, Schatz.
4: Heißt ja, dass das für außerirdische Lebensform steht, ne?
5: Willi Tenner, der Stiefvater.
6: Ja, genau. Ja.
2: Morgen.
7: Morgen, Willi.
2: Was kochst du da?
7: Das ist eine Überraschung.
2: Oh nein.
7: Feine Schnitzel an einer leichten Maikäfersoße.
2: Du brätst? Maikäfer?
7: Raupen und Regenwürmer werden gebraten. Maikäfer werden sortiert.
8: Och, war lustig.
5: Bisschen abgedreht halt so.
9: Die Lieblingsspeise war interessant. Katzen wollte der da immer fressen.
7: Hey, Kate, sag mir doch mal, wo deine Auflaufformen stehen.
5: Warum?
7: Weil der Kater nicht in den Toaster passt.
3: Bisschen chaotisch, lustig.
7: Ja. Ja. Ha!
3: Verfressen,
7: genau. Hey, was hier am besten hilft, ist ein Glas frisch gepresster Katzensaft. Null Problemo.
5: Katzensaft?
2: Was ist Katzensaft?
7: Ja, wie frisch gepresster Orangensaft. Nur, dass man nicht eine Orange verwendet, sondern man presst den Saft frisch aus einer.
2: Ich will das nicht hören.
7: Dann halt dir die Ohren zu. Katze!
1: Ach ja, Gordon Shumway. Also Leute, nutzt den Geburtstag der Serie und schaut nochmal ein paar Folgen ALF. Gibt jetzt auch ein paar Folgenempfehlungen von einem der größten ALF-Fans, die es so gibt da draußen. Natürlich die Klassiker, der Kammerjäger und die Kakerlake, klar. Die Folge 2, die Nacht, in der die Pizza kam, sehr gut. Was ich noch gut finde, die Kutte des Büßers, auch sehr nice. Die Folge, wo er sich die Ferrari kauft mit der Erdbebenspalte, auch irgendwie Klassiker. Und vor allem die Weihnachtsfolge, mit Tiffany. Guckt die Weihnachtsfolge, guckt einfach alles.
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1: Ja, so spektakulär ist das Wetter gar nicht. Die nächsten Tage wird's etwas sonniger und ein bisschen wärmer. 26 Grad, Sonne, aber auch immer mal wieder Wolken. Und so bleibt es dann Dienstag, Mittwoch nochmal wärmer. Da kratzen wir an den 30 Grad. Und gegen Ende der Woche, da ist dann auch mal ein bisschen nass.
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1: Vorsicht auf der 1 Köln-Dortmund zwischen Hagen-Nord und Westhofener Kreuz. Da ist der rechte Fahrstreifen aktuell gesperrt. Auf der 46 Düsseldorf-Wuppertal zwischen Wuppertal-Elberfeld und Wuppertal-Barmen. Da besteht Gefahr durch eine Unfallstelle. Und die längsten Staus, beziehungsweise das ist eigentlich nur einer, auf der A1 Dortmund in Richtung Köln zwischen Gefelsberg und Kreuz-Wuppertal-Nord. 3 Kilometer. Rechnet da mit so 20 Minuten mehr. Ja, am Donnerstag hat es ja nur für ein 1-1 gereicht gegen die Niederlande. Mal schauen, wie es dann morgen aussieht für das zweite Spiel von neuem Bundestrainer Jürgen Klopp gegen Griechenland. Morgen um 8:45. Und wir hoffen, dass die das genauso machen wie die U21-Nationalmannschaft vorhin. Die spielen gegen Lettland nämlich. Und da gab es das erste Tor in der allerersten Minute. Anpfiff zum Torrennen, direkt reinmachen. So muss das laufen. Macht euch einen schönen Abend.
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0: ihr schon alle Weihnachtsgeschenke? Kleiner Spaß. Das ist ja noch nicht mal mehr 3 Monate bis Weihnachten in den Supermärkten. Da stapeln sich Spekulatius und Dominosteine. Ja, aber ansonsten macht sich ja niemand Gedanken darum. Also fast niemand. Weil woanders da laufen die Vorbereitungen schon auf Hochtouren, wie man so schön sagt. Da sind sich Kollegin Kim Klages und einige Kinder schon sehr sicher.
1: Was denkst du denn, was der Weihnachtsmann gerade so macht?
2: Ja, bringst du was zu essen.
1: Was zu essen? Was glaubst du denn, was ist der Weihnachtsmann denn?
2: Weiß ich nicht. Ich glaube, der bringt die Geschenke ein.
1: Hast du denn auch schon Wünsche für Weihnachten?
2: Ja, hab ich. Eine Rainbow-Puppe.
1: Wie sehr freust du dich schon auf Weihnachten?
3: Ich freue mich schon.
4: Und dann kriege ich ganz viele Geschenke.
1: Antonia und Olivia sind Geschwister und die haben auch schon eine Ahnung, was der Weihnachtsmann jetzt gerade so treibt.
5: Der packt die Geschenke ein.
1: Ja, auch eure schon?
5: Ja.
1: Was wünscht ihr euch denn dieses Jahr zu Weihnachten? Habt ihr da schon eine Idee?
5: Eigentlich gar nichts.
1: Wünschst du dir denn was zu Weihnachten, Antonia?
6: Ja, ein Hund.
7: Ein Spielzeug, wo man mit, der macht dann wow.
0: Oh, wie süß. Ein Spielzeug und der macht dann wow. Oh, ich hoffe, die kriegen alle ganz, ganz viele Geschenke. In dann ja quasi jetzt fast genau 3 Monaten.

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1: Ich bin Thomas Bleskin. Bundesaußenminister Johann Wadephul hat sich in New York mit seinem russischen Kollegen Sergei Lavrov getroffen. Es war das erste bilaterale Gespräch der Außenminister beider Länder seit Beginn des russischen Angriffskriegs gegen die Ukraine 2022. Das Treffen fand am Rande der UN-Generaldebatte statt. Nach Angaben des russischen Außenministeriums hatte die deutsche Seite darum gebeten. Die SPD stemmt sich gegen Reformpläne von CDU-Gesundheitsminister Carsten Linnemann bei der Pflege. Wenige Tage vor dem angesetzten Kabinettstermin kündigt der SPD-Fraktionschef Matthias Miersch in der Bild an, ein reines Kürzungspaket mache die SPD-Bundestagsfraktion so nicht mit.
2: Die Pflegekassen schlagen Alarm. Das Geld reicht hinten und vorne nicht. Darum will die Regierung sie noch stärker als jetzt entlasten. Am Mittwoch will Gesundheitsminister Linnemann seine Pläne im Kabinett vorlegen. Doch das könnte an der SPD scheitern. Denn die fordert strukturelle Reformen und dass sich Privatversicherte stärker beteiligen. Der aktuelle Vorschlag sei vor allem ein Kürzungspaket. Die SPD wirbt außerdem nach wie vor für einen Preisdeckel für Pflegende in Heimen. Denn die müssen aktuell im Schnitt fast 3.400 Euro im Monat aus eigener Tasche dazu zahlen. Thomas Bremser, Nachrichtenredaktion.
1: Papst Leo XIV. Hat bei seinem Frankreich-Besuch in Paris eine Messe mit rund 700.000 Menschen gefeiert. Auf der Fahrt im Papamobil über die Champs-Élysées wurde er von einer großen Menschenmenge bejubelt.
3: Der Andrang und die Begeisterung für den Papst im sonst eher kirchenkritischen Frankreich waren einfach überwältigend. Schon viele Stunden vor der Ankunft des Kirchenoberhauptes strömten Zehntausende ins Zentrum der französischen Hauptstadt. Auf den Jubel entlang der Straßen folgten dann Einkehr und Andacht während der Messe im XXL-Format. In seiner Predigt rief Leo XIV. Die Menschen zu Gottvertrauen und zur Weitergabe des Glaubens auf. Auch aus Deutschland angereiste Gläubige befanden sich unter den Besuchern. Michael Evers, Paris.
1: Und zum Sport. München ist der deutsche Bewerber für Olympische und Paralympische Spiele 2036, 2040 oder 2044. Bei der Mitgliederversammlung des Deutschen Olympischen Sportbunds setzt sich die Stadt mit 91-50 Stimmen gegen die Region Köln-Rhein-Ruhr durch. Bundeskanzler Merz sagte Unterstützung für die Bewerbung zu. Nun muss München im internationalen Auswahlverfahren des IOC bestehen.
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4: Ja, relativ unspektakulär die nächsten Tage, obwohl es wird recht angenehm warm, morgen bis zu 26 Grad. Dazu immer mal wieder auch eine dicke Wolkendecke, aber die Sonne schaut immer mal wieder auch durch und das können wir uns so merken, weil so geht's Montag weiter, so geht's Dienstag weiter. Da kratzen wir dann so Dienstag, Mittwoch nochmal ein bisschen an den 30 Grad, erst gegen Ende der Woche, da lässt dann der Sonnenschein etwas nach und dann haben die Wolken auch ein bisschen Regen mit dabei.
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4: A46 Düsseldorf-Wuppertal zwischen Wuppertal-Elberfeld und Wuppertal-Barmen. Vorsicht, eine Unfallstelle. Die längsten Staus A1 Dortmund-Köln zwischen Gefelsberg und Kreuz Wuppertal-Nord eine Viertelstunde plus. Und die 59 Bonn-Köln zwischen Dreieck St. Augustin-West und Troisdorf 7 Minuten sind da länger. Und da wird es Zeit, dass wir jetzt die Party einläuten für den Samstagabend hier bei uns in der Partysendung. Den Anfang macht Real McCoy mit Another Night. Macht euch ein richtig schönes Wochenende.
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Die Partysendung hier bei uns, jetzt mit Musik von einem Mann, der echt einen sehr wilden Lebenslauf hat, ist bekannt geworden als Reality-TV-Star in den UK, kommt nämlich aus London, hat mitgespielt bei Jersey Shore, das ist der Ableger von Jersey Shore, und mittlerweile ist er auch Bodybuilder, hat eine eigene App entwickelt, hat auch ein eigenes Plattenlabel und macht als DJ auch noch Musik, und das sogar ziemlich geil. Das ist Joel Corey mit Devotion.

da, das ist das. Mit Music Sounds Better With You. Klingt absolut nach 90er, ist auch absolut 90er. 1998 kam das raus. Durch das französische House-Trio Stardust, die haben das gemacht. Und einer davon, den kennen wir, das ist nämlich einer von Daft Punk auch.

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1: Sonne, 26 Grad und immer mal wieder auch Wolken. Und das ist quasi alles, was wir uns merken müssen für die nächsten Tage. So sieht's morgen aus, so sieht's übermorgen aus. Dienstag, Mittwoch, da nochmal ordentlich viel Sonnenschein bis zu 8 Sonnenstunden und fast 30 Grad. Gegen Ende der Woche, da kommt dann auch mal ein bisschen Regen runter.
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2: Achtung auf der A1 Köln-Dortmund. Zwischen Hagen-Nord und Westhofener Kreuz, da ist der rechte Fahrstreifen gesperrt. Und die 46 Düsseldorf-Wuppertal zwischen Wuppertal-Elberfeld und Wuppertal-Barmen aufpassen. Da besteht Gefahr durch eine Unfallstelle. Einen längeren Stau haben wir auch noch auf der A1 Dortmund-Köln. Zwischen Gefelsberg und Kreuz Wuppertal-Nord seid ihr in etwa 10 Minuten durch.
1: Und heute Abend weiter die ganze Zeit noch Musik für euren Start in den Party-Samstag. Egal, ob ihr gleich noch irgendwie feiern geht oder einfach zu Hause ein bisschen Party-Stimmung haben wollt. Wir haben die für euch. Jetzt geht's weiter. Ich bin Niklas Glühnebach. Schönen Abend.
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Hypnotize für euch hier bei uns bei der Partynacht am Samstag. Und jetzt Tina Turner mit What's Love Got to Do With It. Jetzt ist es mittlerweile auch schon 6 Jahre her, dass Kygo dem Ganzen nochmal einen neuen Anstrich gegeben hat. Mit dem Kygo-Remix jetzt hier vor euren Samstag.

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0: Captain Jack, der Beweis, dass du 1995 einen Song aufnehmen kannst und einfach für die nächsten 30 Jahre weltberühmt bleibst. Mittlerweile der ursprüngliche Captain Jack, Frankie G, ist ja schon verstorben. Seit 2008 macht das Bruce Lacy. Ich will ehrlich gesagt gar nicht wissen, wie oft der in den letzten, ja, 2008 bis jetzt, lass mich nicht rechnen, vielen Jahren diesen Song singen musste.
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0: bin Thomas Bleskin. Bundesaußenminister Wadephul hat sich in New York überraschend mit seinem russischen Kollegen Lavrov getroffen. Es war das erste bilaterale Gespräch auf Außenministerebene seit Beginn des russischen Angriffskriegs gegen die Ukraine. Aus deutschen Delegationskreisen hieß es, Wadephul habe Russland zur Deeskalation aufgefordert. Zugleich habe er eine Rückkehr zu konstruktiveren Beziehungen für möglich erklärt, wenn Moskau ernsthaft bereit sei, den Krieg zu beenden. Das Gespräch dauerte gut 20 Minuten. München ist der deutsche Bewerber für Olympische und Paralympische Spiele 2036, 40 oder 44. Bei der Mitgliederversammlung des Deutschen Olympischen Sportbunds setzte sich die Stadt gegen die Region Köln-Rhein-Ruhr durch.
1: Kurze Wege, eine kurze Anreise zu den Wettkämpfen und dass über 50% der Sportarten im Olympiastadion stattfinden sollen. Mit diesem Konzept hat München überzeugt. Die Region Köln-Rhein-Ruhr hingegen hat eine Absage kassiert. Über 50 Jahre nach den letzten Sommerspielen wollen also nicht nur die Münchnerinnen und Münchner die Spiele wieder in der Stadt, sondern auch der DOSB. Nach der Entscheidung lief im Münchner Rathaus We Are the Champions von Queen. Aus München, Pia Wegner.
0: Milchprodukte könnten schon bald wieder teurer werden. Der Milchindustrieverband hält deutliche Preissteigerungen für dringend notwendig. Erste Verhandlungen über frische Produkte seien bereits angelaufen, hieß es.
2: Trinkmilch, Joghurt, Quark und Co. Die Nachfrage nach Milchprodukten boomt und Grund ist unter anderem der Proteinhype. Gleichzeitig ist das Angebot knapper geworden. Die Dürre im Sommer und der befürchtete starke El Niño-Effekt lassen die Lieferungen einbrechen. Derzeit liegt der Milchpreis auf einem 5-Jahrestief. Preiserhöhungen seien daher durchaus angebracht, heißt es aus der Branche. Auch die Landwirte drängen auf Preisanpassungen. Sie verweisen darauf, dass die hohen Kosten für Dünger, Energie und Treibstoff ihre Betriebe schon länger erheblich belasten. Tanja Wagner, Nachrichtenredaktion.
0: Papst Leo XIV. Hat bei seinem Frankreich-Besuch in Paris eine Messe mit hunderttausenden Menschen gefeiert. Zuvor wurde das Oberhaupt der katholischen Kirche bei einer Fahrt im Papamobil über die Champs-Élysées von einer großen Menschenmenge bejubelt. In seiner Predigt rief Leo zu Gottvertrauen und zur Weitergabe des Glaubens auf. Danach reiste der Papst weiter zum Wallfahrtsort Lourdes.
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4: Wir kommen morgen aus der Nacht bei um die 11 bis 12 Grad. Dann geht's weiter mit maximal 26 Grad tagsüber. Dazu immer mal wieder Sonnenschein im Wechsel mit Wolken. Für den Montag nehmen wir das und kopieren das quasi einmal von Sonntag rüber. Da wird's nämlich genauso 26 Grad Sonne und Wolken im Mix. Dienstag, Mittwoch bis zu 30 Grad sogar und 8 Sonnenstunden. Und ab Ende der Woche, da ist dann auch mal nass.
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4: Die A46 Düsseldorf-Wuppertal zwischen Wuppertal-Elberfeld und Wuppertal-Barmen. Achtung, eine Unfallstelle. Die längsten Staus A1 Dortmund-Köln zwischen Gevelsberg und Kreuz Wuppertal-Nord 13 Minuten. Die 52 Mönchengladbach-Düsseldorf zwischen Kreuz-Mersen und Kreuz-Karst. Da sind es 12 Minuten plus. Niklas Lühnebach hier für euren Samstagabend, für den Partyabend. Ja, und damit wir in Stimmung kommen, wisst ihr, was zu tun ist, ne?
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Neue Musik, UGL mit Moving to the Sun und jetzt aus den 90ern, 1992, Rosalla mit Everybody's Free. Macht euch einen richtig schönen Samstag hier mit uns. 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

You Don't Know Me von Jax Jones und Ray. Das ist ja quasi gelogen bei den beiden. Also vor allem Ray, die ist ja mittlerweile, also war schon mit dabei als Supporting Act bei Taylor Swift auf der Eras Tour. Hat ganz, ganz viele Nummer 1 Hits, Charts Hits sowieso geschrieben. Also das ist outdated, der Songname, würde ich sagen. Lady Gaga jetzt für euch. Das ist

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1: Ja, da wird es genauso freundlich wie gestern. Da war es ja auch richtig schön und auch recht warm. Bei maximal 26 Grad wird es das auf jeden Fall morgen. Dazu 6 bis 7 Sonnenstunden, immer mal wieder auch ein paar Wolken. Der Dienstag und Mittwoch, da sogar bis zu 8 Sonnenstunden möglich und fast 30 Grad. So um die 28 kriegen wir dann. Und Ende der Woche, da gehen die Temperaturen etwas runter. Dann nur noch so um die 20 Grad, vielleicht auch ein bisschen neblig. Und Regenschauer sind dann auch dabei.
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1: A3, Arnheim Richtung Oberhausen. Zwischen Hünxe und Dienstlaken Nord. Achtung, Gefahr durch eine Unfallstelle. Die 46 Düsseldorf-Wuppertal. Zwischen Wuppertal-Elberfeld und Wuppertal-Barmen. Auch hier Gefahr durch eine Unfallstelle. Die längsten Staus. A1 Dortmund-Köln zwischen Gefelsberg und Kreuz Wuppertal Nord. 2 Kilometer, 13 Minuten. Und auf der A3, Arnheim-Oberhausen. Zwischen Hünxe und Dienstlaken vor dem Unfall. 1 Kilometer Stau, 10 Minuten dauert es da länger. So, weiter mit der Stimmung, weiter mit der Party am Samstagabend, jetzt mit Snap und The Power. Kennt ihr aber viel besser als der Agathe Bauer Song.
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Agathe Bauer für euch und jetzt Kirchenmusik, quasi. Mary Mary mit Shackles und das Duo hat in Amerika angefangen als Gospelsänger in der Kirche.

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Pump up the jam für euch. Wörtlich übersetzt heißt das ja quasi, pump die Marmelade auf. Aber das Marmeladenglas nicht fallen lassen, weil sonst landet das alles on the floor. Jetzt mit Jennifer Lopez. Macht euch einen richtig schönen Samstagabend.

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1: Ich bin Tine Klimach. Außenminister Wadefuhl sieht nach seinem Gespräch mit dem russischen Kollegen Lavrov weiterhin große Differenzen bei den Bemühungen um ein Ende des Ukraine-Kriegs. Dem ZDF sagte er, sein Angebot zur Deeskalation sei in Moskau bislang nicht auf offene Ohren gestoßen.
2: Mir war es wichtig, klarzumachen, dass Deutschland derartige Dinge wie den Drohnenangriffe in Leipzig nicht akzeptiert, dass das eine Eskalation ist, die nicht akzeptabel ist. Und ich habe Russland klar gewarnt, nicht so weiterzumachen. Wir können uns verteidigen, wir können uns

0: wehren. Das werden wir auch tun. Ich habe ihm angeboten, zu deeskalieren, insbesondere auch mit Blick auf die Situation in der Ukraine, aber das hat noch keine offenen Ohren gefunden.
1: Ob es weitere Gespräche geben wird, liegt im Wesentlichen in russischer Hand, so Bundesaußenminister Wadephul. Die SPD stemmt sich gegen Reformpläne von CDU-Gesundheitsminister Lindemann bei der Pflege. Wenige Tage vor dem Kabinettstermin kündigt SPD-Fraktionschef Mirsch in der Bild an, ein reines Kürzungspaket mache die SPD-Bundestagsfraktion so nicht mit.
2: Die Pflegekassen schlagen Alarm. Das Geld reicht hinten und vorne nicht. Darum will die Regierung sie noch stärker als jetzt entlasten. Am Mittwoch will Gesundheitsminister Lindemann seine Pläne im Kabinett vorlegen. Doch das könnte an der SPD scheitern. Denn die fordert strukturelle Reformen und dass sich Privatversicherte stärker beteiligen. Der aktuelle Vorschlag sei vor allem ein Kürzungspaket. Die SPD wirbt außerdem nach wie vor für einen Preisdeckel für Pflegende in Heimen. Denn die müssen aktuell im Schnitt fast 3.400 Euro im Monat aus eigener Tasche dazu zahlen. Thomas Bremser, Nachrichtenredaktion.
1: Papst Leo hat bei seinem Frankreich-Besuch in Paris eine Messe mit rund 800.000 Menschen gefeiert. Zuvor wurde das Oberhaupt der katholischen Kirche bei einer Fahrt im Papamobil über den Champs-Élysées von einer großen Menschenmenge bejubelt. Am Nachmittag reiste der Papst weiter zum Wallfahrtsort Lourdes. München ist der deutsche Bewerber für Olympische und Paralympische Spiele 2036, 2040 oder 2044. Bei der Mitgliederversammlung des Deutschen Olympischen Sportbunds setzte sich die Stadt mit 91 zu 50 Stimmen gegen die Region Köln-Rhein-Ruhr durch. Nun muss München im internationalen Auswahlverfahren des IOC bestehen.
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4: Ja, so spektakulär ist das Wetter gar nicht. Die nächsten Tage wird's etwas sonniger und ein bisschen wärmer. 26 Grad, Sonne, aber auch immer mal wieder Wolken. Und so bleibt es dann Dienstag, Mittwoch nochmal wärmer. Da kratzen wir an den 30 Grad. Und gegen Ende der Woche, da ist dann auch mal ein bisschen nass.
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4: A46 Düsseldorf-Wuppertal. Zwischen Wuppertal-Elberfeld und Wuppertal-Barmen. Achtung, eine Unfallstelle. Die A2 Dortmund-Oberhausen an der Ausfahrt Essen-Gladbeck hat es einen Unfall gegeben. Da läuft aktuell die Unfallaufnahme, deshalb ist die Ausfahrt da gesperrt. Die längsten Staus A1 Dortmund-Köln zwischen Gevelsberg und Kreuz Wuppertal-Nord 1 Kilometer eine Viertelstunde. Und die 3 Arnheim-Oberhausen zwischen Hünxe und Dienstlaken-Nord 10 Minuten plus. Der Samstagabend hier mit ganz viel Partymusik bei uns. Ja, wir bringen das Feier in Feierabend. Und wenn ihr doch noch irgendwie zur Nachtschicht müsst oder so, dann bringen wir euch eben gute Stimmung. Ist ja auch was, ne?
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Kylie Minogue, I Should Be So Lucky. Und jetzt ein Mann, der schon 62 Singles veröffentlicht und über 8 Millionen verkauft hat. Ganz neu für euch, Kevin Harris mit Satisfy.

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1: Ja, dafür, dass wir ja jetzt offiziell Herbst haben, ist es eigentlich noch ganz nett. Morgen bis zu 26 Grad, mit Sonnenschein und immer mal wieder Wolken. Und das merken wir uns einfach. So geht es nämlich die nächsten Tage weiter. Mit Sonnenschein und Wolken im Wechsel. Dienstag, Mittwoch nochmal richtig warm mit fast 30 Grad und viel Sonnenschein. Gegen Ende der Woche dann auch Regen mit dabei.
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1: A2, Dortmund Richtung Oberhausen, da ist die Autobahnauffahrt Essen-Gladbeck aktuell gesperrt. Grund ist eine Unfallaufnahme, die da aktuell läuft. Die A1 Dortmund-Köln zwischen Gevelsberg und Kreuz Wuppertal Nord dauert 10 Minuten länger. Genauso wie auf der 3 Arnheim-Oberhausen zwischen Hünxe und Dienstlagen Nord. Gute Fahrt euch! Jetzt ein Song, der zwar Pony heißt, aber ich glaube, es geht gar nicht um einen Pony. Hört mal in den Text rein, ein bisschen genauer. Oder vielleicht auch lieber nicht.
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Die Backstreet Boys machen ja weiter Stimmung in der Merkur Arena in Düsseldorf. Ganze 10 Konzerte spielen die da. Ja, deswegen haben wir die jetzt nicht hier, aber dachten uns, weißt du was, sind genug Männer. Da holen wir mal eine Girl Group ran. Das ist Destiny's Child. Da war ja unter anderem auch bei uns

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The B25s, eine Band, die tatsächlich 1976 schon gegründet wurde. Und ja, quasi genau 50 Jahre später kommt der Song raus. Das ist Bebe Rexha mit New Religion für euren Samstag.

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1: Ich bin Tine Klimach. Inmitten schwerer Spannungen zwischen Deutschland und Russland haben sich die Außenminister der beiden Länder erstmals seit Beginn des Ukraine-Kriegs bilateral getroffen. Johann Wadephul und Sergej Lavrov sprachen in New York am Rande der UN-Generaldebatte gut 20 Minuten miteinander. Eine Annäherung zeichnete sich nicht ab. Lavrov stellte den Nutzen demonstrativ in Frage. Er habe nichts gehört, was nicht ohnehin den täglichen öffentlichen Äußerungen Berlins entspreche, sagte er in New York. Zehntausende Menschen haben bundesweit für den Erhalt sozialer Standards und Arbeitnehmerrechte demonstriert. Zu dem Aktionstag hatte der Deutsche Gewerkschaftsbund aufgerufen. Allein in Nürnberg zählte die Polizei bis zu 25.000 Teilnehmer, in Frankfurt 15.000 und in Hannover 30.000.

0: 13.000. DGB-Chefin Fahimi wandte sich gegen längere Arbeitszeiten und eine Aufweichung des 8-Stunden-Tages. Auch die abschlagsfreie Rente nach 45 Versicherungsjahren müsse bleiben. Die hohen Spritpreise machen gebrauchte E-Autos attraktiver und teurer. Von Mai bis August sind die Restwerte für dreijährige Stromer um 1,4 Prozentpunkte gestiegen, wie aus Daten des Marktbeobachters DAT hervorgeht.
1: Dass gebrauchte E-Autos teurer werden, ist ungewöhnlich. Normalerweise ist es im Jahresverlauf eher umgekehrt, sagen die Experten. Aber die hohen Spritpreise haben dafür gesorgt, dass E-Autos begehrter geworden sind. Und zwar sowohl neue als auch gebrauchte. Inzwischen verkaufen Autohändler sogenannte Stromer auch schneller als Benziner und Diesel. Insgesamt spielen E-Autos auf dem Gebrauchtwagenmarkt aber weiter nur eine untergeordnete Rolle. Thomas Thonfeld, Nachrichtenredaktion.
0: München will Olympia. Bundeskanzler Friedrich Merz hofft nach der Entscheidung für München als deutschen Olympiakandidaten den Zuschlag zu bekommen. Olympia gehöre nach Deutschland, schrieb Merz bei X. München hatte sich im Zweikampf gegen die Region Köln-Rhein-Ruhr klar durchgesetzt.
2: Kurze Wege, eine kurze Anreise zu den Wettkämpfen und dass über 50% der Sportarten im Olympiastadion stattfinden sollen. Mit diesem Konzept hat München überzeugt. Die Region Köln-Rhein-Ruhr hingegen hat eine Absage kassiert. Über 50 Jahre nach den letzten Sommerspielen wollen also nicht nur die Münchnerinnen und Münchner die Spiele wieder in der Stadt, sondern auch der DOSB. Aus München, Pia Wegner.
0: Nun muss München im internationalen Auswahlverfahren des IOC bestehen.
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4: Sonne, 26 Grad und immer mal wieder auch Wolken. Und das ist quasi alles, was wir uns merken müssen für die nächsten Tage. So sieht's morgen aus, so sieht's übermorgen aus. Dienstag, Mittwoch, da nochmal ordentlich viel Sonnenschein, bis zu 8 Sonnenstunden und fast 30 Grad. Gegen Ende der Woche, da kommt dann auch mal ein bisschen Regen runter.
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4: A1 Dortmund-Köln zwischen Gefelsberg und Kreuz Wuppertal-Nord, da dauert es noch eine Viertelstunde länger. Und die 3 Arnheim-Oberhausen zwischen Hünxe und Dienstlaken-Nord, dichter Verkehr, 10 Minuten plus sind's hier. Gleich gibt's bei uns einen waschechten Skandal im Radio, beziehungsweise einen Skandal im Sperrbezirk. Gibt's nach David Guetta und Sexy Bitch und ich bin froh, dass wir nach 22 Uhr haben, sonst wäre jetzt gefeuert, ne, für den Namen.
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Na, kennt ihr sie noch? Rosis Telefonnummer? Könnt ihr mal überlegen. 3 Sekunden. 2, 1. Richtig. 32, 16, 8. Da herrscht Konjunktur den ganzen Abend. Nacht natürlich. Wie bei uns hier. Macht euch einen richtig schönen Abend, eine richtig schöne Nacht jetzt mit der Spider-Murphy-Gang.

So, jetzt wird es Zeit für nicht nur Partystimmung, sondern ein bisschen Party-Strand-Stimmung. Sie werden natürlich direkt wach mit diesen Steel Drums. Duke Dumont mit I Got You. Schönen Abend euch.

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1: Ja, relativ unspektakulär die nächsten Tage. Obwohl es wird recht angenehm warm, morgen bis zu 26 Grad. Dazu immer mal wieder auch eine dicke Wolkendecke. Aber die Sonne schaut immer mal wieder auch durch. Und das können wir uns so merken, weil so geht's Montag weiter, so geht's Dienstag weiter. Da kratzen wir dann so Dienstag, Mittwoch nochmal ein bisschen an den 30 Grad. Erst gegen Ende der Woche, da lässt dann der Sonnenschein etwas nach. Und dann haben die Wolken auch ein bisschen Regen mit dabei.
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1: A1 Dortmund-Köln zwischen Gevelsberg und Wuppertal-Nord. Weiterhin Stau, um die 10 Minuten sind es jetzt. Das Ganze geht wahrscheinlich auch noch bis morgen früh, 11 Uhr. So lange wird da nämlich die Fahrbahn neu gemacht, dann ist da die ganze Zeit nur ein Fahrstreifen frei. Ja, wenn ihr heute Abend und in der Nacht noch unterwegs seid, dann fahrt immer schön vorsichtig, auch wenn nicht so viel los ist auf den Straßen. Ne? Weil man weiß ja nie, was so passieren kann. Und das Wichtigste ist, ihr kommt zu Hause sicher an.
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Blue Boy mit Remember Me, also erinnert euch an mich aus dem Jahr 1997. Haben wir uns jetzt drei Minuten knapp an den Jungen erinnert. Dann geht's jetzt weiter mit Avicii und Waiting for Love.

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Smash Mouth, die Band, die im Internet zum absoluten Meme geworden ist, durch deren Song, der auch bei Shrek drin vorkam, All Star. Das waren sie jetzt mit Walking on the Sun und jetzt Ugel mit einem Song, da müsst ihr euch eigentlich für die Lyrics nur

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2: Ich bin Tine Klimach. München ist der deutsche Olympiakandidat für 2036, 2040 oder 2044. Die bayerische Landeshauptstadt setzte sich auf der Mitgliederversammlung des Olympischen Sportbunds gegen Köln-Rhein-Ruhr durch. Auch zur Freude von Bayerns Ministerpräsident Söder. Er sehe die Bewerbung als absolute Chance für Deutschland.
3: Es ist was Historisches und wir wollen alles geben, damit wir am Ende gemeinschaftlich als Deutschland, als Partner für Nord, für Süd, für Ost und West am Ende uns als ein Land präsentieren. Das ist unser Ziel und dafür wollen wir arbeiten und danke für das Vertrauen.
2: Jetzt muss München im internationalen Auswahlverfahren des IOC bestehen. Die erste Vorauswahl für die Vergabe der Sommerspiele 2036 soll im März abgeschlossen sein. Die EU stellt mehr als 700 Millionen Euro für Vertriebene in Teilen Afrikas sowie von Krisen betroffene Menschen weltweit bereit. Das kündigte EU-Kommissionspräsidentin Ursula von der Leyen in einer Videobotschaft an. Mit dem neuen Paket würden vertriebene Gemeinschaften in ganz Afrika unterstützt, sowie die Gemeinschaften, die sie aufnehmen. Außerdem werde die Not

0: Hilfe für Menschen aufgestockt, die von Kriegen im Nahen Osten und in der Ukraine betroffen sind, so von der Leyen. Papst Leo hat im Stadtzentrum von Paris eine große Messe mit 800.000 Teilnehmern gefeiert. Das Oberhaupt der katholischen Kirche wurde auf seiner Fahrt mit dem Papamobil von einer riesigen Menschenmenge bejubelt.
1: Der Andrang und die Begeisterung für den Papst im sonst eher kirchenkritischen Frankreich waren einfach überwältigend. Schon viele Stunden vor der Ankunft des Kirchenoberhauptes strömten Zehntausende ins Zentrum der französischen Hauptstadt. Auf den Jubel entlang der Straßen folgten dann Einkehr und Andacht während der Messe im XXL-Format. In seiner Predigt rief Leo XIV. Die Menschen zu Gottvertrauen und zur Weitergabe des Glaubens auf. Auch aus Deutschland angereiste Gläubige befanden sich unter den Besuchern. Aus Paris, Michael Evers.
0: Zum Sport. Die deutsche Fußballnationalmannschaft bestreitet heute Abend ihr erstes Heimspiel unter dem neuen Bundestrainer Jürgen Klopp. Gegner im ausverkauften Augsburger Stadion ist Griechenland. 3 Tage nach dem 1:1 zum Auftakt der Nations League gegen die Niederlande strebt Klopp mit der DFB-Auswahl seinen ersten Sieg an.
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3: Also ein paar Wolken sind heute Nacht unterwegs bei frischen 11 bis 7 Grad. Bis zum Morgen bildet sich örtlich hier und da auch so ein bisschen Nebel. Der Sonntag wird dann richtig toll. Viel Sonne, so ein paar Wolken und dazu 28 Grad in der Spitze.
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4: A1 Dortmund-Köln zwischen Gebelsberg und Kreuz Wuppertal Nord. 2 Kilometer Stau, 14 Minuten Zeitverlust. Und A44 Düsseldorf-Essen zwischen Ratingen-Schwarzbach und Ratingen-Ost. 1 Kilometer stockender Verkehr. Wir wünschen allen unterwegs gute Fahrt.
3: Und wir feiern weiter gemeinsam durch die Nacht rein in den Sonntag. Und das machen wir gleich mit richtig tollem Sound. Und zwar von Robin Schulz und Watermat. Take it slow, Bullet. Und vorher noch dieser Klassiker hier von Freddie Mercury aus den 90ern und Living on My Own. Ich bin Sven Sandbote und bringe euch durch diese Partynacht.
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0: The Offspring für euch. Und gleich gibt's Major Lazer zum Feiern in dieser Nacht. Das ist die Nacht vom Samstag rein in den Sonntag. Grüß euch.
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0: Und hier sind die Disco Boys.

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1: Bis zum Morgen bildet sich hier und da ein bisschen Nebel. Temperaturen gehen zurück auf 11 bis 7 Grad. Ja, und der Sonntag, der gehört dann eindeutig dem Sommer. Im Herbst bis zu 28 Grad sind drin. Viel Sonne, so ein paar Wolken sind unterwegs und Regen ist weiterhin kein Thema.
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2: A1 Dortmund-Köln zwischen Gevelsberg und Kreuz Wuppertal-Nord. 1 Kilometer Stau. Wir wünschen allen unterwegs gute Fahrt.
1: Medusa wartet gleich auf euch und Peace of my heart. So feiern wir durch diese Nacht rein in den Sonntag.
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1: Und jetzt geben wir erstmal richtig Gas hier. Warren G und Regulate für eure Partynacht. Kommt gut durch diese Nacht. Lasst es noch ordentlich krachen. Oder wer schon auf dem Weg nach Hause ist, dann lasst euch mal vom Taxifahrer gut nach Hause bringen. Grüße in die Taxen an dieser Stelle. Ich bin's, Ben Sonntag.

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1: Ich bin Tine Klimach. Bundesaußenminister Johann Wadephul hat sich am Rande der UN-Vollversammlung in New York mit seinem russischen Kollegen Lavrov getroffen. Es war das erste Gespräch der Außenminister beider Länder seit Beginn des russischen Kriegs gegen die Ukraine.
2: Außenminister Wadephul habe Russland zur Deeskalation aufgefordert, hieß es aus deutschen Delegationskreisen. Er habe betont, Vorfälle wie der Anschlagsversuch in Leipzig würden Deutschlands Unterstützung der Ukraine nicht erschüttern. Sie beeinträchtigten aber das ohnehin beschädigte deutsch-russische Verhältnis. Das Treffen in New York findet vor dem Hintergrund anhaltender Bemühungen um ein Ende des Ukraine-Krieges statt. Aus New York, Anne Pollmann.
1: Bundesinnenminister Dobrindt fordert deutlich mehr Befugnisse für die europäische Grenzagentur Frontex. Bei Migrationskrisen solle eine schnelle Eingreiftruppe innerhalb von 24 Stunden Länder an den EU-Außengrenzen unterstützen können. Zudem will Dobrindt Frontex stärker bei Rückführungen einsetzen, auch aus Transitstaaten. Bei einem Treffen europäischer Innenminister in München soll außerdem über Abschiebezentren in Drittstaaten beraten werden. Überschwemmte Straßen, Stromausfälle, abgesagte Flüge. Ein heftiger Sturm zieht mit starken Winden und Regen über den Nordosten der USA. Zehntausende Menschen waren in mehreren US-Bundesstaaten ohne Strom. Allein in New York waren laut der Webseite Power Outrage 35.000 Haushalte von Stromausfällen betroffen.
3: Viel Wind und Regen brauen sich zusammen und der Vollmond verstärkt noch die Gezeiten. Das bedeutet Hochwasser und Überflutungen an den Küstenstreifen. Der Fährverkehr zu allen Inseln wurde eingestellt und auch viele Veranstaltungen und Konzerte fallen ins Wasser. Ein großes Festival in New Yorks Central Park mit Alicia Keys, Lenny Kravitz und John Legend wurde abgesagt. Auch Ed Sheerans Konzerte in Boston fallen aus und Medien rund um die UN-Generaldebatte in New York bauen ihre Zelte ab. Aus den USA, Tina Eck.

0: Zum Sport. München ist der deutsche Bewerber für Olympische und Paralympische Spiele 2036, 2040 oder 2044. Bei der Mitgliederversammlung des Deutschen Olympischen Sportbunds setzte sich die Stadt mit 91 zu 50 Stimmen gegen die Region Köln-Rhein-Ruhr durch. Nun muss München im internationalen Auswahlverfahren des IOC bestehen.
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2: Heute Nacht sind nur vereinzelt so ein paar Wolken unterwegs. Dafür wabert bis zum Morgen hier und da so ein bisschen Nebel durchs Land bei 11 bis 7 Grad. Den brutzelt die Sonne allerdings nachher recht zügig weg. Dann gibt's viel Sonnenschein, nur wenige Wolken. Und die Temperaturen, die sind echt sommerlich unterwegs. Bis zu 28 Grad erwarten euch.
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3: Zurzeit liegen uns keine Meldungen vor. Wir wünschen allen unterwegs gute Fahrt.
2: Im Radio läuft die Party weiter und das gleich mit fettem 90er-Sound von Delight. Groove is in the heart. Ich bin Sven Sandbote.
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2: Das hier ist das Beste von heute. The Bowser und Magnetic. Ihr hängt auch magnetisch am Radio und feiert mit.

0: Der war damals schon echt fett, DJ Antoine und Marcherie, und er kommt auch heute immer noch richtig gut. Gemeinsam feiern wir durch die Nacht.
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0: Lowrider jetzt. Schönes Motto. I don't like it, I love it. Deswegen sind wir doch gemeinsam hier.

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1: Also ein paar Wolken sind heute Nacht unterwegs bei frischen 11 bis 7 Grad. Bis zum Morgen bildet sich örtlich hier und da auch so ein bisschen Nebel. Der Sonntag wird dann richtig toll. Viel Sonne, so ein paar Wolken und dazu 28 Grad in der Spitze.
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2: Zurzeit liegen uns keine Meldungen vor. Wir wünschen allen unterwegs gute Fahrt.
1: Gleich habe ich die Jungs von Two Colors für euch am Start in dieser Nacht. Prima Donna und vorher gibt's noch Pitbull und Feel This Moment. Ja, das ist euer Moment mit viel Musik in der Nacht zum Abfeiern. Ich bin Sven Sandbote.
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1: Ich bin Tine Klimach. Russlands Außenminister Lavrov hat den europäischen Staaten vor den Vereinten Nationen vorgeworfen, Friedensverhandlungen über die Ukraine zu behindern. Europa tue alles, um eine politische Lösung zu verhindern, so Lavrov. Zugleich kündigte er an, Russland werde seinen Krieg gegen die Ukraine fortsetzen und seine militärischen Ziele erreichen. Welche Rechte haben Kundinnen und Kunden, wenn das T-Shirt beim ersten Tragen reißt oder das Spielzeug schnell den Geist aufgibt? Das sollen sie schneller als bislang erkennen können. Ab heute müssen dafür in der ganzen EU 2 einheitliche Labels verwendet werden.
2: Es gibt jetzt 2 neue Labels, die beim Kauf von Konsumgütern die Kunden über ihre Rechte informieren sollen. Das eine ist das sogenannte Gewährleistungslabel. Das wird nicht an dem Gegenstand angebracht, den man kauft, sondern es wird überall an der Wand oder neben der Kasse zu sehen sein, mit einer Menge Text. Der klärt unter anderem darüber auf, dass es in der EU eine Gewährleistung von mindestens 2 Jahren gibt. Außerdem gibt es künftig ein sogenanntes Garant-Label. Das sieht man, wenn der Händler ohne zusätzliche Kosten mehr als 2 Jahre Garantie gibt. Aus Brüssel, Dieter Ebeling.
1: Milch, Joghurt und Quark könnten bald schon wieder teurer werden. Erste Gespräche über die Preise der sogenannten weißen Linie laufen bereits, bestätigte der Milchindustrieverband der Deutschen Presseagentur. Hintergrund ist unter anderem der Klimawandel.
3: Trinkmilch, Joghurt, Quark und Co. Die Nachfrage nach Milchprodukten boomt und Grund ist unter anderem der Proteinhype. Gleichzeitig ist das Angebot knapper geworden. Die Dürre im Sommer und der befürchtete starke El Niño-Effekt lassen die Lieferungen einbrechen. Derzeit liegt der Milchpreis auf einem 5-Jahrestief. Preiserhöhungen seien daher durchaus angebracht, heißt es aus der Branche. Auch die Landwirte drängen auf Preisanpassungen. Sie verweisen darauf, dass die hohen Kosten für Dünger, Energie und Treibstoff ihre Betriebe schon länger erheblich belasten. Tanja Wagner, Nachrichtenredaktion.
1: Zehntausende Menschen haben in Madrid für das Recht auf Wohnen und gegen Zwangsräumungen demonstriert. Der Protest stand unter dem Motto »Keine weitere Mari Carmen« und richtete sich vor allem gegen die Zwangsräumung einer 87-Jährigen, die nach 70 Jahren aus ihrer Wohnung in der spanischen Hauptstadt vertrieben worden war. Das Innenministerium sprach von rund 25.000 Teilnehmern, die Veranstalter vom Mieterverband von 300.000.
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4: Bis zum Morgen bildet sich hier und da ein bisschen Nebel. Temperaturen gehen zurück auf 11 bis 7 Grad. Ja, und der Sonntag, der gehört dann eindeutig dem Sommer im Herbst.